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1: Ich bin Tanja Wagner. Der Streit um den gescheiterten Milliardenplan von FIFA-Präsident Infantino geht in die nächste Runde. Die UEFA droht jetzt offenbar mit rechtlichen Schritten. Sie hat Infantino aufgefordert, sämtliches Material im Zusammenhang mit dem Vorhaben nicht zu vernichten.
2: Sehr viel stärker kann man das Misstrauen kaum ausdrücken, als es die UEFA mit diesem Brief getan hat. Der Europäische Verband prüfe jetzt die Einleitung rechtlicher Schritte, eines Schiedsverfahrens und/oder Beschwerden bei den zuständigen Aufsichtsbehörden, heißt es da. Auch der US-Technologieinvestor Joshua Kushner soll so einen Brief erhalten haben. Er sollte bei dem Projekt eine Schlüsselrolle einnehmen. Auch Infantinos Wiederwahl als FIFA-Präsident im März nächsten Jahres droht jetzt durch die Affäre zu scheitern. Thomas Thonfeld, Sportredaktion.
1: Angesichts der Migrationskrise in der spanischen Exklave Ceuta mit mindestens 72 Toten beraten die EU-Innenminister am Vormittag über die Konsequenzen. Bei einer Videokonferenz, an der auch Bundesinnenminister Dobrindt teilnimmt, soll es auch darum gehen, wie die EU ihre Außengrenzen besser schützen kann.
3: Wer jahrzehntelang gearbeitet hat, der verdient eine würdige Rente. Respekt, sagt Rehlinger, und will verhandeln. Nicht aus dem Osten kommt also nun Gegenwind für die schwarz-rote Bundesregierung. Die will zügig die Rentenreform durchziehen, als Gesamtpaket ohne Rosinen picken. Und genau das sei auch der richtige Weg, meint der Ministerpräsident aus Schleswig-Holstein. Aber die Debatte kocht nun hoch. Jetzt vor einigen wichtigen Landtagswahlen im Herbst. Claudia Wächter, Nachrichtenredaktion.
1: Ein polnischer Freiwasserschwimmer ist durch die Ostsee von Schweden bis nach Polen geschwommen. Für die 160 Kilometer lange Strecke brauchte er 55 Stunden. Mehr als 2 Tage und 2 Nächte kämpfte er gegen Wellen, Wind und Sturm.
4: Und jetzt das Wetter für das Emsland und die Grafschaft Bentheim.
5: In der Nacht ist es meist nur locker bewölkt. Bei Tiefstwerten von 19 bis 21 Grad erwartet uns eine teils tropische Nacht, vor allem in den Städten. Der Dienstag dann insgesamt mehr Wolken mit dabei, auch Schauer und Gewitter im Tagesverlauf möglich. Trotz alledem steigen die Werte nochmal auf heiße Werte zwischen 29 und 33 Grad.
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1: Ich bin Tanja Wagner. Der Streit um den gescheiterten Milliardenplan von FIFA-Präsident Infantino geht in die nächste Runde. Die UEFA droht jetzt offenbar mit rechtlichen Schritten. Sie hat Infantino aufgefordert, sämtliches Material im Zusammenhang mit dem Vorhaben nicht zu vernichten.
2: Sehr viel stärker kann man das Misstrauen kaum ausdrücken, als es die UEFA mit diesem Brief getan hat. Der Europäische Verband prüfe jetzt die Einleitung rechtlicher Schritte, eines Schiedsverfahrens und/oder Beschwerden bei den zuständigen Aufsichtsbehörden, heißt es da. Auch der US-Technologieinvestor Joshua Kushner soll so einen Brief erhalten haben. Er sollte bei dem Projekt eine Schlüsselrolle einnehmen. Auch Infantinos Wiederwahl als FIFA-Präsident im März nächsten Jahres droht jetzt durch die Affäre zu scheitern. Thomas Thonfeld, Sport. Redaktion.
1: Angesichts der Migrationskrise in der spanischen Exklave Ceuta mit mindestens 72 Toten beraten die EU-Innenminister am Vormittag über die Konsequenzen. Bei einer Videokonferenz, an der auch Bundesinnenminister Dobrindt teilnimmt, soll es auch darum gehen, wie die EU ihre Außengrenzen besser schützen kann.
3: Wer jahrzehntelang gearbeitet hat, der verdient eine würdige Rente. Respekt, sagt Rehlinger und will verhandeln. Nicht aus dem Osten kommt also nun Gegenwind für die schwarz-rote Bundesregierung. Die will zügig die Rentenreform durchziehen, als Gesamtpaket ohne Rosinen picken. Und genau das sei auch der richtige Weg, meint der Ministerpräsident aus Schleswig-Holstein. Aber die Debatte kocht nun hoch, jetzt vor einigen wichtigen Landtagswahlen im Herbst. Claudia Bechter, Nachrichtenredaktion.
1: Ein polnischer Freiwasserschwimmer ist durch die Ostsee von Schweden bis nach Polen geschwommen. Für die 160 Kilometer lange Strecke brauchte er 55 Stunden. Mehr als 2 Tage und 2 Nächte kämpfte er gegen Wellen, Wind und Sturm.
4: Und jetzt das Wetter für das Emsland und die Grafschaft Bentheim.
5: Ja, und da kann es jetzt bereits in den Frühstunden örtlich schon teils kräftige Schauer oder Gewitter geben. Dann lockert es über Tag wieder auf mit ganz viel Sonne und Höchstwerten von 32 bis 34 Grad. Eher am Abend dann neue Schauer und Gewitter aufziehen. Auch der Mittwoch insgesamt dann mit einem Mix aus Sonne und Wolken gar nicht mal so schlecht. Es wird aber kühler mit 26 bis 28 Grad.
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1: Ich bin Tanja Wagner. Der Streit um den gescheiterten Milliardenplan von FIFA-Präsident Infantino geht in die nächste Runde. Die UEFA droht jetzt offenbar mit rechtlichen Schritten. Sie hat Infantino aufgefordert, sämtliches Material im Zusammenhang mit dem Vorhaben nicht zu vernichten.
2: Sehr viel stärker kann man das Misstrauen kaum ausdrücken, als es die UEFA mit diesem Brief getan hat. Der Europäische Verband prüfe jetzt die Einleitung rechtlicher Schritte, eines Schiedsverfahrens und/oder Beschwerden bei den zuständigen Aufsichtsbehörden, heißt es da. Auch der US-Technologieinvestor Joshua Kushner soll so einen Brief erhalten haben. Er sollte bei dem Projekt eine Schlüsselrolle einnehmen. Auch Infantinos Wiederwahl als FIFA-Präsident im März nächsten Jahres droht jetzt durch die Affäre zu scheitern. Thomas Thonfeld, Sportredaktion.
1: Angesichts der Migrationskrise in der spanischen Exklave Ceuta mit mindestens 72 Toten beraten die EU-Innenminister am Vormittag über die Konsequenzen. Bei einer Videokonferenz, an der auch Bundesinnenminister Dobrindt teilnimmt, soll es auch darum gehen, wie die EU ihre Außengrenzen besser schützen kann.
3: Wer jahrzehntelang gearbeitet hat, der verdient eine würdige Rente. Respekt, sagt Rehlinger und will verhandeln. Nicht aus dem Osten kommt also nun Gegenwind für die schwarz-rote Bundesregierung. Die will zügig die Rentenreform durchziehen als Gesamtpaket ohne Rosinen picken. Und genau das sei auch der richtige Weg, meint der Ministerpräsident aus Schleswig-Holstein. Aber die Debatte kocht nun hoch. Jetzt vor einigen wichtigen Landtagswahlen im Herbst. Claudia Wächter, Nachrichtenredaktion.
1: Ein polnischer Freiwasserschwimmer ist durch die Ostsee von Schweden bis nach Polen geschwommen. Für die 160 Kilometer lange Strecke brauchte er 55 Stunden. Mehr als 2 Tage und 2 Nächte kämpfte er gegen Wellen, Wind und Sturm.
4: Und jetzt das Wetter für das Emsland und die Grafschaft Bentheim.
5: Ja, und da kann es jetzt bereits in den Frühstunden örtlich schon teils kräftige Schauer oder Gewitter geben. Dann lockert es über Tag wieder auf mit ganz viel Sonne und Höchstwerten von 32 bis 34 Grad. Eher am Abend dann neue Schauer und Gewitter aufziehen. Auch der Mittwoch insgesamt dann mit einem Mix aus Sonne und Wolken gar nicht mal so schlecht. Es wird aber kühler mit 26 bis 28 Grad.
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1: Ich bin Diana Kramer. Angesichts der Migrationskrise in der spanischen Enklave Ceuta mit mindestens 72 Toten beraten die EU-Innenminister heute in einer Videokonferenz über die Konsequenzen und einen besseren Schutz der Außengrenzen. Während sich die Lage in Ceuta selbst etwas beruhigt, eskaliert der Streit innerhalb der EU.
2: Die spanische Regierung fühlt sich zu Unrecht an den Pranger gestellt. 22 EU-Regierungen, die einen offenen Kritikbrief an den spanischen Regierungschef Sanchez schickten, fühlen sich von diesem im Stich gelassen. Bei der EU, in diesem Fall den Innenministern, hängt immer alles mit allem zusammen. Sanchez hat in Sachen Migration, Verteidigung und Ukraine-Hilfe schon viele Hauptstädte verärgert. Die werfen ihm vor, den Grenzdurchbruch von Ceuta ermöglicht zu haben. Und Sanchez sieht seine Politik als erfolgreich an, fühlt sich missverstanden. Eine Videokonferenz wird da nicht ausreichen. Dieter Ebeling, Brüssel.
1: In Berlin berät heute der Innenausschuss des Bundestags über den islamistisch motivierten Terroranschlag am Rande des Christopher Street Days in der Hauptstadt. Bundesinnenminister Alexander Dobrindt soll die Abgeordneten über den Stand der Ermittlungen informieren. Auch diese nicht öffentliche Sitzung findet wegen der parlamentarischen Sommerpause als Videokonferenz statt. Der Widerstand gegen das geplante Ende der Rente mit 63 wächst. 7 der insgesamt 16 Ministerpräsidenten haben sich inzwischen gegen eine Abschaffung ausgesprochen. Ihr Argument, es gehe um den Respekt vor der Lebensleistung der Menschen. Schleswig-Holsteins Regierungschef Daniel Günther dagegen verteidigte den Vorschlag der Rentenkommission. Er sagte am Abend im ZDF:
3: Ich halte es für keine gute Idee, das Rentenpaket jetzt aufzuschnüren. Das ist eine wichtige und überfällige Reform. Wir haben dieses Thema viel zu lange vor uns hergeschoben.
1: Der Ministerpräsident von Schleswig-Holstein, Daniel Günther. In Nordrhein-Westfalen mussten Fahrgäste mehr als 4 Stunden lang in einem ICE ausharren, nachdem während eines Unwetters dort ein Baum in die Oberleitung gefallen war. Nach Angaben der Feuerwehr konnte der Baum in der Nacht entfernt werden, weil dafür der Strom abgeschaltet werden musste, wurde der Zug mithilfe einer Diesellok über den Streckenabschnitt gezogen, bevor er selbst wieder weiterfahren konnte.
4: Und jetzt das Wetter für das Emsland und die Grafschaft Bentheim.
5: Ja, und da kann es jetzt bereits in den Frühstunden örtlich schon teils kräftige Schauer oder Gewitter geben. Dann lockert es über Tag wieder auf mit ganz viel Sonne und Höchstwerten von 32 bis 34 Grad. Eher am Abend dann neue Schauer und Gewitter aufziehen. Auch der Mittwoch insgesamt dann mit einem Mix aus Sonne und Wolken gar nicht mal so schlecht. Es wird aber kühler mit 26 bis 28 Grad.
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2: Mit Deborah Krockhaus. Guten Morgen. Unternehmen aus Niedersachsen fordern schnellere Verwaltungsverfahren und mehr digitale Angebote. Das geht aus einer Befragung der 7 niedersächsischen Industrie- und Handelskammern, kurz IHK, hervor, zu denen auch die IHK Osnabrück-Emsland-Grafschaft Bentheim gehört. Demnach bewerten 72% der Unternehmen in Osnabrück, dem Emsland und der Grafschaft kommunale Entscheidungs- und Genehmigungsprozesse als eher lang oder sehr lang, sowie 42% die digitalen Verwaltungsangebote in ihrer jeweiligen Kommune als schlecht oder sehr schlecht. Rund ein Drittel der Unternehmen habe insgesamt negative Erfahrungen mit Verwaltungsverfahren gemacht. Schnelle Abläufe, klare Zuständigkeiten und digitale Angebote seien wichtige Voraussetzungen für Investitionen und Wachstum, so Marco Graf, Hauptgeschäftsführer der IHK Osnabrück-Emsland-Grafschaft Bentheim. Die Kommunalwahl im kommenden September bietet zudem die Chance, den staatlichen Personalaufbau stärker in den Mittelpunkt der Debatte zu rücken. Die Zahl der neuen Ausbildungsverträge im Handwerk bleibt im Emsland und der Grafschaft Bentheim auf einem hohen Niveau. Wie die Handwerkskammer, kurz HWK Osnabrück-Emsland-Grafschaft Bentheim, mitteilt, wurden zum 1. August 2187 Verträge abgeschlossen. Das sind 8 weniger als im vergangenen Jahr. Insgesamt absolvieren 6306 Lehrlinge im Kammerbezirk eine Ausbildung. Bis zum Jahresende können weitere Lehrverträge hinzukommen. Gleichzeitig sind noch nicht alle Ausbildungsplätze besetzt. Von den rund 11.500 Handwerksbetrieben im Kammerbezirk suchen viele noch nach Nachwuchs. Die Kammer weist darauf hin, dass auch nach dem offiziellen Ausbildungsstart Anfang August noch ein Einstieg in eine Ausbildung möglich ist. Der Naturschutzbund, kurz NABU, Emsland-Grafschaft Bentheim, ruft dazu auf, Schwalben in der Region zu unterstützen. Aufgrund eines Rückgangs geeigneter Brutplätze für Schwalben durch die energetische Sanierung von Gebäuden, ein schwindendes Insektenangebot und das Zunehmen von extremen Wetterlagen gehen die Schwalbenbestände bundesweit zurück. Durch das Bereitstellen von in Wasser angerührtem Lehm, den die Vögel für den Nestbau verwenden, können die Schwalben unterstützt werden. Wer Schwalben aktiv schützt, kann sich für die NABU-Plakette Schwalbenfreundliches Haus bewerben. Ausgezeichnet werden Hausbesitzerinnen und Besitzer, die Schwalbennester erhalten, Nisthilfen anbringen oder geeignete Lebensräume für die Tiere schaffen. Eine Bewerbung ist bei der NABU-Regionalstelle Emsland-Grafschaft Bentheim möglich. Die Kontaktdaten findet ihr unter emsfechtewelle.de. Die Stadt Meppen weist darauf hin, dass das Gewerbeamt und die untere Verkehrsbehörde ab sofort neue Öffnungszeiten haben. Montags sowie mittwochs bleiben die Dienststellen geschlossen. Dienstags und donnerstags gibt es Sprechzeiten jeweils am Vor- und Nachmittag. Und freitags öffnen die Stellen bis 12.30 Uhr. Eine Übersicht über die genauen Öffnungszeiten findet ihr auch nochmal auf unserer Homepage.
1: Und jetzt das Wetter für das Emsland und die Grafschaft Bentheim.
3: Ja, und da kann es jetzt bereits in den Frühstunden örtlich schon teils kräftige Schauer oder Gewitter geben. Dann lockert es über Tag wieder auf mit ganz viel Sonne und Höchstwerten von 32 bis 34 Grad. Eher am Abend dann neue Schauer und Gewitter aufziehen. Auch der Mittwoch insgesamt dann mit einem Mix aus Sonne und Wolken gar nicht mal so schlecht. Es wird aber kühler mit 26 bis 28 Grad.
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1: Ich bin Diana Kramer. In der Union herrscht weiter Uneinigkeit über die Rentenreform. Der Widerstand gegen das geplante Ende der Rente mit 63 wächst. 7 der insgesamt 16 Ministerpräsidenten haben sich dagegen gestellt. Unionsfraktionschef Thorsten Frey hat jetzt aber noch einmal betont, dass er keinen Spielraum für Nachbesserungen am Rentenpaket sieht.
2: Inzwischen kommt nicht mehr nur Kritik von CDU-Regierungschefs, auch kritische Stimmen aus der SPD werden lauter. Bei den Vorschlägen der Rentenkommission gäbe es mit Blick auf die Rente mit 63 eine große Ungerechtigkeit, sagt zum Beispiel Saarlands Regierungschefin Anke Rehlinger, die auch SPD-Bundesvize ist. Die zunehmende Kritik ändere aber nichts am Kurs der Regierung, betont Unionsfraktionschef Thorsten Frey. Man habe sich darauf geeinigt, die Vorschläge der Rentenkommission 1:1 umzusetzen. Würde man das Paket jetzt wieder aufschnüren, drohe die gesamte Reform zu scheitern. Fiona Reinhardt, Nachrichtenredaktion.
1: Angesichts der Migrationskrise in der spanischen Exklave Ceuta mit mindestens 72 Toten beraten die EU-Innenminister heute Vormittag in einer Videokonferenz über die Konsequenzen. In der vergangenen Woche hatten bis zu 60.000 Menschen von Marokko aus Ceuta erreicht. Die Mehrheit der Staats- und Regierungschefs der EU kritisierte daraufhin die spanische Migrationspolitik. Spaniens Regierung warf den anderen Mitgliedsländern wiederum vor, die Krise politisch auszuschlachten. Der tödliche Anschlag beim Berliner CSD wirft noch immer Fragen auf, unter anderem zum genauen Ablauf. Heute berät der Innenausschuss des Bundestags über den islamistisch motivierten Terroranschlag.
3: Was ist da schiefgelaufen, fragt sich nicht nur die queere Community. Die Behörden hatten schließlich den mutmaßlichen Täter auf dem Schirm als islamistischen Gefährder. Er wurde auch überwacht, war aber auf freiem Fuß, weil ein Urteil noch nicht rechtskräftig war. Bei der Terrorfahrt mit einem Auto war eine Frau gestorben, viele Menschen wurden verletzt. Der Attentäter selbst konnte zunächst fliehen, wurde dann aber später von Polizisten erschossen. Claudia Wächter, Nachrichtenredaktion.
1: In Griechenland kämpfen Einsatzkräfte weiter gegen mehrere große Wald- und Buschbrände westlich der Hauptstadt Athen. Weitere Ortschaften und ein Industriepark mussten evakuiert werden. Auch im Nordwesten der USA lodern drei riesige Feuer. Die Behörden sprechen von der schlimmsten Naturkatastrophe in der Geschichte der Region.
4: Und jetzt das Wetter für das Emsland und die Grafschaft Bentheim.
5: Bei euch in Haaren sind es aktuell 19 Grad und in Gildehaus misst das Thermometer 22 Grad. Es ist noch ziemlich bewölkt. Heute schießen die Temperaturen nochmal ordentlich in die Höhe. Bei einem Sonne-Wolken-Mix und vereinzelten Gewittern haben wir Tageshöchstwerte von bis zu 33 Grad. In der Nacht gehen die Temperaturen auf bis zu 19 Grad runter. Ab morgen kühlt es dann deutlich ab. Bei wechselnder Bewölkung und einem böig auffrischenden Wind erreichen wir Höchstwerte von bis zu 27 Grad. Am Donnerstag zieht sich der Sonne-Wolken-Trend fort. Wir haben nur noch maximal 23 Grad. Der Ems-Fechtewelle Verkehrsservice. Und wenn ich da so auf die Straßen hier bei uns in der Region schaue, ist da aktuell nichts los. Ich habe keine Gefahrenmeldungen für euch. Allerdings einen Blitzer. Und zwar liegt der heute in Vesuvamont. Also dort bitte besonders auf eure Geschwindigkeit achten. So, und wenn ihr jetzt noch was gesehen habt, Staus, Blitzer oder stockender Verkehr, dann sagt uns doch gerne Bescheid und meldet uns das. Am besten ruft ihr uns einfach an unter unserer Nummer 0591 915 4624 oder schaut mal bei unseren Social-Media-Kanälen vorbei, auf Instagram oder Facebook. Dort könnt ihr uns ebenfalls eine kurze Nachricht tippen. Kommt jetzt erstmal gut und sichern euer Ziel.
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5: Ganz genau. Hi, ich bin die Lucy. 4 Minuten nach 7 haben wir es hier auf der Ems-Fechtewelle. Ich hoffe, ihr seid alle schon gut wach und startet gut in den Tag. Und wir sprechen hier in wenigen Minuten über eine Radtour pro Organspende. Mehr dazu gibt's gleich. Und jetzt gibt's erstmal noch ein bisschen Musik auf die Ohren. Ihr hört jetzt What You Waiting For von Gwen Stefani.

0: Glam von Hayley Williams habt ihr da gerade gehört. Um 7.16 Uhr hier bei der Ems Fechtewelle Morning Show. 6 Etappen, 10 Kliniken, 500 Kilometer. Bei der Radtour Pro Organspende haben transplantierte Menschen aus ganz Deutschland kräftig in die Pedale getreten. Die Radtour ging dieses Jahr schon in die 18. Runde. Organisiert wurde sie vom Verein Transdia Sport Deutschland. Worum es bei alledem gegangen ist? Zum einen, um dem Klinikpersonal, die den Organspendeprozess maßgeblich auf den Weg bringen, einfach mal Danke zu sagen. Zum anderen, um auf die leider immer noch gigantisch hohe Zahl an Wartepatientinnen und Patienten aufmerksam zu machen. Auf der Liste stehen über 8.100 Patienten. Täglich sterben in Deutschland etwa 3 Menschen, weil sie kein passendes Spenderorgan bekommen. Auf der deutschlandweiten Tour haben die Radfahrenden unter anderem einen Stopp beim Bonifatius-Hospital in Lingen gemacht. Ich war vor Ort und habe einen der Teilnehmenden gefragt, was er sich denn mit der ganzen Aktion wünscht. Dazu hörte jetzt Peter Kreikank.
1: Also einmal die Aufklärung der Menschen wäre ganz wichtig. Wir haben ja selbst in der heutigen Situation mit der Zustimmungslösung das Problem, dass ganz, ganz viele Menschen zum einen überhaupt keinen Organspendeausweis haben, weil sie sich damit nicht auseinandersetzen wollen. Und zum anderen, selbst wenn sie einen haben, dann haben sie mit großer Wahrscheinlichkeit, habe ich jetzt schon mehrfach erfahren können, mit ihrer Familie darüber nicht gesprochen. Und was passiert denn jetzt, wenn mir jetzt als gesunden Menschen, ich habe einen Organspendeausweis, ich habe einen Unfall, bin hirntot und es kommt die Frage, wie sieht es denn aus, liebe Angehörige?

0: Angehörige sind sie damit einverstanden. So, und dann wissen meine Angehörigen, wenn ich nicht mit ihnen darüber gesprochen habe, dann wissen die meinen Willen nicht. Und es ist in Deutschland wohl üblich, dass also selbst wenn ich einen Organspendeausweis habe, aber die Angehörigen damit nicht zurechtkommen und sagen, nee, wir wollen das aber trotzdem nicht, dann besteht zumindest das Risiko, dass es nicht gemacht wird. Und das ist meiner Meinung nach, deswegen sage ich, ist die Aufklärung der Menschen so wichtig.
1: In Deutschland gilt die Entscheidungslösung, das heißt die aktive Zustimmung eines Menschen zur Organspende ist zu Lebzeiten erforderlich. Ansonsten dürfen beim Tod keine Organe entnommen werden. Ja, unter anderem, was es bedeutet, Lebensspender zu sein, das hört ihr heute ab 10 Uhr in unserem Regionalmagazin durch den Tag hier auf der Ems-Fechtewelle. Und bei uns im Programm geht es hier gleich weiter mit den Lokalnachrichten. Und davor gibt es noch mal ein bisschen gute Musik für euch auf die Ohren. Hier kommt unter anderem I Believe in Ghosts von Casey Musgraves.

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2: Mit Deborah Krockhaus. Guten Morgen. Unternehmen aus Niedersachsen fordern schnellere Verwaltungsverfahren und mehr digitale Angebote. Das geht aus einer Befragung der 7 niedersächsischen Industrie- und Handelskammern, kurz IHK, hervor, zu denen auch die IHK Osnabrück, Emsland, Grafschaft Bentheim gehört. Demnach bewerten 72% der Unternehmen in Osnabrück, dem Emsland und der Grafschaft kommunale Entscheidungs- und Genehmigungsprozesse als eher lang oder sehr lang, sowie 42% die digitalen Verwaltungsangebote in ihrer jeweiligen Kommune als schlecht oder sehr schlecht. Rund ein Drittel der Unternehmen habe insgesamt negative Erfahrungen mit Verwaltungsverfahren gemacht. Schnelle Abläufe, klare Zuständigkeiten und digitale Angebote seien wichtige Voraussetzungen für Investitionen und Wachstum, so Marco Graf, Hauptgeschäftsführer der IHK Osnabrück, Emsland, Grafschaft Bentheim. Die Kommunalwahl im kommenden September bietet zudem die Chance, den staatlichen Personalaufbau stärker in den Mittelpunkt der Debatte zu rücken. Die Zahl der neuen Ausbildungsverträge im Handwerk bleibt im Emsland und der Grafschaft Bentheim auf einem hohen Niveau. Wie die Handwerkskammer, kurz HWK Osnabrück, Emsland, Grafschaft Bentheim mitteilt, wurden zum 1. August 2187 Verträge abgeschlossen. Das sind 8 weniger als im vergangenen Jahr. Insgesamt absolvieren 6306 Lehrlinge im Kammerbezirk eine Ausbildung. Bis zum Jahresende können weitere Lehrverträge hinzukommen. Gleichzeitig sind noch nicht alle Ausbildungsplätze besetzt. Von den rund 11.500 Handwerksbetrieben im Kammerbezirk suchen viele noch nach Nachwuchs. Die Kammer weist darauf hin, dass auch nach dem offiziellen Ausbildungsstart Anfang August noch ein Einstieg in eine Ausbildung möglich ist. Der Naturschutzbund, kurz NABU, Emsland, Grafschaft Bentheim, ruft dazu auf, Schwalben in der Region zu unterstützen. Aufgrund eines Rückgangs geeigneter Brutplätze für Schwalben durch die energetische Sanierung von Gebäuden, ein schwindendes Insektenangebot und das Zunehmen von extremen Wetterlagen gehen die Schwalbenbestände bundesweit zurück. Durch das Bereitstellen von in Wasser angerührtem Lehm, den die Vögel für den Nestbau verwenden, können die Schwalben unterstützt werden. Wer Schwalben aktiv schützt, kann sich für die NABU-Plakette Schwalbenfreundliches Haus bewerben. Ausgezeichnet werden Hausbesitzerinnen und Besitzer, die Schwalbennester erhalten, Nisthilfen anbringen oder geeignete Lebensräume für die Tiere schaffen. Eine Bewerbung ist bei der NABU-Regionalstelle Emsland-Grafschaft Bentheim möglich. Die Kontaktdaten findet ihr unter emsfechtewelle.de. Die Stadt Meppen weist darauf hin, dass das Gewerbeamt und die untere Verkehrsbehörde ab sofort neue Öffnungszeiten haben. Montags sowie mittwochs bleiben die Dienststellen geschlossen. Dienstags und donnerstags gibt es Sprechzeiten jeweils am Vor- und Nachmittag und freitags öffnen die Stellen bis 12.30 Uhr. Eine Übersicht über die genauen Öffnungszeiten findet ihr auch nochmal auf unserer Homepage.
1: Und jetzt das Wetter für das Emsland und die Grafschaft Bentheim.
3: In Dersum sind es aktuell 21 Grad und in Wilsum misst das Thermometer ebenfalls 21 Grad mit Wolken. Heute schießen die Temperaturen nochmal ordentlich in die Höhe. Bei einem Sonne-Wolken-Mix und vereinzelten Gewittern haben wir Tageshöchstwerte von bis zu 33 Grad. In der Nacht gehen die Temperaturen auf bis zu 19 Grad runter. Ab morgen kühlt es dann deutlich ab. Bei wechselnder Bewölkung und einem böig auffrischenden Wind erreichen wir Höchstwerte von bis zu 27 Grad. Am Donnerstag zieht sich der Sonne-Wolken-Trend fort. Wir haben nur noch maximal 23 Grad. Der Ems-Fechtewelle-Verkehrsservice. Aktuell habe ich da keine Gefahrenmeldungen für euch. Es ist gerade nichts los auf den Straßen. Allerdings wird heute geblitzt und zwar heute in Vesuvamoor. Also dort bitte auf eure Geschwindigkeit aufpassen. Und wenn ihr jetzt noch was gesehen habt, weitere Staus, Blitzer, stockender Verkehr, was auch immer es sein mag, teilt uns das doch gerne mit. Ruft uns an unter der Nummer 0591 915 4624 oder schreibt uns einfach eine kurze Nachricht über Instagram oder Facebook. Das geht natürlich auch. Gute Fahrt!
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3: Ganz genau, um 7.34 Uhr hier bei der Ems Fechtewelle. Und musikalisch geht's hier weiter mit Dance the Night von Dua Lipa.

Home von Simple Minds habt ihr da gerade gehört. Um 7.47 Uhr hier bei der Ems Fechtewelle Morning Show. Es gibt so Filme, die man rauf und runter schauen kann. Eines der Filme, die ich als Kind wahrscheinlich mehr als 10-mal angeschaut habe, war Mamma Mia, der erste Teil. Da mussten natürlich immer die Untertitel angemacht werden, damit bei jedem Song mitgesungen werden konnte. Auch wenn ich mit meinen damaligen Englischkenntnissen noch nicht so wirklich verstanden habe, was ich da genau singe. Ja, fast alle dieser Songs, die im 2008 erschienenen Film vorkommen, sind auch auf der ABBA-Gold Greatest Hits-Platte zu finden. Heute, vor 18 Jahren, hat das Album erneut einen Rekord gebrochen. Es erobert Platz 1 der britischen Charts und wird damit zur ältesten Platte, die diesen Spitzenplatz in Großbritannien jemals erreicht hat. Das Mamma Mia Musical und der Start des zugehörigen Films haben zum ABBA-Revival beigetragen. Ja, und einer der Songs auf der Platte handelt von einer Frau, die ihre Abende immer alleine verbringt und sich einen Mann wünscht. Ihr hört jetzt Gimme, Gimme, Gimme, A Man After Midnight von ABBA. Viel Spaß!

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1: Ich bin Diana Kramer. Der Widerstand gegen das geplante Ende der Rente mit 63 wächst. 7 der insgesamt 16 Ministerpräsidenten haben sich mittlerweile gegen eine Abschaffung ausgesprochen. Ihr Argument, es gehe um den Respekt vor der Lebensleistung der Menschen. Schleswig-Holsteins Regierungschef Daniel Günther dagegen verteidigte den Vorschlag der Rentenkommission. Er sagte am Abend im ZDF:
2: Ich halte es für keine gute Idee, das Rentenpaket jetzt aufzuschnüren. Das ist eine wichtige und überfällige Reform. Wir haben dieses Thema viel zu lange vor uns hergeschoben.
1: Der Ministerpräsident von Schleswig-Holstein, Daniel Günther. Die EU-Innenminister beraten heute über die Migrationskrise in der spanischen Exklave Ceuta. In der Videokonferenz geht es um Konsequenzen aus dem Vorfall. Denn während sich die Lage in Ceuta selbst beruhigt, eskaliert der Streit innerhalb der EU.
3: Die spanische Regierung fühlt sich zu Unrecht an den Pranger gestellt. 22 EU-Regierungen, die einen offenen Kritikbrief an den spanischen Regierungschef Sanchez schickten, fühlen sich von diesem im Stich gelassen. Bei der EU, in diesem Fall den Innenministern, hängt immer alles mit allem zusammen. Sanchez hat in Sachen Migration, Verteidigung und Ukraine-Hilfe schon viele Hauptstädte verärgert. Die werfen ihm vor, den Grenzdurchbruch von Ceuta ermöglicht zu haben. Und Sanchez sieht seine Politik als erfolgreich an, fühlt sich missverstanden. Eine Videokonferenz wird da nicht ausreichen. Dieter Ebeling, Brüssel.
1: In Berlin berät heute der Innenausschuss des Bundestags über den islamistisch motivierten Terroranschlag am Rande des CSD in der Hauptstadt. Bundesinnenminister Alexander Dobrindt soll die Abgeordneten über den Stand der Ermittlungen informieren. Auch diese nicht öffentliche Sitzung findet wegen der parlamentarischen Sommerpause als Videokonferenz statt. Der Energiegesamtverbrauch in Deutschland ist im ersten Halbjahr laut einer Prognose der Arbeitsgemeinschaft Energiebilanzen um 1,9% gesunken. Hauptgründe dafür sind laut der AG die unverändert schwache Konjunktur und der Anstieg der Energiepreise. Der Verbrauch von Diesel ging um 6% zurück, der Absatz von leichtem Heizöl brach um mehr als ein Drittel ein.
4: Und jetzt das Wetter für das Emsland und die Grafschaft Bentheim.
5: Bei euch in Sustrum sind es aktuell 21 Grad und in Georgsdorf misst das Thermometer ebenfalls 21 Grad. Heute schießen die Temperaturen nochmal ordentlich in die Höhe. Bei einem Sonne-Wolken-Mix und vereinzelten Gewittern haben wir Tageshöchstwerte von bis zu 33 Grad. In der Nacht gehen die Temperaturen auf bis zu 19 Grad runter. Ab morgen kühlt es dann deutlich ab. Bei wechselnder Bewölkung und einem böig auffrischenden Wind erreichen wir Höchstwerte von bis zu 27 Grad. Am Donnerstag zieht sich der Sonne-Wolken-Trend fort. Wir haben dann nur noch maximal 23 Grad. Der Ems-Fechtewelle-Verkehrsservice. Aktuell ist da gerade nichts los. Ihr habt freie Fahrt. Allerdings wird heute geblitzt. Und zwar heißt es heute Fuß weg vom Gas in Vesuvamoor. Und wenn ihr jetzt noch was gesehen habt, Staus, Blitzer oder stockender Verkehr, dann her damit. Ruft uns gerne an. Am besten unter unserer Nummer 0591 915 4624. Oder ihr schreibt uns alternativ eine kurze Nachricht über Instagram oder Facebook. Ich wünsche euch allen jetzt eine gute und vor allem sichere Fahrt.
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5: Ganz genau, um 8:03 hier bei der Ems-Fechtewelle. Und wir schauen in wenigen Minuten auf das heutige Kalenderblatt. Und davor gibt's noch Musik für euch auf die Ohren. Hier kommt erstmal Best Days von Lizzie für euch.

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1: Heute, vor 26 Jahren, haben Wissenschaftler in einem Waldgebiet im US-Staat Oregon einen Riesenpilz gefunden, der so groß wie 1665 Fußballfelder ist. Wie der Spiegel berichtet, wurden die Wissenschaftler durch ein Baumsterben im Malheur-Nationalpark auf den Pilz aufmerksam. Es ist eigentlich ganz schön schwierig, dem Pilz auf die Spur zu kommen, da er größtenteils nur unter der Erde vorkommt. Der Pilz war vermutlich über 2400 Jahre alt gewesen. Entwickelt hat er sich aus mikroskopisch kleinen Sporen. Eine Fläche von ganzen 660 Hektar hat der Pilz ausgefüllt. Von oben war der Pilz nur durch goldenfarbige Auswüchse zu erkennen. Und übrigens, essbar ist er, nur schmecken tut er wohl nicht so gut. Botanikerin Tina Dreisbach hat empfohlen, den Pilz nur mit viel Butter und Knoblauch zu essen. Ja, das war der Blick auf das heutige Kalenderblatt. Bei uns im Lokalprogramm, oder bei uns im Programm besser gesagt, geht's dann gleich weiter um halb mit den Lokalnachrichten mit meiner Kollegin Deborah Krockhaus. Und ihr hört jetzt erstmal noch Musik. Ihr hört Lucky von Renee Rapp.

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2: Mit Deborah Krockhaus. Guten Morgen. Unternehmen aus Niedersachsen fordern schnellere Verwaltungsverfahren und mehr digitale Angebote. Das geht aus einer Befragung der 7 niedersächsischen Industrie- und Handelskammern, kurz IHK, hervor, zu denen auch die IHK Osnabrück, Emsland, Grafschaft Bentheim gehört. Demnach bewerten 72% der Unternehmen in Osnabrück, dem Emsland und der Grafschaft kommunale Entscheidungs- und Genehmigungsprozesse als eher lang oder sehr lang, sowie 42% die digitalen Verwaltungsangebote in ihrer jeweiligen Kommune als schlecht oder sehr schlecht. Rund ein Drittel der Unternehmen habe insgesamt negative Erfahrungen mit Verwaltungsverfahren gemacht. Schnelle Abläufe, klare Zuständigkeiten und digitale Angebote seien wichtige Voraussetzungen für Investitionen und Wachstum, so Marco Graf, Hauptgeschäftsführer der IHK Osnabrück, Emsland, Grafschaft Bentheim. Die Kommunalwahl im kommenden September bietet zudem die Chance, den staatlichen Personalaufbau stärker in den Mittelpunkt der Debatte zu rücken. Die Zahl der neuen Ausbildungsverträge im Handwerk bleibt im Emsland und der Grafschaft Bentheim auf einem hohen Niveau. Wie die Handwerkskammer, kurz HWK, Osnabrück, Emsland, Grafschaft Bentheim mitteilt, wurden zum 1. August 2187 Verträge abgeschlossen. Das sind 8 weniger als im vergangenen Jahr. Insgesamt absolvieren 6306 Lehrlinge im Kammerbezirk eine Ausbildung. Bis zum Jahresende können weitere Lehrverträge hinzukommen. Gleichzeitig sind noch nicht alle Ausbildungsplätze besetzt. Von den rund 11.500 Handwerksbetrieben im Kammerbezirk suchen viele noch nach Nachwuchs. Die Kammer weist darauf hin, dass auch nach dem offiziellen Ausbildungsstart Anfang August noch ein Einstieg in eine Ausbildung möglich ist. Der Naturschutzbund, kurz NABU, Emsland, Grafschaft Bentheim, ruft dazu auf, Schwalben in der Region zu unterstützen. Aufgrund eines Rückgangs geeigneter Brutplätze für Schwalben durch die energetische Sanierung von Gebäuden, ein schwindendes Insektenangebot und das Zunehmen von extremen Wetterlagen gehen die Schwalbenbestände bundesweit zurück. Durch das Bereitstellen von in Wasser angerührtem Lehm, den die Vögel für den Nestbau verwenden, können die Schwalben unterstützt werden. Wer Schwalben aktiv schützt, kann sich für die NABU-Plakette Schwalbenfreundliches Haus bewerben. Ausgezeichnet werden Hausbesitzerinnen und Besitzer, die Schwalbennester erhalten, Nisthilfen anbringen oder geeignete Lebensräume für die Tiere schaffen. Eine Bewerbung ist bei der NABU-Regionalstelle Emsland-Grafschaft Bentheim möglich. Die Kontaktdaten findet ihr unter emsfechtewelle.de. Die Stadt Meppen weist darauf hin, dass das Gewerbeamt und die untere Verkehrsbehörde ab sofort neue Öffnungszeiten haben. Montags sowie mittwochs bleiben die Dienststellen geschlossen. Dienstags und donnerstags gibt es Sprechzeiten jeweils am Vor- und Nachmittag und freitags öffnen die Stellen bis 12.30 Uhr. Eine Übersicht über die genauen Öffnungszeiten findet ihr auch nochmal auf unserer Homepage.
3: Und jetzt das Wetter für das Emsland und die Grafschaft Bentheim.
4: Bei euch in Dörpen sind es aktuell 22 Grad und in Emlichheim ebenfalls 22 Grad. Heute schießen die Temperaturen nochmal ordentlich in die Höhe. Bei einem Sonne-Wolken-Mix und vereinzelten Gewittern haben wir Tageshöchstwerte von bis zu 33 Grad. In der Nacht gehen die Temperaturen auf bis zu 19 Grad runter. Ab morgen kühlt es dann deutlich ab. Bei wechselnder Bewölkung und einem böig auffrischenden Wind erreichen wir Höchstwerte von bis zu 27 Grad. Am Donnerstag zieht sich der Sonne-Wolken-Trend fort. Wir haben nur noch maximal 23 Grad. Der Ems-Fechtewelle Verkehrsservice. Und da ist aktuell gerade nichts los auf den Straßen hier bei uns in der Region. Ich habe keine Gefahrenmeldungen für euch. Hier aber noch ein Blitzer. Und zwar heißt es heute nicht zu schnell fahren in Vesuver Moor. Wenn ihr jetzt noch was gesehen habt und uns gerne etwas melden möchtet, dann macht das doch gerne und ruft uns einfach an. Am besten telefonisch unter unserer Nummer 0591 915 4624 oder ihr schreibt uns eine kurze Nachricht über Instagram oder Facebook. Gute Fahrt!
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4: Ganz genau. 8.34 Uhr haben wir es hier bei der Ems Fechtewelle. Und wir schauen in circa 10 Minuten auf die heutige gute Nachricht aus der Region. Und jetzt hört ihr erst einmal Beat Yourself Up von Charlie Puth.

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1: Sie tragen feine schwarze Anzüge, haben einen Zylinderhut auf und fahren auf bunt geschmückten Fahrrädern. In der Grafschaft Bentheim sind Ludwig Hagedorn und Holger Hans vergangenen Sonntag der Tradition der sogenannten Hochtietsmörger nachgegangen. Und das ist heute Thema unserer guten Nachricht aus der Region. Wie die Grafschafter Nachrichten berichten, stammt die Tradition des Hochtietsmörgen, ich hoffe, ich spreche es richtig aus den 1950er Jahren. Das funktionierte wie folgt. Ein Hochtietsmörger kündigt mehrere Wochen vor der Hochzeit das Ereignis bei Verwandten und Nachbarn an. Dabei ist er mit einem bunt geschmückten Fahrrad unterwegs. Auch sein Hut ist traditionell mit bunten Bändern verziert. Auf dem Gepäckträger dabei ist eine Ledertasche und darin finden sich 2 Flaschen Korn. Wenn der Hochtietsmörger bei Verwandten oder Nachbarn eintrifft, dann wurde sich in der Hofküche versammelt und erstmal mehrere Becher Schnaps getrunken. Danach trägt der frohe Botschafter ein lustiges Gedichtchen auf. Die Flasche Korn wurde hin und her gereicht und musste vor jeder Weiterfahrt wieder aufgefüllt werden. Ich kann mir vorstellen, dass es früher wohl ziemlich heiter zugegangen ist. Die 2 Grafschafter Ludwig Hagedorn und Holger Hans wollten diese Tradition aufleben lassen, weil ihre Kinder sich im September das Jawort geben wollen. Deshalb haben sie sich für ihre Einladungstour in voller Montur auf ihre Räder geschwungen und haben einen Besuch nach den anderen abgeklappert. Was für eine schöne Sache, alte Traditionen wieder aufleben zu lassen. Ja, das war die heutige gute Nachricht aus der Region. Und hier bei uns im Programm geht es um ganz weiter mit den Weltnachrichten. Und ihr habt jetzt erstmal noch gute Musik auf die Ohren. Ihr hört jetzt Wishing Girl von Lola Marsh.

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1: Ich bin Diana Kramer. In der Union herrscht weiter Uneinigkeit über die Rentenreform. Der Widerstand gegen das geplante Ende der Rente mit 63 wächst. 7 der insgesamt 16 Ministerpräsidenten haben sich dagegen gestellt. Unionsfraktionschef Thorsten Frey hat jetzt aber noch einmal betont, dass er keinen Spielraum für Nachbesserungen am Rentenpaket sieht.
2: Inzwischen kommt nicht mehr nur Kritik von CDU-Regierungschefs, auch kritische Stimmen aus der SPD werden lauter. Bei den Vorschlägen der Rentenkommission gäbe es mit Blick auf die Rente mit 63 eine große Ungerechtigkeit, sagt zum Beispiel Saarlands Regierungschefin Anke Rehlinger. Die zunehmende Kritik ändere aber nichts am Kurs der Regierung, betont Unionsfraktionschef Thorsten Frey. Würde man das Paket jetzt wieder aufschnüren, drohe die gesamte Reform zu scheitern. Fiona Reinhardt, Nachrichtenredaktion.
1: Angesichts der Migrationskrise in der spanischen Exklave Ceuta mit mindestens 72 Toten beraten die EU-Innenminister am Vormittag in einer Videokonferenz über die Konsequenzen. In der vergangenen Woche hatten bis zu 60.000 Menschen von Marokko aus Ceuta erreicht. Die Mehrheit der Staats- und Regierungschefs der EU kritisierte daraufhin die spanische Migrationspolitik. Spaniens Regierung warf den anderen Mitgliedsländern wiederum vor, die Krise politisch auszuschlachten. Der Energiegesamtverbrauch hier in Deutschland ist in den ersten 6 Monaten des Jahres um 1,9% gesunken. Das geht aus einer Hochrechnung der Arbeitsgemeinschaft Energiebilanzen hervor. Hauptgründe dafür sind die unverändert schwache Konjunktur und der Anstieg der Energiepreise.
3: Den hohen Ölpreis merkt man nicht nur beim Tanken. Deshalb wird, wo es geht, Energie gespart. Der Prognose zufolge sank der Verbrauch von Mineralöl im ersten Halbjahr um 8%. Bei leichtem Heizöl ging es sogar um mehr als ein Drittel nach unten. Zugelegt haben unter anderem die erneuerbaren Energien, vor allem durch ein starkes Plus bei der Windkraft. Sie haben inzwischen einen Anteil von einem guten Fünftel am Gesamtenergieverbrauch. Katrin Müller, Nachrichtenredaktion.
1: In Griechenland kämpfen Einsatzkräfte weiter gegen mehrere große Wald- und Buschbrände westlich der Hauptstadt Athen. Weitere Ortschaften und ein Industriepark mussten evakuiert werden. Auch im Nordwesten der USA, im Bundesstaat Washington, lodern 3 riesige Feuer. Die Behörden sprechen von der schlimmsten Naturkatastrophe in der Geschichte der Region.
4: Und jetzt das Wetter für das Emsland und die Grafschaft Bentheim.
5: Bei euch in Niederlangen sind es aktuell 23 Grad und in Hoogstede misst das Thermometer ebenfalls 23 Grad. Heute schießen die Temperaturen nochmal ordentlich in die Höhe. Bei einem Sonne-Wolken-Mix und vereinzelten Gewittern haben wir Tageshöchstwerte von bis zu 33 Grad. In der Nacht gehen die Temperaturen auf bis zu 19 Grad runter. Ab morgen kühlt es dann deutlich ab. Bei wechselnder Bewölkung und einem böig auffrischenden Wind erreichen wir Höchstwerte von bis zu 27 Grad. Am Donnerstag zieht sich der Sonne-Wolken-Trend fort. Wir haben nur noch maximal 23 Grad. Der Ems-Fechtewelle-Verkehrsservice. Aktuell ist da gerade nichts los auf den Straßen hier bei uns in der Region. Ich habe keine Gefahrenmeldungen für euch. Allerdings noch ein Blitzer. Und zwar heißt es heute Fuß weg vom Gas in Vesuvamont. Also, wenn ihr jetzt noch was gesehen habt, vielleicht einen weiteren Blitzer oder auch einen Stau, stockender Verkehr, was auch immer es sein mag, teilt uns das doch gerne mit. Ruft uns an. Am besten unter unserer Nummer 0591 915 4624 oder schreibt uns alternativ eine kurze Nachricht über Instagram oder Facebook. Kommt gut durch.
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5: Ganz genau, 3 Minuten nach 9 haben wir es hier. Und in wenigen Minuten schauen wir mal auf die super Sparpreise der Deutschen Bahn und wie man da am günstigsten die Tickets bekommt. Aber jetzt erstmal noch ein bisschen Musik auf die Ohren. Ihr hört Homebreaker von Sambar.

0: Die Deutsche Bahn lockt ja gern mit besonders preiswerten Tickets, den sogenannten Supersparpreisen. Doch eine neue Untersuchung von Verbraucherschützern zeigt, das günstigste Angebot der Bahn ist für Fahrten in der zweiten Klasse tagsüber kaum verfügbar. Warum ist das so und wann reise ich am günstigsten? Thomas Bremser berichtet. Hi Thomas.
1: Ja, grüß dich.
0: Warum ist der Supersparpreis tagsüber so oft kaum zu bekommen?
1: Das hat vor allem mit der Preislogik der Bahn zu tun. Die Tickets sind nicht unbegrenzt verfügbar, sondern nur in einem kleinen Kontingent. Die Bahn steuert damit die Auslastung ihrer Züge. Also je voller und gefragter eine Verbindung, desto seltener tauchen die billigsten Plätze auf. Tagsüber fahren viele Geschäfts- und Freizeitreisende, deshalb sind gerade diese Verbindungen oft schnell weg.
0: Heißt das, wer spät bucht, zahlt automatisch mehr?
1: Meistens ja, aber nicht immer. Die günstigsten Tickets gibt es oft früh im Buchungsfenster, das heißt bis zu 6 Monate vor Abfahrt. Und besonders dann, wenn die Verbindung noch wenig nachgefragt ist. Es kann aber auch kurz vor Abfahrt noch günstige Restkontingente geben, wenn ein Zug nicht voll ist.
0: Wann reise ich am günstigsten?
1: Am besten sind in der Regel Dienstag und Mittwoch, weil diese Tage laut der Untersuchung am wenigsten gefragt sind. Auch Samstag kann günstiger sein, während Freitag und Sonntag oft teurer ausfallen. Wer flexibel ist, fährt zusätzlich besser am Rand der Nachfrage, also sehr früh morgens oder später am Abend. Und tendenziell gibt es mehr Billigtickets nachmittags als vormittags.
0: Was sind zusammengefasst so die wichtigsten Spartipps?
1: Nicht nur früh buchen, sondern auch bei der Suche flexibel bleiben, also andere Uhrzeiten austesten, vielleicht nicht immer die schnellste Verbindung wählen und die Bestpreissuche nutzen. Oft wird dann eine günstigere Randzeit angezeigt, die zwar etwas länger dauert, aber deutlich billiger sein kann. Und ganz wichtig, wer an einem teuren Reisetag unterwegs ist, sollte den Preis mit mehreren Zeitfenstern vergleichen. Und es gibt natürlich auch Bahnalternativen wie den FlixTrain, auch da lohnt sich ein Blick auf die Preise.
0: Vielen Dank, Thomas.
1: Bitteschön.

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2: Mit Deborah Krockhaus. Guten Morgen. Unternehmen aus Niedersachsen fordern schnellere Verwaltungsverfahren und mehr digitale Angebote. Das geht aus einer Befragung der 7 niedersächsischen Industrie- und Handelskammern, kurz IHK, hervor, zu denen auch die IHK Osnabrück, Emsland, Grafschaft Bentheim gehört. Demnach bewerten 72% der Unternehmen in Osnabrück, dem Emsland und der Grafschaft kommunale Entscheidungs- und Genehmigungsprozesse als eher lang oder sehr lang, sowie 42% die digitalen Verwaltungsangebote in ihrer jeweiligen Kommune als schlecht oder sehr schlecht. Rund ein Drittel der Unternehmen habe insgesamt negative Erfahrungen mit Verwaltungsverfahren gemacht. Schnelle Abläufe, klare Zuständigkeiten und digitale Angebote seien wichtige Voraussetzungen für Investitionen und Wachstum, so Marco Graf, Hauptgeschäftsführer der IHK Osnabrück, Emsland, Grafschaft Bentheim. Die Kommunalwahl im kommenden September bietet zudem die Chance, den staatlichen Personalaufbau stärker in den Mittelpunkt der Debatte zu rücken. Die Zahl der neuen Ausbildungsverträge im Handwerk bleibt im Emsland und der Grafschaft Bentheim auf einem hohen Niveau. Wie die Handwerkskammer, kurz HWK, Osnabrück, Emsland, Grafschaft Bentheim mitteilt, wurden zum 1. August 2187 Verträge abgeschlossen. Das sind 8 weniger als im vergangenen Jahr. Insgesamt absolvieren 6306 Lehrlinge im Kammerbezirk eine Ausbildung. Bis zum Jahresende können weitere Lehrverträge hinzukommen. Gleichzeitig sind noch nicht alle Ausbildungsplätze besetzt. Von den rund 11.500 Handwerksbetrieben im Kammerbezirk suchen viele noch nach Nachwuchs. Die Kammer weist darauf hin, dass auch nach dem offiziellen Ausbildungsstart Anfang August noch ein Einstieg in eine Ausbildung möglich ist. Der Naturschutzbund, kurz NABU, Emsland, Grafschaft Bentheim, ruft dazu auf, Schwalben in der Region zu unterstützen. Aufgrund eines Rückgangs geeigneter Brutplätze für Schwalben durch die energetische Sanierung von Gebäuden, ein schwindendes Insektenangebot und das Zunehmen von extremen Wetterlagen gehen die Schwalbenbestände bundesweit zurück. Durch das Bereitstellen von in Wasser angerührtem Lehm, den die Vögel für den Nestbau verwenden, können die Schwalben unterstützt werden. Wer Schwalben aktiv schützt, kann sich für die NABU-Plakette Schwalbenfreundliches Haus bewerben. Ausgezeichnet werden Hausbesitzerinnen und Besitzer, die Schwalbennester erhalten, Nisthilfen anbringen oder geeignete Lebensräume für die Tiere schaffen. Eine Bewerbung ist bei der NABU-Regionalstelle Emsland-Grafschaft Bentheim möglich. Die Kontaktdaten findet ihr unter emsfechtewelle.de. Die Stadt Meppen weist darauf hin, dass das Gewerbeamt und die untere Verkehrsbehörde ab sofort neue Öffnungszeiten haben. Montags sowie mittwochs bleiben die Dienststellen geschlossen. Dienstags und donnerstags gibt es Sprechzeiten jeweils am Vor- und Nachmittag und freitags öffnen die Stellen bis 12.30 Uhr. Eine Übersicht über die genauen Öffnungszeiten findet ihr auch nochmal auf unserer Homepage.
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3: Bei euch in Laaten sind es aktuell 24 Grad und in Itterbeck misst das Thermometer ebenfalls 24 Grad. Heute schießen die Temperaturen nochmal ordentlich in die Höhe. Bei einem Sonne-Wolken-Mix und vereinzelten Gewittern haben wir Tageshöchstwerte von bis zu 33 Grad. In der Nacht gehen die Temperaturen auf bis zu 19 Grad runter. Ab morgen kühlt es dann deutlich ab. Bei wechselnder Bewölkung und einem böig auffrischenden Wind erreichen wir Höchstwerte von bis zu 27 Grad. Am Donnerstag zieht sich der Sonne-Wolken-Trend fort. Wir haben nur noch maximal 23 Grad. Der Ems-Fechtewelle-Verkehrsservice. Aktuell gerade nichts los auf den Straßen hier bei uns in der Region. Ich habe keine Gefahrenmeldungen für euch. Fuß weg vom Gas heißt es heute allerdings in Vesuvamoor. Dort wird nämlich geblitzt. Und wenn ihr jetzt noch was gesehen habt, vielleicht einen weiteren Blitzer oder auch irgendetwas, was ihr uns sonst noch mitteilen wollt, dann ruft uns doch gerne an. Am besten geht das unter unserer Nummer 0591 915 4624 oder schreibt uns alternativ einfach eine kurze Nachricht über Instagram oder Facebook. Gute Fahrt!
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3: Ganz genau, 9.34 Uhr haben wir es jetzt und es ist Endspurt bei der Ems-Fechtewelle Morningshow angesagt. Wir starten die letzte halbe Stunde mit Caution von The Killers.

The Subway von Chappell Roan habt ihr da gerade gehört. 9.45 Uhr haben wir es jetzt hier bei der Ems Fechtewelle Morning Show. Einmal quer durch die Ostsee. Als erster Mensch der Geschichte ist der polnische Sportler Bartłomiej Kubowski von Schweden nach Polen geschwommen. Wie der Spiegel berichtet, hat er mehr als 50 Stunden dem Wasser getrotzt. Und das nicht nur für den Rekord, sondern auch für den guten Zweck. Am Freitag ist der 31-Jährige im schwedischen Kasaberga gestartet. Am Sonntagabend ist er völlig erschöpft im polnischen Dzwiefnow am Strand angekommen. Auf Instagram hat sein Team ein Video von seiner Ankunft hochgestellt. Es zeigt den Athleten in schwarzem Neoprenanzug, weißer Badekappe und völlig am Ende seiner Kräfte. Viele Menschen sind gekommen, um ihn zu bejubeln. Dass er so fertig ist, ist kein Wunder. Mehr als 2 Tage und Nächte hat er gegen Wind und Wellen gekämpft. Das Begleitboot war nur da, um ihn mit Verpflegung zu versorgen. Nirgendwo ist er an Land gegangen, um sich mal auszuruhen. In der 2. Nacht habe er unter Halluzinationen gelitten. Unter dem Jubel seiner Fans hatte es dann aber letztendlich ins Ziel geschafft. Die Extremdurchquerung mit dem Namen Ultra Baltic Swim hat einen guten Zweck. Umgerechnet 185.000 Euro sind für die Stiftung Cancer Fighters zusammengekommen. Wir sagen herzlichen Glückwunsch und Chapeau für diese wilde Leistung. Ja, das war's dann auch schon von mir aus der Ems Fechtewelle Morning Show. Meine Kollegin Wiebke Pollmann übernimmt hier ab 10 Uhr das Studio. Da geht's dann weiter mit dem Regionalmagazin durch den Tag hier auf der Ems Fechtewelle. Und jetzt gibt's erstmal noch Musik für euch. Drop Dead von Olivia Rodrigo hört ihr jetzt.

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1: Ich bin Diana Kramer. Angesichts der Migrationskrise in der spanischen Exklave Ceuta mit mindestens 72 Toten beraten die EU-Innenminister heute über die Lage und Konsequenzen. Der CSU-Europapolitiker und Chef der Europäischen Volkspartei Manfred Weber forderte Spaniens Regierung in der Bild zu einer Kehrtwende in der Migrationspolitik auf.
2: Nach dem Massenandrang in Ceuta wollen die EU-Innenminister unter anderem über einen besseren Schutz der Außengrenzen beraten. EVP-Chef Weber wirft Spanien Alleingänge vor und sieht die linke Regierung von Premier Sanchez isoliert. In der vergangenen Woche hatten zeitweise bis zu 60.000 Menschen von Marokko aus die spanische Exklave erreicht. Spaniens Regierung betont aber, der größte Teil der Migranten sei nach Marokko zurückgekehrt. Sie wirft den anderen EU-Staaten vor, die Krise politisch auszuschlachten. Katrin Müller, Nachrichtenredaktion.
1: FDP-Generalsekretär Martin Hagen hat der Bundesregierung mangelndes Durchsetzungsvermögen und Ideenlosigkeit in der Rentenpolitik vorgeworfen. Schwarz-Rot habe weder die Kraft, die Vorschläge der Rentenkommission 1:1 umzusetzen, noch das politische Vermögen oder den Mut, sinnvolle Alternativen zu einzelnen Ideen zu entwickeln, sagte Hagen der dpa. Die Kommission hatte unter anderem die Abschaffung der abschlagsfreien Rente nach 45 Beitragsjahren vorgeschlagen. Dagegen protestieren vor allem die Regierungschefs der ostdeutschen Bundesländer. Der tödliche Anschlag beim Berliner CSD wirft noch immer Fragen auf, unter anderem zum genauen Ablauf. Heute informiert Innenminister Alexander Dobrindt den Innenausschuss des Bundestags über den Stand der Ermittlungen.
3: Was ist da schiefgelaufen, fragt sich nicht nur die queere Community. Die Behörden hatten schließlich den mutmaßlichen Täter auf dem Schirm als islamistischen Gefährder. Er wurde auch überwacht, war aber auf freiem Fuß, weil ein Urteil noch nicht rechtskräftig war. Bei der Terrorfahrt mit einem Auto war eine Frau gestorben. Viele Menschen wurden verletzt. Der Attentäter selbst konnte zunächst fliehen, wurde dann aber später von Polizisten erschossen. Claudia Wächter, Nachrichtenredaktion.
1: Bahnreisen waren für Fahrgäste auch im Juli eine echte Geduldsprobe. Nur gerade mal gut 52% aller Fernzüge waren ohne Verspätungen unterwegs. Die Gründe sind laut Bahn eine kontinuierliche Zunahme von Anlagenstörungen und weiterhin zahlreiche Baustellen.
4: Und jetzt das Wetter für das Emsland und die Grafschaft Bentheim.
5: Heute wird es mit Höchstwerten von bis zu 34 Grad nochmal richtig heiß. Dabei wechseln sich Sonne und Wolken ab. Phasenweise sind auch Schauer möglich. Am Abend müssen wir mit Gewittern rechnen. Morgen ist es dann etwas kühler. Es bleibt aber mit Werten von bis zu 28 Grad weiter sommerlich. Teils ist es sonnig, teils bedeckt. Zum Donnerstag hin kühlt es noch weiter ab. Dann werden bei einem Sonne-Wolken-Mix noch maximal 24 Grad gemessen. Morgen und am Donnerstag weht ein böig auffrischender Wind.
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0: Was passiert, wenn ein Organ versagt, wenn es seine Aufgabe nicht mehr erfüllen kann und ersetzt werden muss? Solange es uns gut geht und wir gesund sind, machen sich wohl viele von uns im Alltag eher weniger Gedanken darüber. Doch auch wir können vielleicht sogar ganz schnell und überraschend in die Situation kommen, dass wir plötzlich auf ein Spenderorgan angewiesen sind. Das habe ich tatsächlich so auch schon in meinem privaten Umfeld erlebt. Und obwohl für mich immer ganz klar war, wenn mir etwas passiert, bin ich gerne bereit, meine Organe zu spenden, hatte ich bis zu diesem Zeitpunkt ehrlich gesagt keinen Organspendeausweis. Doch genau der ist enorm wichtig und in meinem Fall mittlerweile auch vorhanden. Auf die Bedeutung von Organspende hat in der vergangenen Woche auch eine besondere Radtour aufmerksam gemacht und die hat auch in unserer Region Halt gemacht. Mehr über die Radtour pro Organspende hört ihr in wenigen Minuten hier auf der Ems-Fechtewelle in unserem regionalen Magazin Durch den Tag.
1: 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Es ist 10 Uhr und 12 Minuten.

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1: Vor dem Bonifatius-Hospital Lingen haben sich vergangenen Donnerstag am frühen Morgen viele Radfahrerinnen und Radfahrer getummelt. Denn die Radtour pro Organspende hat dort Halt auf ihrer Reise vom 26. Juli bis zum 1. August gemacht. Organisiert wurde die Radtour bereits zum 18. Mal durch den Verein Transdia Sport Deutschland. Rund 500 Kilometer sind die 35 Teilnehmenden geradelt. Auf ihren Stopps unter anderem in Dortmund, Osnabrück, Papenburg und Wilhelmshaven haben sie Kliniken besucht, die den Organspendeprozess maßgeblich auf den Weg bringen. Das Bonifatius-Hospital Lingen war einer der 10 Stopps. Lucy Song war am vergangenen Donnerstag beim Bonifatius-Hospital Lingen und hat mit ein paar Radfahrern gesprochen.
2: Kai Birkmann ist einer der Teilnehmer der Transdia-Radtour und Lebendspender. 2015 hat er seiner Frau eine Niere gespendet. Die Transplantation sei für den 64-Jährigen nicht so dramatisch gewesen.
3: Die Zeit unmittelbar nach der Transplantation war schmerzhaft, aber ansonsten, ich bin nach 10 Tagen, glaube ich, entlassen worden und bin dann auch 4 Wochen später hier schon wieder bei der Radtour mit dabei gewesen. Meine Frau musste länger im Krankenhaus bleiben, der ist es nicht so gut gegangen, weil die Krankheit ihre eigenen Nieren zerstört hatte, dann innerhalb von 11 oder 12 Tagen auch das neue Organ schon wieder angegriffen hat. Aber heute, Niere läuft, sie hat fantastische Nierenwerte.
2: Auch Birkmann geht es heute blendend. Er geht einmal jährlich zur Kontrolle. Außerdem ist im Ultraschall zu sehen, dass seine verbliebene Niere seit der Transplantation einfach ziemlich gewachsen ist. Warum er schon seit rund 10 Jahren bei der Radtour pro Organspende dabei ist, er ist Überzeugungsträger.
3: Ich hätte meine beiden Nieren ja heute noch. Ne, wäre die Situation in Deutschland eine andere. Also man muss sich das ja mal vorstellen. Aufgrund der Situation in Deutschland werde ich als ursprünglich gesunder Mensch operiert. Man entnimmt mir ein Organ, damit meiner Frau geholfen werden kann, weil es nicht genug Organe gibt. Und das nur, weil meiner Meinung nach zumindest die Aufklärung in Deutschland ein ganz, ganz schwieriges Thema ist und diese Diskussion um die Widerspruchslösung halt eben endlos zu sein scheint.
2: In Deutschland muss ein Mensch zu Lebzeiten der Organspende aktiv zustimmen. Wenn der Tod eintritt, dann dürfen Organe entnommen werden. Deutschland gehört zu einer der wenigen Ländern in Europa, die diese Entscheidungslösung haben. Peter Greikang vom Organisationsteam der Radtour pro Organspende.
4: Aus welchen Gründen auch immer halten wir noch an dieser Regelung fest, obwohl die Widerspruchsregelung eigentlich viel logischer wäre und das Gespräch mit den Angehörigen sehr viel erleichtern würde. Das kann man eben tatsächlich auch messbar vergleichen bei der Wartezeit für den Dialysepatienten, die bei uns Richtung 10 Jahre geht. Ich selber habe 12 Jahre mal gewartet. Das ist in anderen Ländern weitaus geringer, in Kroatien und Spanien beispielsweise, wenn überhaupt 12 bis 24 Monate. Und da sieht man eben, dass das andere Länder viel besser machen.
2: In Deutschland sterben täglich etwa 3 Menschen, während sie auf ein passendes Spenderorgan warten. Mit der Radtour pro Organspende wollen die 35 Teilnehmenden ein deutliches Zeichen setzen.
4: Das Ziel ist es, einfach dort in den Kliniken Danke zu sagen denjenigen Menschen, die am Beginn eines jeden Organspendeprozesses ja mehr oder weniger die unangenehmen Aufgaben haben. Sprich, sie sind mit Tod konfrontiert, haben die Angehörigengespräche und sehen nie den Erfolg ihres Engagements. Die Organe werden ja in der Regel in den Transplantationszentren transplantiert. Deshalb haben wir damals schon überlegt, wie können wir denn dort einfach mal zeigen, dass sich dieses spezielle Engagement lohnt. Weil diejenigen Menschen, die gerettet werden, wissen ja nie, wo die Organe herkommen.
2: Unter den Teilnehmenden waren einige Nierentransplantierte, 2 Herztransplantierte und 3 Lebendspender dabei. Die Gruppe hat mal zusammengerechnet, insgesamt 234 geschenkte Lebensjahre sind durch ein Spenderorgan zusammengekommen. Fast jeder erfüllt die Voraussetzungen, Organspender zu werden. Also setzt euch mit dem Thema Organspende auseinander und habt euren Organspendeausweis in eurer Geldbörse parat. Damit könntet ihr einem Menschen ein paar Lebensjahre mehr schenken.
1: Übrigens, wenn ihr selbst bei der Radtour pro Organspende mitfahren wollt, müsst ihr nicht zwingend Vereinsmitglied von Transdia Sport Deutschland sein. Alle Beteiligten haben sich die Radtour selbst finanziert und sind mit Herzblut dabei, als Spender, Transplantierter oder einfach Überzeugungsträger. Es lohnt sich einfach mal beim Verein nachzufragen, vielleicht ist ja auch für euch noch ein Platz frei.
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2: Mit Lucy Sören, guten Tag. In Lingen ist gestern Abend ein Waldbrand hinter der Volkshochschule ausgebrochen. Nach Angaben der deutschen Presseagentur konnte der Brand von der Feuerwehr schnell gelöscht werden. Die Abendschüler der Volkshochschule seien vorsorglich evakuiert worden. Verletzte hätte es nicht gegeben. Der Brand habe sich auf rund einem Hektar erstreckt. Rund 45 Einsatzkräfte seien vor Ort gewesen. Nach etwa einer halben Stunde sei der Einsatz beendet worden. Die Exporte der Unternehmen im Wirtschaftsbezirk der Industrie- und Handelskammer, kurz IHK Osnabrück, Emsland, Grafschaft Bentheim, sind im vergangenen Jahr deutlich zurückgegangen. Das geht aus dem jetzt veröffentlichten Exportbarometer der IHK hervor. Demnach sanken die Auslandsumsätze im Jahr 2025 im Vergleich zum Vorjahr um 9,9% auf rund 9,9 Milliarden Euro. Als Belastungen nennen die Unternehmen unter anderem weiterhin hohe Energie- und Rohstoffpreise, die schwache Nachfrage aus dem Ausland sowie geopolitische Spannungen. Die IHK geht von einer Stabilisierung im laufenden Jahr aus. Bis April hätten die Exportumsätze bereits um 0,9% zugelegt. Von einer breiten Entspannung könne aber keine Rede sein, heißt es von Frank Hesse, Leiter des IHK-Geschäftsbereichs International. Die Koordinierungsstelle Frauen und Wirtschaft des Landkreises Grafschaft Bentheim lädt am 18. August zu einem Impulsvortrag ein. Unter dem Titel Reisen auf fremden Landkarten gibt Diplompädagogin Jasmin Lörke-Speth Anregungen, wie sich neue Denk- und Handlungsmöglichkeiten für Beruf und Alltag entwickeln lassen. Im Mittelpunkt des Vortrags steht die Frage, wie unterschiedliche Sichtweisen verstanden werden können, anstatt das Verhalten anderer zu verändern. Anmeldungen nimmt die Koordinierungsstelle Frauen und Wirtschaft bis zum 13. August entgegen. Die Teilnahme ist kostenlos. Der Vortrag findet am 18. August um 18 Uhr im Nino-Hochbau in Nordhorn statt. Die Kontaktdaten für die Anmeldung findet ihr auf unserer Homepage emsfechtewelle.de. Aufgrund des bunten Familiensonntags im Rahmen des Schüttdorfer Sommers am Wochenende des 14. bis 16. August werden im Vorfeld der Veranstaltung mehrere Straßen in Schüttdorf gesperrt. Darauf weist die Verwaltung hin. Betroffen sind zwischen dem 13. August und dem 17. August die Windstraße und die Rathausstraße. Der Marktplatz wird zwischen dem 14. August und dem 16. August mehrfach gesperrt. Zudem gibt es am 16. August eine Vollsperrung der Straßen Steinstraße, Jürgenstraße, Hafermarkt und Singen. Der Wochenmarkt am 15. August wird auf den Parkplatz der Alten Kirchschule verlegt. Zudem wird auf dem Parkplatz der Alten Kirchschule ein Fahrradparkplatz eingerichtet. Der bunte Familiensonntag findet am 16. August zwischen 12 und 18 Uhr in der Schüttdorfer Innenstadt statt.
3: Und jetzt das Wetter für das Emsland und die Grafschaft Bentheim.
4: Heute wird es mit Höchstwerten von bis zu 34 Grad nochmal richtig heiß. Dabei wechseln sich Sonne und Wolken ab. Phasenweise sind auch Schauer möglich. Am Abend müssen wir mit Gewittern rechnen. Morgen ist es dann etwas kühler. Es bleibt aber mit Werten von bis zu 28 Grad weiter sommerlich. Teils ist es sonnig, teils bedeckt. Zum Donnerstag hin kühlt es noch weiter ab. Dann werden bei einem Sonne-Wolken-Mix noch maximal 24 Grad gemessen. Morgen und am Donnerstag weht ein böig auffrischender Wind.
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1: Bereits seit 1998 machen The Strokes gemeinsam Musik. Die Garage-Rockband aus den USA dürfte vielen, insbesondere für Hits wie Last Night, Someday oder einen meiner persönlichen Favoriten, Reptilia, bekannt sein. Die drei Songs, die ich euch hier jetzt gerade genannt habe, stammen aber alle bereits aus den frühen 2000er Jahren. Seitdem ist es nicht still um die Band geworden. Sie haben weiter relativ regelmäßig neue Alben veröffentlicht, dabei aber auch Schritt für Schritt ihren Stil weiterentwickelt. Das zeigt auch ihr in der vorletzten Woche erschienenes 7. Studioalbum Reality Awaits. Und denn das hören wir in dieser Woche im Ems Fechtewelle Soundcheck rein. Das neue Album ist aber nicht der einzige Grund, dass wir hier an dieser Stelle jetzt über The Strokes sprechen, denn sie gehören am kommenden Wochenende zu den Headlinern beim Outside Lands Festival in San Francisco. Und da könnt ihr mit dabei sein, ohne einmal um die halbe Welt zu reisen, denn das Festival, das wird auf Twitch und Amazon Prime übertragen. Welche Songs genau The Strokes da auf der Bühne präsentieren werden, bleibt abzuwarten, aber es wäre doch wirklich sehr überraschend, wenn sie den Auftritt nicht nutzen würden, um ihre neuen Songs zu promoten. Und die dürften für einige eingefleischte Strokes-Fans übrigens tatsächlich recht überraschend ausgefallen sein. Reality Awaits bietet ein bisschen weniger Rock'n'Roll, dafür aber eine teils fast schon surreal verträumte wirkende Art von künstlerisch angehauchtem Rock. Das mag die einen vielleicht durch heiße Sommerabende tragen, die anderen dürften von den mitgebrachten Auto-Tune-Effekten irritiert sein. Unser heutiger Titel gehört eher zu den ungewöhnlicheren Stücken, das macht ihn aber nicht unbedingt weniger hörbar. The Strokes mit

0: Das waren The Strokes mit The Fruits of Conquest. Die US-amerikanische Rockband ist aktuell Teil unseres Ems Fechtewelle Soundchecks und einer der Headliner des Outside Lands Festivals am kommenden Wochenende in San Francisco. Mehr zum neuen Strokes-Album, zum Festival und zur zweiten Headlinerin findet ihr unter www.emsfechtewelle.de.
1: 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Es ist 10 Uhr und 47 Minuten.

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1: Es kommt immer mal wieder zu Überschneidungen zwischen Bereichen, die auf den ersten Blick eigentlich gar nichts miteinander zu tun haben. Genauso ist das mit der Kriminalistik und der Archäologie. Was diese Bereiche gemeinsam haben, das erfährt ihr bei der Sonderausstellung im Emsland Archäologiemuseum. Dort erfährt ihr auch unter anderem, wie sich die Methoden der Kriminalistik von der Antike bis zur heutigen Zeit verändert haben. Und historische Kriminalgeschichten aus dem Emsland bieten spannende Einblicke in die Welt der Kriminalpolizei. Zudem könnt ihr an interaktiven Stationen selbst zum Kommissar oder Kommissarin werden. Die Ausstellung könnt ihr euch am kommenden Freitag und Samstag von 14 bis 18 Uhr ansehen.
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1: Ich bin Diana Kramer. Die Innenminister der EU-Staaten beraten heute in einer Videokonferenz über mögliche Konsequenzen aus der Migrationskrise in der spanischen Exklave Ceuta. EVP-Chef Manfred Weber sprach mit Blick auf den Menschenandrang dort im ZDF-Morgenmagazin von einem Weckruf für Europa.
2: Die Bilder, die wir von Ceuta übers Wochenende gesehen haben, war natürlich schon ein Stück weit eine Schockwelle für Europa, weil wir einen unkontrollierten Zustand erlebt haben, weil die staatlichen Behörden nicht in der Lage waren, einen Massenansturm von 50.000 Flüchtlingen eben zu stoppen. Das darf Europa nicht mehr passieren, und ich erwarte heute von den Innenministern, dass sie da gegenüber dem spanischen Kollegen Klartext reden und deutlich machen, Grenzen müssen geschützt werden.
1: Der Vorsitzende der Europäischen Volkspartei, Manfred Weber. Unionsfraktionschef Thorsten Frey sieht keinen Spielraum für Nachbesserungen am Rentenpaket wegen der wachsenden Kritik an der geplanten Abschaffung der abschlagsfreien Rente nach 45 Beitragsjahren. Im Interview mit Table Briefings betonte Frey mit Blick auf die Rentenkommission, man habe sich darauf geeinigt, die Vorschläge vollständig umzusetzen. Diese Zusage werde man einhalten. Das gelte auch für die Abschaffung der Rente mit 63. Erwerbstätige haben im vergangenen Jahr so viele Arzneimittel verschrieben bekommen wie noch nie. Das zeigt eine Auswertung der Techniker-Krankenkasse. Rund 6 Millionen Erwerbstätige sind bei der größten deutschen Krankenkasse versichert, und die lösten Rezepte für mehr als 34 Millionen Präparate ein.
3: Am häufigsten wurden Herz-Kreislauf-Medikamente verordnet, wie zum Beispiel Blutdrucksenker. Laut der Techniker-Krankenkasse steigen hier die verordneten Dosen schon seit 25 Jahren kontinuierlich an. Dabei bekommen Männer fast doppelt so viele Herzmedikamente verschrieben wie Frauen. Außerdem häufig verschrieben werden Präparate gegen Magen-Darm-Beschwerden, Sodbrennen und Mittel für das Nervensystem wie Antidepressiva. Fiona Reinhardt, Nachrichtenredaktion.
1: Bei den großen Bränden in Griechenland zeichnet sich leichte Entspannung ab. Die griechische Feuerwehr hat die Brandherde westlich von Athen weitgehend unter Kontrolle gebracht. Entwarnung gibt es aber weiterhin nicht. Im Laufe des Tages sollen erneut bis zu 30 Löschhubschrauber und Flugzeuge zum Einsatz kommen. Das Militär unterstützt die Einsatzkräfte mit schwerem Räumgerät, um schützende Schneisen zu schlagen.
4: Und jetzt das Wetter für das Emsland und die Grafschaft Bentheim.
5: Heute wird es mit Höchstwerten von bis zu 34 Grad nochmal richtig heiß. Dabei wechseln sich Sonne und Wolken ab. Phasenweise sind auch Schauer möglich. Am Abend müssen wir mit Gewittern rechnen. Morgen ist es dann etwas kühler. Es bleibt aber mit Werten von bis zu 28 Grad weiter sommerlich. Teils ist es sonnig, teils bedeckt. Zum Donnerstag hin kühlt es noch weiter ab. Dann werden bei einem Sonne-Wolken-Mix noch maximal 24 Grad gemessen. Morgen und am Donnerstag weht ein böig auffrischender Wind.
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1: Vor allem bis zum 20. Jahrhundert gab es in vielen Bauernschaften und Dörfern in der Regel auch ein Backhaus, um die Versorgung vor Ort zu gewährleisten. Heute lassen viele Heimatvereine diese Tradition wieder aufleben und betreiben ebenfalls Backhäuser, so auch der Heimatverein Twiest. Dort wurde das Backhaus nun erweitert, Deborah Krockhaus berichtet.
2: Der Heimatverein Twiest kümmert sich um die Heimat- und Brauchtumspflege innerhalb der Gemeinde. Im Heimathaus finden regelmäßig Veranstaltungen statt. Daneben hat der Heimatverein vor 15 Jahren auf dem Gelände ein Backhaus gebaut, um die Tradition des Backens zu bewahren. Um langfristig mehr Möglichkeiten auch für Besucherinnen und Besucher zu schaffen, wurde das Backhaus erweitert. Heiner Reinhardt, der Vorsitzende des Heimatvereins Twiest, erklärt den Hintergrund.
3: Wenn Sie sich ein bisschen umgesehen haben oder sich noch umsehen werden, dann können Sie feststellen, dass das alte Backhaus für den Besuch von Gruppen, die größer sind als 3, zu klein ist. Es gab auch immer wieder Anfragen von Schulklassen, Vereinen, die gerne mal beim Backen dabei wären und dergleichen. Und dann kam eine Weiterentwicklung hinzu. Wir haben hier im Ort keinen Bäcker mehr. Aber wir hatten die Gelegenheit, von den ehemaligen Bäckern, die Maschinen zu erwerben, sodass wir den Teig, den wir vorher bei den Bäckern gekauft haben, jetzt selbst herstellen.
2: Im Anbau wurde die Kücheneinrichtung mit einigen Geräten untergebracht. Zudem gibt es mit mehreren Tischen die Möglichkeit für kleinere Gruppen, hier Platz zu finden und sich umzuschauen. Der neue Anbau ist im Stil des alten Backhauses gehalten. Der Heimatverein hofft auf viel Besuch.
3: Ich wünsche mir, dass nach und nach alle, bitte nicht alle auf einmal, nach und nach hier Gruppen kommen in der Größenordnung von 12 bis 16 Leuten oder so, die sich begeistern lassen von diesem Handwerk. Ich bin ganz optimistisch, dass diese neue, erweiterte Einrichtung von den Menschen aus unserem Dorf und auch darüber hinaus intensiv angenommen werden wird.
2: Die Kosten von rund 123.000 Euro werden zu einem Drittel vom Heimatverein Twiest getragen. Zudem wird der Anbau finanziert durch Mittel des Landkreises Emsland, der Gemeinde Twiest, des LIDA-Programms und durch die Sparkassenstiftung Emsland. Mit dem neuen Backhaus lässt der Heimatverein eine Tradition weiterleben und leistet damit eine wichtige Arbeit für die Gemeinde, sagt Bürgermeisterin Petra Löbers.
4: Hier wird einfach Tradition und Moderne nebeneinander gestellt und die Tradition sehr gepflegt. Und dafür ist so ein Heimatverein auch wichtig, weil er identitätsstiftend ist. Und das ist für so eine Gemeinde wie den Twiest natürlich auch immens wichtig, weil man hier dann auch erleben kann, wie war es denn früher mal? Und hier mal auch mit so einem Backhaus klarzustellen, wie schwer ist das eigentlich, aus Grundzutaten ein Brot herzustellen? Das gelingt hier wunderbar mit diesem engagierten Team. Und solche Menschen auch bei der Stange zu halten, solche Anträge zu stellen, das ist eine hoch anerkennenswerte Arbeit eines Heimatvereins, den wir hier haben.
2: Der Anbau des Backhauses soll dazu beitragen, die Gemeinschaft zu fördern und die Möglichkeit geben, die Arbeit zu verfolgen und das frisch gebackene Brot oder Brötchen vor Ort ganz entspannt zu probieren. Um die Unterhaltung des Backhauses und das Backen von frischem Brot und Brötchen kümmert sich ein Team rund um das Ehepaar Gers und das mittlerweile schon mit viel Erfahrung.
1: Wer das traditionelle Backen im Backhaus auch einmal live erleben möchte, kann sich an den Heimatverein Twiest wenden. Einen Link zu den Kontaktinformationen gibt es unter www.emsfechtewelle.de. Geplant ist außerdem, das Backhaus künftig zu festen Terminen und zu besonderen Gelegenheiten wie dem Weihnachtsmarkt zu öffnen.

0: 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Es ist 11 Uhr und 18 Minuten.
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0: In der Sommerzeit wird von vielen ja fleißig gelüftet. Manchmal steht das Fenster auch mal den ganzen Tag über offen. Das kann allerdings ungebetene Gäste zur Folge haben. Fruchtfliegen oder Ameisen nisten sich gerne in der Küche ein. Aber wie werden wir diese Insekten wieder los? Darüber spreche ich jetzt mit Elisa Schuh. Hallo.
1: Hallo.
0: Elisa, wie kann ich denn vorbeugen, dass Insekten es sich bei mir zu Hause bequem machen?
1: Also alle Orte, an denen Lebensmittel oder auch Reste davon gelagert werden, sind eine Einladung für Insekten. Schmutziges Geschirr sollte also schnellstmöglich abgewaschen und der Müll regelmäßig nach draußen gebracht werden. Wer eine Speisekammer hat, sollte alles möglichst in luftdichten Behältern aufbewahren. Wenn Tiere im Haus wohnen, sollten auch die Näpfe regelmäßig gereinigt werden. Gerade in der Küche können Fliegengitter verhindern, dass die kleinen Insekten ins Haus kommen.
0: Und wenn ich jetzt auf einmal Ameisen im Haus habe, was hilft da wirklich?
1: Wenn ich eine richtige Ameisenstraße im Haus finde, können ätherische Öle mit Lavendel- oder Minzgeruch helfen, um den Geruchssinn der Ameisen zu stören. Sobald eine Ameise nämlich eine Futterquelle entdeckt, hinterlässt sie Duftstoffe, um anderen Ameisen den Weg zu zeigen. Diese Spur kann ich mit den Ölen und häufigem Putzen stören. Dann hilft Staubsaugen bei Ameisenbefall. Wichtig ist aber direkt danach, den Beutel zu entleeren, damit die Tiere nicht wieder herauskrabbeln können.
0: Ja, nervig sind ja vor allem Fruchtfliegen. Was kann ich denn da tun?
1: Zu Hause kann man sich eine Falle ganz einfach selber bauen. Dazu etwas Apfelessig, Wein oder Fruchtsaft mit Wasser und einem Tropfen Spülmittel vermischen. Der süße Duft lockt die Tiere an. Durch das Spülmittel können die Fliegen sich nicht an der Oberfläche halten und versinken. Es geht aber auch etwas tierfreundlicher. Dazu einen Esslöffel Essig und 2 Esslöffel Saft in einem Glas mischen. Darüber kommt dann eine Plastikfolie mit kleinen Löchern. So ertrinken die Fliegen nicht und sind im Glas gefangen, bis man sie draußen aussetzt.
0: Danke dir, Elisa.
1: Gerne.
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2: Mit Lucy Sören, guten Tag. In Lingen ist gestern Abend ein Waldbrand hinter der Volkshochschule ausgebrochen. Nach Angaben der deutschen Presseagentur konnte der Brand von der Feuerwehr schnell gelöscht werden. Die Abendschüler der Volkshochschule seien vorsorglich evakuiert worden. Verletzte hätte es nicht gegeben. Der Brand habe sich auf rund einem Hektar erstreckt. Rund 45 Einsatzkräfte seien vor Ort gewesen. Nach etwa einer halben Stunde sei der Einsatz beendet worden. Die Exporte der Unternehmen im Wirtschaftsbezirk der Industrie- und Handelskammer, kurz IHK Osnabrück, Emsland, Grafschaft Bentheim, sind im vergangenen Jahr deutlich zurückgegangen. Das geht aus dem jetzt veröffentlichten Exportbarometer der IHK hervor. Demnach sanken die Auslandsumsätze im Jahr 2025 im Vergleich zum Vorjahr um 9,9% auf rund 9,9 Milliarden Euro. Als Belastungen nennen die Unternehmen unter anderem weiterhin hohe Energie- und Rohstoffpreise, die schwache Nachfrage aus dem Ausland sowie geopolitische Spannungen. Die IHK geht von einer Stabilisierung im laufenden Jahr aus. Bis April hätten die Exportumsätze bereits um 0,9% zugelegt. Von einer breiten Entspannung könne aber keine Rede sein, heißt es von Frank Hesse, Leiter des IHK-Geschäftsbereichs International. Die Koordinierungsstelle Frauen und Wirtschaft des Landkreises Grafschaft Bentheim lädt am 18. August zu einem Impulsvortrag ein. Unter dem Titel Reisen auf fremden Landkarten gibt Diplompädagogin Jasmin Lörke-Speth Anregungen, wie sich neue Denk- und Handlungsmöglichkeiten für Beruf und Alltag entwickeln lassen. Im Mittelpunkt des Vortrags steht die Frage, wie unterschiedliche Sichtweisen verstanden werden können, anstatt das Verhalten anderer zu verändern. Anmeldungen nimmt die Koordinierungsstelle Frauen und Wirtschaft bis zum 13. August entgegen. Die Teilnahme ist kostenlos. Der Vortrag findet am 18. August um 18 Uhr im Nino-Hochbau in Nordhorn statt. Die Kontaktdaten für die Anmeldung findet ihr auf unserer Homepage emsfechtewelle.de. Aufgrund des bunten Familiensonntags im Rahmen des Schüttdorfer Sommers am Wochenende des 14. bis 16. August werden im Vorfeld der Veranstaltung mehrere Straßen in Schüttdorf gesperrt. Darauf weist die Verwaltung hin. Betroffen sind zwischen dem 13. August und dem 17. August die Windstraße und die Rathausstraße. Der Marktplatz wird zwischen dem 14. August und dem 16. August mehrfach gesperrt. Zudem gibt es am 16. August eine Vollsperrung der Straßen Steinstraße, Jürgenstraße, Hafermarkt und Singapur. Der Wochenmarkt am 15. August wird auf den Parkplatz der Alten Kirchschule verlegt. Zudem wird auf dem Parkplatz der Alten Kirchschule ein Fahrradparkplatz eingerichtet. Der bunte Familiensonntag findet am 16. August zwischen 12 und 18 Uhr in der Schüttdorfer Innenstadt statt.
3: Und jetzt das Wetter für das Emsland und die Grafschaft Bentheim.
4: Heute wird es mit Höchstwerten von bis zu 34 Grad nochmal richtig heiß. Dabei wechseln sich Sonne und Wolken ab. Phasenweise sind auch Schauer möglich. Am Abend müssen wir mit Gewittern rechnen. Morgen ist es dann etwas kühler. Es bleibt aber mit Werten von bis zu 28 Grad weiter sommerlich. Teils ist es sonnig, teils bedeckt. Zum Donnerstag hin kühlt es noch weiter ab. Dann werden bei einem Sonne-Wolken-Mix noch maximal 24 Grad gemessen. Morgen und am Donnerstag weht ein böig auffrischender Wind.
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1: More popular than Jesus. Also populärer als Jesus. Mit diesen Worten hat John Lennon Mitte der 60er Jahre seine Band die Beatles beschrieben. Ja, und das hatte Folgen, allerdings erst mit Verzögerung. Der Musiker wurde im März 1966 vom London Evening Standard interviewt. Dabei sagte er, dass sich das Christentum im Niedergang befinde und die Beatles populärer als Jesus geworden seien. Die Bemerkung blieb bei ihrer ursprünglichen Veröffentlichung im Vereinigten Königreich ohne großartige Wirkung. Als Lennons Aussage dann aber 5 Monate später in einer Teenie-Zeitschrift in den USA abgedruckt wurde, war der Zorn in den christlichen Gemeinden dort enorm. Im Süden der USA brachen Proteste aus. Heute vor genau 60 Jahren verbannten mehrere Radiostationen in den USA die Beatles sogar komplett aus ihrem Programm. Das war aber noch nicht alles. Beatles-Alben wurden öffentlich verbrannt, Pressekonferenzen abgesagt und Drohungen ausgestoßen. Während dieser ganzen Situation waren die Beatles auch gerade auf einer USA-Tour und so kam es vor einigen Konzerten zu Störungen und Einschüchterungen. Mitglieder des rassistischen und gewalttätigen Ku Klux Klans stellten sogar Streikposten auf. Das alles trug zur Entscheidung der Beatles bei, nicht mehr live aufzutreten. Die US-Tournee von 1966 war die letzte, die sie unternahmen. Das alles ist jetzt genau 60 Jahre her. Die Beatles sind längst Geschichte, aber ihre Musik, die hat die Zeit überdauert und wird hier bei uns auch nicht boykottiert. Deshalb sind jetzt hier die Beatles im Radio mit All You Need Is Love.

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2: Freiheit. Das ist das, wonach sich Menschen auf der ganzen Welt sehen. Und wenn wir an Freiheit denken, denken wir ganz oft an frei fliegende Vögel. Frei sein wie ein Vogel. Der iranischstämmige Künstler Mohammed Ayalujan stellt genau das in seinen Werken dar. Den Wunsch nach Freiheit. Und diese Freiheit besitzt für ihn auch eine politische Dimension. Denn in seinem Heimatland, dem Iran, erleben Menschen alles andere als Freiheit. Und der Wunsch danach ist größer denn je. Seine aktuelle Werkreihe Simorgh, Konferenz der Vögel, ist inspiriert von der persischen Poesie, in welcher sich viele Vögel auf eine lange Reise begeben, um den mythischen Vogel Simorgh zu finden. Simorgh ist dabei ein Symbol für das Suchen nach der eigenen Identität und Möglichkeit, die Welt zu entdecken. Also frei zu sein. Falls ihr Interesse bekommen habt, die Ausstellung könnt ihr euch zu den Öffnungszeiten des Altstadtmuseums in Meppen ansehen. Der Eintritt ist zudem frei.

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1: Ich bin Diana Kramer. Ostregierungschefs, SPD-Politiker, CDU-Arbeitnehmerflügel. Die Kritik an einem möglichen Aus der abschlagsfreien Rente nach 45 Beitragsjahren greift um sich. Unionsfraktionschef Thorsten Frey hält aber daran fest, dass das Rentenpaket genauso umgesetzt werden sollte, wie von einer Kommission vorgeschlagen. Er sagte im Frühstart bei NTV:
2: Ich glaube, das wäre eine große Gefahr, wenn man das täte, weil natürlich ganz viele ums Eck kommen und sagen, sie haben da einen einzigen Punkt, der Rest ist ja in Ordnung. Nur wenn das ganz unterschiedliche Gruppen sind, dann sind es am Ende eben doch wieder viele Einzelpunkte, die das Gesamtwerk ins Wanken bringen können.
1: Unionsfraktionschef Thorsten Frey. Gegen die Abschaffung der Rente mit 63 sind in erster Linie die Ministerpräsidenten der ostdeutschen Bundesländer. Nach dem Massenansturm von Migranten in der spanischen Exklave Ceuta beraten die EU-Innenminister heute in einer Videokonferenz über die Konsequenzen. Die spanische Regierung weist Vorwürfe zurück, sie habe Warnungen des Geheimdienstes vor einer Massenankunft ignoriert und fühlt sich von den anderen EU-Mitgliedstaaten zu Unrecht kritisiert.
3: Das Schlüsselwort in der Debatte der EU-Innenminister heißt Solidarität. Spaniens Regierung ist verbittert, weil Madrid nach dem Ansturm auf Ceuta mehr Solidarität der anderen EU-Regierungen erwartet hätte, nicht Forderungen nach Grenzschließungen. Solidarität wird von 22 anderen EU-Regierungen ganz anders verstanden. Sie sagen, dass Spanien durch seine Migrationspolitik und Aufenthaltsversprechen die Krise mit herbeigeführt habe. Und außerdem ist da auch noch die Frage, ob das Ganze nicht ein Versuch war, die EU zu destabilisieren. Dieter Ebeling, Brüssel.
1: Reisen mit der Deutschen Bahn waren für Fahrgäste auch im Juli eine Geduldsprobe. Fast jeder zweite Fernzug war im letzten Monat unpünktlich. Als Gründe nennt die Bahn mehr Störungen und weiterhin viele Baustellen. Einige Instandhaltungsarbeiten mussten auch wegen der großen Hitze teilweise verschoben werden. Der Energiegesamtverbrauch in Deutschland ist im ersten Halbjahr laut einer Prognose der Arbeitsgemeinschaft Energiebilanzen um 1,9% gesunken. Hauptgründe dafür sind laut der AG die unverändert schwache Konjunktur und der Anstieg der Energiepreise. Der Verbrauch von Diesel ging um 6% zurück, der Absatz von leichtem Heizöl brach um mehr als ein Drittel ein.
4: Und jetzt das Wetter für das Emsland und die Grafschaft Bentheim.
5: Heute wird es mit Höchstwerten von bis zu 34 Grad nochmal richtig heiß. Dabei wechseln sich Sonne und Wolken ab. Phasenweise sind auch Schauer möglich. Am Abend müssen wir mit Gewittern rechnen. Morgen ist es dann etwas kühler. Es bleibt aber mit Werten von bis zu 28 Grad weiter sommerlich. Teils ist es sonnig, teils bedeckt. Zum Donnerstag hin kühlt es noch weiter ab. Dann werden bei einem Sonne-Wolken-Mix noch maximal 24 Grad gemessen. Morgen und am Donnerstag weht ein böig auffrischender Wind.
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1: Es ist mal wieder heiß und schwül in Deutschland. Ja, nicht die erste Hitzewelle in diesem Sommer. Und wir scheinen auf solches Wetter nicht so gut vorbereitet zu sein wie andere Länder. In Krankenhäusern, Cafés und in Wohnungen und Häusern gibt es kaum Klimaanlagen. Wie kann die nachträglich eingebaut werden und welche Alternativen gibt es? Darüber spreche ich mit Thomas Bremser. Hallo.
2: Grüß dich.
1: Herr Thomas, fangen wir doch mal mit dem Einbau an. Wenn ich jetzt eine Klimaanlage nachrüsten will, was sind da die Optionen?
2: Es gibt grundsätzlich zwei Varianten: mobile Klimageräte und fest installierte Split-Klimaanlagen. Mobile Geräte sind sofort einsatzbereit, brauchen aber einen Abluftschlauch durchs Fenster und sind eher eine kurzfristige Lösung. Sie sind relativ laut und brauchen viel Energie. Split-Geräte sind bis zu 7-mal effizienter und leiser. Sie sind aber deutlich teurer und müssen von Fachbetrieben installiert werden, inklusive Außengerät an der Fassade oder auf dem Balkon.
1: Was kostet mich das Ganze so ungefähr?
2: Mobile Geräte bekommt man ab etwa 200 bis 600 Euro. Gute Split-Anlagen liegen inklusive Einbau meist zwischen 1.500 und 3.500 Euro, je nach Größe der Wohnung und dem Aufwand. Wichtig, in Mietwohnungen muss ich mir unbedingt vorher das Okay des Vermieters einholen.
1: Gibt es Alternativen, wenn ich keine feste Anlage einbauen kann oder will?
2: Ja, durchaus. Ventilatoren sind natürlich die einfachste Lösung, kühlen aber nicht aktiv. Effektiver sind sogenannte Luftkühler mit Wasser oder Eis. Die bringen ein paar Grad Unterschied. Außerdem helfen klassische Maßnahmen, tagsüber Rollläden runter, nachts lüften und möglichst wenig elektrische Geräte laufen lassen.
1: Ja, immer mehr Leute bestellen Klimageräte online. Worauf sollten wir denn dabei achten, um nicht auf Fake-Shops hereinzufallen?
2: Unbedingt auf seriöse Anbieter achten, Impressum prüfen, Bewertungen lesen und keine unrealistisch günstigen Preise glauben. Angeblich revolutionäre High-End-Klimaanlagen, die Räume in Minuten herunterkühlen, dabei quasi keinen Strom verbrauchen und das für rund 100 Euro, das kann nicht sein. Außerdem sollte ich darauf achten, dass Installation und Garantie klar geregelt sind, gerade bei größeren Anlagen. Der Fake-Shop-Finder der Verbraucherzentralen hilft, Shoppingseiten besser einzuschätzen.
1: Dankeschön, Thomas.
2: Ja, bitteschön.
0: Schön.

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2: Mit Lucy Sören, guten Tag. In Lingen ist gestern Abend ein Waldbrand hinter der Volkshochschule ausgebrochen. Nach Angaben der deutschen Presseagentur konnte der Brand von der Feuerwehr schnell gelöscht werden. Die Abendschüler der Volkshochschule seien vorsorglich evakuiert worden. Verletzte hätte es nicht gegeben. Der Brand habe sich auf rund einem Hektar erstreckt. Rund 45 Einsatzkräfte seien vor Ort gewesen. Nach etwa einer halben Stunde sei der Einsatz beendet worden. Die Exporte der Unternehmen im Wirtschaftsbezirk der Industrie- und Handelskammer, kurz IHK Osnabrück-Emsland-Grafschaft Bentheim, sind im vergangenen Jahr deutlich zurückgegangen. Das geht aus dem jetzt veröffentlichten Exportbarometer der IHK hervor. Demnach sanken die Auslandsumsätze im Jahr 2025 im Vergleich zum Vorjahr um 9,9% auf rund 9,9 Milliarden Euro. Als Belastungen nennen die Unternehmen unter anderem weiterhin hohe Energie- und Rohstoffpreise, die schwache Nachfrage aus dem Ausland sowie geopolitische Spannungen. Die IHK geht von einer Stabilisierung im laufenden Jahr aus. Bis April hätten die Exportumsätze bereits um 0,9% zugelegt. Von einer breiten Entspannung könne aber keine Rede sein, heißt es von Frank Hesse, Leiter des IHK-Geschäftsbereichs International. Die Koordinierungsstelle Frauen und Wirtschaft des Landkreises Grafschaft Bentheim lädt am 18. August zu einem Impulsvortrag ein. Unter dem Titel Reisen auf fremden Landkarten gibt Diplompädagogin Jasmin Lörke-Speth Anregungen, wie sich neue Denk- und Handlungsmöglichkeiten für Beruf und Alltag entwickeln lassen. Im Mittelpunkt des Vortrags steht die Frage, wie unterschiedliche Sichtweisen verstanden werden können, anstatt das Verhalten anderer zu verändern. Anmeldungen nimmt die Koordinierungsstelle Frauen und Wirtschaft bis zum 13. August entgegen. Die Teilnahme ist kostenlos. Der Vortrag findet am 18. August um 18 Uhr im Nino-Hochbau in Nordhorn statt. Die Kontaktdaten für die Anmeldung findet ihr auf unserer Homepage emsfechtewelle.de. Aufgrund des bunten Familiensonntags im Rahmen des Schüttdorfer Sommers am Wochenende des 14. bis 16. August werden im Vorfeld der Veranstaltung mehrere Straßen in Schüttdorf gesperrt. Darauf weist die Verwaltung hin. Betroffen sind zwischen dem 13. August und dem 17. August die Windstraße und die Rathausstraße. Der Marktplatz wird zwischen dem 14. August und dem 16. August mehrfach gesperrt. Zudem gibt es am 16. August eine Vollsperrung der Straßen Steinstraße, Jürgenstraße, Hafermarkt und Singapur. Der Wochenmarkt am 15. August wird auf den Parkplatz der Alten Kirchschule verlegt. Zudem wird auf dem Parkplatz der Alten Kirchschule ein Fahrradparkplatz eingerichtet. Der bunte Familiensonntag findet am 16. August zwischen 12 und 18 Uhr in der Schüttdorfer Innenstadt statt.
3: Und jetzt das Wetter für das Emsland und die Grafschaft Bentheim.
4: Heute wird es mit Höchstwerten von bis zu 34 Grad nochmal richtig heiß. Dabei wechseln sich Sonne und Wolken ab. Phasenweise sind auch Schauer möglich. Am Abend müssen wir mit Gewittern rechnen. Morgen ist es dann etwas kühler. Es bleibt aber mit Werten von bis zu 28 Grad weiter sommerlich. Teils ist es sonnig, teils bedeckt. Zum Donnerstag hin kühlt es noch weiter ab. Dann werden bei einem Sonne-Wolken-Mix noch maximal 24 Grad gemessen. Morgen und am Donnerstag weht ein böig auffrischender Wind.
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2: Noch bis zum 19. August haben Kinder und Jugendliche zwischen 11 und 14 Jahren die Chance, Mitglied im Julius-Club zu werden. Das geht in allen teilnehmenden Bibliotheken in Niedersachsen, beispielsweise auch in den Stadtbibliotheken Nordhorn und Lingen. Amelie Büscher ist in Nordhorn die Ansprechpartnerin und sie stellt uns heute wieder zwei Bücher von der Vorschlagsliste des Julius-Clubs vor. Und im Vorgespräch hat sie schon verraten, dass es sich diesmal um zwei dystopische Romane handelt, also um düstere Zukunftsaussichten. Und das sind Romane für Kinder und Jugendliche. Was haben Sie denn dabei, Frau Büscher?
3: Das erste, was ich mitgebracht habe, heißt Five Worlds. Und diese dystopische Geschichte ist zusätzlich dazu, dass es eine Dystopie ist, auch noch eine als Graphic Novel erzählt. Und in dieser Welt gibt es fünf Welten und die sind halt einfach dem Untergang geweiht. Die sind kurz davor, dass wir die Apokalypse vor der Tür stehen haben und alles wirklich, wirklich den Bach runtergeht. Die einzige Rettung ist, dass eine Legende, also alte Leuchtfeuer müssen entzündet werden, um das Glück quasi wieder zurückzuholen. Aber die Auserwählte, die dafür eigentlich zuständig ist, ist verschwunden. Und alle sind irgendwie ziemlich schlecht drauf deswegen. Und dann tritt plötzlich eine ganz schüchterne Sandtänzerin ins Zentrum des Geschehens. Ona heißt sie. Und zusammen mit einem Straßenjungen und einem ganz gefeierten Sportler macht sie sich dann auf eine gefährliche Reise, um die Leuchtfeuer wieder zum Leuchten zu bringen und die fünf Welten, die Five Worlds, zu retten.
2: Ja, das klingt nach der klassischen Außenseitergeschichte. Was ist denn Ihr Fazit und was lässt sich über die Illustrationen dieses Comics sagen?
3: Es ist so die klassische Geschichte, die drei wachsen über sich hinaus, haben erst Misserfolge, aber am Ende, ne, weiß man, wie es ausgeht. Ist auch als Reihe ausgelegt, das heißt Five Worlds, fünf Bände. Das heißt, beim ersten Band ist auch noch nicht zu Ende erzählt. Da kommt dann noch ein bisschen was. Eine starke Geschichte über Freundschaft, Mut, Überwindung von Grenzen. Und einfach spaßig. Die Illustrationen sind sehr farbenfroh und atmosphärisch. Fühlt sich teilweise von den Zeichnungen ein bisschen an wie so Manga-Einfluss, also so asiatischen Einfluss. Gerade für die Zielgruppe eigentlich die perfekte Wahl. Five Worlds, der erste Band der Sandkrieger von Marc und Alexis Siegel, ist dieses Jahr im Julius Club, sowohl in den Stadtbibliotheken Nordhorn und Lingen ausleihbar.
2: Der zweite dystopische Roman für heute erinnert schon vom Titel her ein wenig an eine ganz bestimmte Reihe, oder?
3: Richtig. Die klassische Jugendbuch-Dystopie der letzten 15 Jahre, würde ich jetzt mal behaupten, ist ja Tribute von Panem. Wurde ja auch groß verfilmt und auch Game of Noctis, Spiel um dein Leben, fühlt sich für mich ein bisschen so wie Tribute von Panem an.
2: Die Tribute waren doch aber relativ brutal. Wie ist es hier?
3: Die Tribute waren relativ brutal. Hier ist es ein bisschen angepasster für die Zielgruppe, so ab 12, würde ich behaupten. Aber es geht auch um Spiele. Und wer gewinnt, wird ganz reich und wer verliert, muss leider als Knecht oder Magd auf die Gesindelinsel abgeschoben werden und da dann sein Schicksal fristen. Und wenn man so vorne durch das Cover anguckt, die Hauptfigur mit ihrem Bogen in der Hand, das erinnert auch sehr doll an Katniss Everdeen. Wir begleiten in diesem Buch Pia. Ihr Großvater hat leider die Spiele nicht gewonnen, wurde abgeschoben. Und sie versucht, ihn freizukaufen. Sie will unbedingt ihren Großvater wieder mit. Und deswegen meldet sie sich freiwillig zu spielen. Und sie will halt gewinnen, um ihren Großvater zurückzubekommen. Und zusammen mit ihrem Team, den Seefüchsen, tritt sie halt in die magische Arena von Noctus ein, um gegen drei weitere Teams zu gewinnen, anzutreten. Und keiner weiß so richtig, was sind das eigentlich für Spiele? Was muss ich da eigentlich machen? Was erwartet mich? Worauf geht es dann am Ende eigentlich hinaus? Wir haben ja auch wieder die großen Unterschiede in der Gesellschaft. Arm gegen Reich, viel Einfluss, wenig Einfluss. Was Geld eigentlich alles für Privilegien einem erkaufen kann. Unsere Protagonistin hat einen sehr starken moralischen Kompass. Ihr ist es sehr, sehr wichtig, dieses korrupte System von dieser Welt auffliegen zu lassen. Und sie hält sich stark an ihre eigenen Regeln und an das, was sie für richtig hält. Und alle anderen um sie herum nicht so. Die wollen halt wirklich einfach um jeden Preis gewinnen. Und am Ende muss sich halt Pia entscheiden, was ist eigentlich das Wichtige? Ist es Magie, großes Spiel oder sind es doch die eigenen normalen Menschen, die eigene Familie? Wofür kämpft sie am Ende eigentlich tatsächlich? Ist wirklich eine schöne, packende Fantasy-Dystopie für Kinder und Jugendliche.
2: Dann brauchen wir hier kurz nochmal den Titel.
3: Genau. Game of Noctis, Spiel um dein Leben von Deva Fagan, ist bei Carlsen erschienen und dieses Jahr im Judas Club dabei und sowohl in der Stadtbibliothek Nordhorn als auch in Lingen ausleihbar.
2: Soweit Amelie Büscher mit den Kinderbuchtipps für diese Woche. Am kommenden Dienstag folgt dann der letzte Teil unserer diesjährigen Tippreihe zur Julius Club Buchliste. Alle bisherigen Tipps gibt es auch nochmal zum Nachhören auf unserer Homepage www.emsfechtewelle.de.

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2: Es gibt zwei Arten von Hotels. Einmal die, die an einem Ort bleiben und dann die, die sich konstant auf dem Meer bewegen. 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Um Kreuzfahrtschiffe. 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
0: 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Es ist 12 Uhr und 53 Minuten.

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1: Ich bin Diana Kramer. Seit Aussetzung der Wehrpflicht im Jahr 2011 gibt es faktisch auch keinen Zivildienst mehr. Nun trifft das Bundesfamilienministerium Vorkehrungen für den Fall, dass sich die Lage ändert. Unionsfraktionschef Thorsten Frey erklärte im NTV-Frühstart, dass er das für sinnvoll hält.
2: Also jedenfalls bereitet man sich in der Bundesregierung auf Eventualitäten vor. Und für den Fall, dass es zu einer Wiedereinführung einer Wehrpflicht käme, müsste es ja auch einen entsprechenden Ersatzdienst geben.
1: Unionsfraktionschef Frey versichert aber auch, dass es in der Wehrdienstdebatte keinen neuen Stand gebe. FDP-Generalsekretär Martin Hagen hat der Bundesregierung mangelndes Durchsetzungsvermögen und Ideenlosigkeit in der Rentenpolitik vorgeworfen. Schwarz-Rot habe weder die Kraft, die Vorschläge der Rentenkommission 1:1 umzusetzen, noch das politische Vermögen und den Mut, sinnvolle Alternativen zu einzelnen Ideen zu entwickeln, sagte Hagen der dpa. Die Kommission hatte die Abschaffung der abschlagsfreien Rente nach 45 Beitragsjahren vorgeschlagen. Dagegen protestieren vor allem die Regierungschefs der ostdeutschen Bundesländer. Der Energiegesamtverbrauch in Deutschland ist in den ersten 6 Monaten des Jahres um 1,9% gesunken. Das geht aus einer Hochrechnung der Arbeitsgemeinschaft Energiebilanzen hervor. Hauptgründe dafür sind die unverändert schwache Konjunktur und der Anstieg der Energiepreise.
3: Den hohen Ölpreis merkt man nicht nur beim Tanken. Deshalb wird, wo es geht, Energie gespart. Der Prognose zufolge sank der Verbrauch von Mineralöl im ersten Halbjahr um 8%. Bei leichtem Heizöl ging es sogar um mehr als ein Drittel nach unten. Zugelegt haben unter anderem die erneuerbaren Energien, vor allem durch ein starkes Plus bei der Windkraft. Sie haben inzwischen einen Anteil von einem guten Fünftel am Gesamtenergieverbrauch. Der Löwenanteil von mehr als 75% entfällt aber weiter auf fossile Brennstoffe wie Öl, Erdgas und Kohle. Katrin Müller, Nachrichtenredaktion.
1: Sinkender Bierabsatz und hohe Kosten setzen den Brauereien in Deutschland immer weiter zu. Im vergangenen Jahr ging die Zahl der produzierenden Betriebe erneut um 53 auf 1415 zurück, teilt das Statistische Bundesamt mit. Zwar steigt die Nachfrage nach alkoholfreiem Bier, das kann aber die Mengenverluste bei herkömmlichem Bier nicht ausgleichen.
4: Und jetzt das Wetter für das Emsland und die Grafschaft Bentheim.
5: Heute wird es mit Höchstwerten von bis zu 34 Grad nochmal richtig heiß. Dabei wechseln sich Sonne und Wolken ab. Phasenweise sind auch Schauer möglich. Am Abend müssen wir mit Gewittern rechnen. Morgen ist es dann etwas kühler. Es bleibt aber mit Werten von bis zu 28 Grad weiter sommerlich. Teils ist es sonnig, teils bedeckt. Zum Donnerstag hin kühlt es noch weiter ab. Dann werden bei einem Sonne-Wolken-Mix noch maximal 24 Grad gemessen. Morgen und am Donnerstag weht ein böig auffrischender Wind.
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live gute Musik genießen, Menschen mit einem ähnlichen Musikgeschmack kennenlernen und erleben, wie Musik und gemeinsame Erfahrungen verbinden. Das sind für mich die Punkte, die mich immer wieder sagen lassen, ja, Festivals sind einfach eine tolle Sache. Aber, und da will ich gar nicht groß drum herum reden, Festivals haben für mich persönlich auch eine echte Schattenseite. Denn ich bin echt nicht für Camping und das Leben auf dem Zeltplatz gemacht. Und das liegt insbesondere auch daran, dass mir da mein eigenes Badezimmer fehlt. Alles andere lässt sich ja gut wegstecken, aber Toilettenwagen und öffentliche Duschen finde ich jetzt nicht so ganz optimal. Gehört aber nun mal zum Festivalleben dazu und lässt sich mit ein paar Tricks und Kniffen dann eigentlich auch ganz gut ertragen. Und diese Tricks wollen wir natürlich mit euch teilen in unserem Festival Guide. Im zweiten Teil unserer Wochenserie geht es gleich um Hygiene auf dem Festivalgelände in wenigen Minuten hier auf der Ems-Fechtewelle.

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1: Ein Festivalbesuch ist kein Wellnessurlaub, das ist klar. Während wir gute Musik feiern, neue Leute kennenlernen und insgesamt viel Spaß haben, ist der Hygieneaspekt für viele Menschen aber die Schattenseite des Festivalbesuchs. Deshalb widmen wir uns diesem Thema heute in unserem Festival Guide. Im zweiten Teil unserer Wochenserie dreht sich alles ums Sauberbleiben ohne Badezimmer. Ein paar Tipps dazu hat meine Kollegin Sophia Wagner zusammengestellt. Sophia, was ist denn für die Hygiene auf dem Zeltplatz unverzichtbar?
2: Also grundsätzlich ist es natürlich sinnvoll, die Dinge mitzunehmen, die wir ohnehin auch im Alltag verwenden. Sprich Zahnbürste, Zahnpasta, Duschgel, Shampoo und Deo. Je nachdem, auf welches Festival es für euch geht und wie die Bestimmungen vor Ort aussehen, solltet ihr aber schon beim Deo genauer hinschauen, denn Sprühdosen oder Glasbehälter sind nicht auf allen Zeltplätzen erlaubt. Ein Roll-on-Deo mit Plastikverpackung ist da also die sicherste Wahl. Wie gut und sauber die Duschmöglichkeiten vor Ort sind, das kann auch ganz unterschiedlich aussehen. So oder so, Badelatschen sind in Gemeinschaftsduschen eine sinnvolle Ergänzung eures Duschkits. Falls die Duschmöglichkeiten keinen sonderlich einladenden Eindruck machen oder es vielleicht wirklich gar keine gibt, ist eine Katzenwäsche angesagt. Denkt deshalb daran, auch einen Waschlappen oder eine Packung Feuchttücher einzupacken. Letzteres kann auch in einigen anderen Situationen wirklich hilfreich sein. Mit Trockenshampoo könnt ihr eure Frisur auch ohne Dusche auffrischen. Achtet da aber auch wieder darauf, wie die Bestimmungen zu Sprühdosen auf dem Festivalgelände aussehen. Auch bei der Wahl des passenden Handtuchs könnt ihr euch das Leben auf dem Zeltplatz etwas einfacher machen, denn ein leichtes Mikrofaserhandtuch nimmt im Gepäck nicht nur wenig Platz ein, es trocknet nach Benutzung auch schneller.
1: Mit ein paar Kniffen können wir also auch auf dem Festivalgelände sauber bleiben. Oftmals gibt es dort mittlerweile auch schon ganz gut ausgestattete Toilettenwagen, fast schon ein Luxus. Immer wieder begegnen uns dann aber doch noch mobile Toilettenhäuschen. Wie können wir denn damit am besten umgehen?
2: Ob Toilettenwagen oder Dixi-Klo, nehmt euch unbedingt immer eine eigene Rolle Klopapier mit. Das ist einer der wichtigsten Punkte im Mobiltoiletten-Survival-Kit. Denn das Klopapier kann auf dem Festivalgelände schon mal zum genau falschen Zeitpunkt aufgebraucht sein. Oder das, was noch da ist, sieht wirklich nicht mehr nutzbar aus. Mindestens ebenso wichtig ist aber auch Desinfektionsmittel. Das solltet ihr immer dabei haben, um Viren, Bakterien und Pilze abtöten zu können. Um Oberflächen zu desinfizieren, bieten sich Tücher oder Pumpsprays an. Mit einem Handdesinfektionsmittel tut ihr euch aber auch einen Gefallen. Der nächste Punkt mag zwar erstmal komisch klingen, kann aber wirklich einen entscheidenden Unterschied machen. Eine Stirnlampe für die Nacht. Denn längst nicht alle Festivaltoiletten sind nachts beleuchtet. Natürlich könnt ihr euch eine reguläre Taschenlampe mitnehmen und eure Handytaschenlampe nutzen. Dann habt ihr aber nicht die Hände frei.
1: Was sollten wir denn ansonsten noch beachten, damit es mit unserem Wohlbefinden nicht bergab geht?
2: Sonnenschutz ist gerade auch beim Festivalbesuch wichtig. Wenn die Sonne scheint und es auf dem Zeltplatz oder vor der Bühne kaum Schatten gibt, sollten wir uns schützen. Neben einer Sonnencreme mit ausreichendem Lichtschutzfaktor sollten wir unbedingt auch an eine Kopfbedeckung denken. Darüber hinaus sind natürlich regelmäßige Pausen im Schatten angesagt. Außerdem sollten wir uns vor der Abfahrt zum Festival eine kleine Reiseapotheke zusammenstellen. Diese sollte Pflaster, Verbandsmaterialien, Schmerzmittel und all die Medikamente beinhalten, auf die ihr persönlich angewiesen seid. Denkt zusätzlich daran, dass eure Kleidung beim Festivalbesuch schnell mal dreckig oder auch nass werden kann. Unter Umständen wollen oder müssen wir unsere Kleidung also öfter wechseln, als das zu Hause der Fall wäre. Dementsprechend gehört ausreichend Wechselkleidung in unser Gepäck.
1: Dankeschön, Sophia. Ja, wenn wir auf unser heimisches Badezimmer verzichten müssen, ist das nicht immer ganz leicht. Wie wir damit am besten umgehen, war heute Thema im zweiten Teil unseres Festival Guides. Im dritten Teil unserer Wochenserie geht es dann morgen um alles, was bei der Verpflegung wichtig ist.
0: 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Es ist 13 Uhr und 27 Minuten.

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2: Mit Lucy Sören, guten Tag. In Lingen ist gestern Abend ein Waldbrand hinter der Volkshochschule ausgebrochen. Nach Angaben der deutschen Presseagentur, kurz DPA, konnte der Brand von der Feuerwehr schnell gelöscht werden. Die Abendschüler der Volkshochschule seien vorsorglich evakuiert worden, Verletzte hätte es nicht gegeben. Der Brand habe sich auf rund einem Hektar erstreckt. Rund 45 Einsatzkräfte seien vor Ort gewesen, nach etwa einer halben Stunde sei der Einsatz beendet worden. Die Industrie- und Handelskammer, kurz IHK Osnabrück-Emsland-Grafschaft-Bentheim, weist auf ihr Angebot hin, internationale Fachkräfte bei der Anerkennung ihrer im Ausland erworbenen Berufsqualifikationen zu unterstützen. Laut einer Mitteilung der IHK kann die Anerkennung ausländischer Abschlüsse die Chancen auf eine passende Beschäftigung erhöhen und Unternehmen helfen, die Qualifikation internationaler Fachkräfte besser einzuschätzen. Im ersten Halbjahr 2026 nutzten vor allem Menschen aus der Ukraine, dem Iran und Syrien das Angebot. Für einen individuellen Beratungstermin können sich Interessierte bei der IHK melden. Die Koordinierungsstelle Frauen und Wirtschaft des Landkreises Grafschaft Bentheim lädt am 18. August zu einem Impulsvortrag ein. Unter dem Titel Reisen auf fremden Landkarten gibt Diplompädagogin Jasmin Lörke-Speth Anregungen, wie sich neue Denk- und Handlungsmöglichkeiten für Beruf und Alltag entwickeln lassen. Im Mittelpunkt des Vortrags steht die Frage, wie unterschiedliche Sichtweisen verstanden werden können, anstatt das Verhalten anderer zu verändern. Anmeldungen nimmt die Koordinierungsstelle Frauen und Wirtschaft bis zum 13. August entgegen. Die Teilnahme ist kostenlos. Der Vortrag findet am 18. August um 18 Uhr im Nino-Hochbau in Nordhorn statt. Die Kontaktdaten für die Anmeldung findet ihr auf unserer Homepage. Zum Ausbildungsstart am 3. August haben 11 neue Nachwuchskräfte bei der Stadt Meppen angefangen. Das hat die Stadt mitgeteilt. Ab sofort unterstützen diese die Teams in der Kernverwaltung und den städtischen Betrieben. Ergänzend werden 15 Absolvierende für den Bundesfreiwilligendienst das Team ergänzen. Die neuen Auszubildenden werden vor dem Praxiseinstieg 3 Einführungstage durchlaufen.
3: Und jetzt das Wetter für das Emsland und die Grafschaft Bentheim.
4: Heute wird es mit Höchstwerten von bis zu 34 Grad nochmal richtig heiß. Dabei wechseln sich Sonne und Wolken ab. Phasenweise sind auch Schauer möglich. Am Abend müssen wir mit Gewittern rechnen. Morgen ist es dann etwas kühler. Es bleibt aber mit Werten von bis zu 28 Grad weiter sommerlich. Teils ist es sonnig, teils bedeckt. Zum Donnerstag hin kühlt es noch weiter ab. Dann werden bei einem Sonne-Wolken-Mix noch maximal 24 Grad gemessen. Morgen und am Donnerstag weht ein böig auffrischender Wind.
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1: Bahnfahren muss nicht immer teuer sein. Die Deutsche Bahn lockt ja gern mit besonders preiswerten Tickets, den sogenannten Supersparpreisen. Aber eine neue Untersuchung von Verbraucherschützern zeigt, das günstigste Angebot der Bahn ist für Fahrten in der zweiten Klasse tagsüber kaum verfügbar. Warum das so ist und wann wir am günstigsten reisen, das hat Thomas Bremser unserer Morningshow-Moderatorin Lucy Song verraten.
2: Warum ist der Supersparpreis tagsüber so oft kaum zu bekommen?
3: Das hat vor allem mit der Preislogik der Bahn zu tun. Die Tickets sind nicht unbegrenzt verfügbar, sondern nur in einem kleinen Kontingent. Die Bahn steuert damit die Auslastung ihrer Züge. Also je voller und gefragter eine Verbindung, desto seltener tauchen die billigsten Plätze auf. Tagsüber fahren viele Geschäfts- und Freizeitreisende, deshalb sind gerade diese Verbindungen oft schnell weg.
2: Heißt das, wer spät bucht, zahlt automatisch mehr?
3: Meistens ja, aber nicht immer. Die günstigsten Tickets gibt es oft früh im Buchungsfenster, das heißt bis zu 6 Monate vor Abfahrt. Und besonders dann, wenn die Verbindung noch wenig nachgefragt ist. Es kann aber auch kurz vor Abfahrt noch günstige Restkontingente geben, wenn ein Zug nicht voll ist.
2: Wann reise ich am günstigsten?
3: Am besten sind in der Regel Dienstag und Mittwoch, weil diese Tage laut der Untersuchung am wenigsten gefragt sind. Auch Samstag kann günstiger sein, während Freitag und Sonntag oft teurer ausfallen. Wer flexibel ist, fährt zusätzlich besser am Rand der Nachfrage, also sehr früh morgens oder später am Abend. Und tendenziell gibt es mehr Billigtickets nachmittags als vormittags.
2: Was sind zusammengefasst so die wichtigsten Spartipps?
3: Nicht nur früh buchen, sondern auch bei der Suche flexibel bleiben, also andere Uhrzeiten austesten, vielleicht nicht immer die schnellste Verbindung wählen und die Bestpreissuche nutzen. Oft wird dann eine günstigere Randzeit angezeigt, die zwar etwas länger dauert, aber deutlich billiger sein kann. Und ganz wichtig, wer an einem teuren Reisetag unterwegs ist, sollte den Preis mit mehreren Zeitfenstern vergleichen. Und es gibt natürlich auch Bahnalternativen wie den Flixtrain, auch da lohnt sich ein Blick auf die Preise.
1: Flexibel sein, das lernt man im Laufe seiner Bahnfahrten mit der Deutschen Bahn so oder so. Unsere Morningshow-Moderatorin Lucy hat sich mittlerweile auch schon in den Feierabend verabschiedet. Morgen ab 7 Uhr ist sie wieder für euch da und startet gemeinsam mit euch in den Tag, natürlich hier auf der Ems-Fechtewelle.

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2: Frische, regionale und qualitative Produkte. Diese gibt es auf dem Wochenmarkt in Nordhorn. Anders als in Supermärkten ist das Einkaufen hier ein herzhaftes Erlebnis. Vor allem durch die 1:1-Gespräche zwischen Händler und Käufer entsteht hier eine einzigartige Atmosphäre. Und wer kennt es nicht? Das schöne Gefühl vom Geruch des Backfisch, den Blumen und den verschiedenen Gewürzen. Bis zu 50 Marktstände bieten eine große Auswahl an Waren an. Und was den Wochenmarkt noch attraktiver macht, sind die vielen regionalen Anbieter, welche ganz klar für nachhaltige Erzeugung und hohe Qualität stehen. Wer sich den Wochenmarkt nicht entgehen lassen möchte, sollte morgen von 7 bis 13 Uhr vorbeikommen.
0: 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Es ist 13 Uhr und 52 Minuten.

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1: Ich bin Dirk Zeitler. Seit Aussetzung der Wehrpflicht 2011 gibt es faktisch auch keinen Zivildienst mehr. Nun trifft das Familienministerium Vorkehrungen für den Fall, dass sich die Lage ändert. Es bestätigte der Bild, dass zuletzt große Verbände und Organisationen befragt wurden, welche Kapazitäten sie für Wehrdienstverweigerer hätten.
2: Essen verteilen im Pflegeheim, Klinikpatienten vom Krankenbett zu ihren Untersuchungen bringen oder kleine Hausmeistertätigkeiten in der Schule. Wer früher den Wehrdienst aus Gewissensgründen verweigert hat, musste stattdessen Zivildienst machen. Sollte die Bundeswehr nicht genug freiwillige Rekruten finden, könnte es wieder eine Wehrpflicht geben. Und dann braucht es auch einen entsprechenden Ersatzdienst für die Verweigerer. Die Basis dafür will das Ministerium schon mal schaffen und nach dem Sommer die Pläne offiziell vorstellen. Fast alle befragten Verbände gaben demnach an, ja, bei uns gäbe es viele Möglichkeiten. Ursula Winkler, Nachrichtenredaktion.
1: Der Bundestagsinnenausschuss berät zur Stunde über den islamistisch motivierten Terroranschlag am Rande des Christopher Street Days in Berlin. Bundesinnenminister Dobrindt informierte die Abgeordneten in der Videoschalte über den Stand der Ermittlungen. Der Anschlag vom 25. Juli, bei dem eine Frau starb und mehrere Menschen verletzt wurden, wirft immer noch einige Fragen auf, unter anderem zum genauen Ablauf. In den USA und einigen europäischen Ländern kämpfen die Feuerwehren weiter gegen heftige Waldbrände. In Griechenland sind die Brandherde westlich von Athen weitestgehend unter Kontrolle. Im Osten der Niederlande hat sich das Feuer in einem Naturgebiet nahe der deutschen Grenze dagegen weiter ausgebreitet.
3: Rund 100 Hektar, das ist etwa ein Quadratkilometer, sind bisher verbrannt. Jetzt hat sich der Wind gelegt und das ist günstig, sagen die Behörden. Die Lage in dem Naturgebiet, gleich bei der Grenze zu Nordrhein-Westfalen, ist stabil. Hunderte Feuerwehrleute sind im Einsatz, Tag und Nacht, und auch Löschhubschrauber der Armee. Aus Amsterdam, Bettina Fisser.
1: Bahnreisen bleiben für Fahrgäste im Juli eine Geduldsprobe. Mit 52,6% war lediglich etwas mehr als die Hälfte der Fernzüge ohne größere Verzögerungen unterwegs. Das teilte die Bahn mit. Neben den Hitzetagen im Juni und Juli plagen den bundeseigenen Konzern und seine Fahrgäste weiterhin Probleme mit der Infrastruktur. Man verzeichne seit mehreren Monaten eine Zunahme von Anlagestörungen, so die Bahn.
4: Und jetzt das Wetter für das Emsland und die Grafschaft Bentheim.
5: Es ist unglaublich warm heute. 34 Grad und mehr sind heute drin bei einem Mix aus Sonne und Wolken. Zum Abend hin muss zusätzlich mit Gewittern gerechnet werden. In der Nacht kann es dann immer wieder regnen und die Werte bleiben bei etwa 22 Grad. Ab morgen, also Mittwoch, gehen die Temperaturen dann wieder ein wenig nach unten. Dann sind noch etwa 27 Grad drin bei einem Wechsel von Sonne und Wolken und dazu weht ein stärkerer Wind. Donnerstag werden dann noch etwa 23 Grad erreicht, ebenfalls bei einem Sonne-Wolken. Nix. Ein böiger Wind bleibt weiterhin.
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2: Bereits seit 1998 machen The Strokes gemeinsam Musik. Die Garage-Rockband aus den USA dürfte vielen, insbesondere für Hits wie Last Night, Someday oder einen meiner persönlichen Favoriten, Reptilia, bekannt sein. Die drei Songs, die ich euch hier jetzt gerade genannt habe, stammen aber alle bereits aus den frühen 2000er Jahren. Seitdem ist es nicht still um die Band geworden. Sie haben weiter relativ regelmäßig neue Alben veröffentlicht, dabei aber auch Schritt für Schritt ihren Stil weiterentwickelt. Das zeigt auch ihr in der vorletzten Woche erschienenes 7. Studioalbum Reality Awaits. Und denn das hören wir in dieser Woche im Ems Fechtewelle Soundcheck rein. Das neue Album ist aber nicht der einzige Grund, dass wir hier an dieser Stelle jetzt über The Strokes sprechen, denn sie gehören am kommenden Wochenende zu den Headlinern beim Outside Lands Festival in San Francisco. Und da könnt ihr mit dabei sein, ohne einmal um die halbe Welt zu reisen, denn das Festival, das wird auf Twitch und Amazon Prime übertragen. Welche Songs genau The Strokes da auf der Bühne präsentieren werden, bleibt abzuwarten, aber es wäre doch wirklich sehr überraschend, wenn sie den Auftritt nicht nutzen würden, um ihre neuen Songs zu promoten. Und die dürften für einige eingefleischte Strokes-Fans übrigens tatsächlich recht überraschend ausgefallen sein. Reality Awaits bietet ein bisschen weniger Rock'n'Roll, dafür aber eine teils fast schon surreal verträumte wirkende Art von künstlerisch angehauchtem Rock. Das mag die einen vielleicht durch heiße Sommerabende tragen, die anderen dürften von den mitgebrachten Auto-Tune-Effekten irritiert sein. Unser heutiger Titel gehört eher zu den ungewöhnlicheren Stücken, das macht ihn aber nicht unbedingt weniger hörbar. The Strokes mit The

Das waren The Strokes mit The Fruits of Conquest. Die US-amerikanische Rockband ist aktuell Teil unseres Ems-Fechtewelle Soundchecks und einer der Headliner des Outside Lands Festivals am kommenden Wochenende in San Francisco. Mehr zum neuen Strokes-Album, zum Festival und zur zweiten Headlinerin findet ihr unter www.emsfechtewelle.de.

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1: Auch in dieser Woche sind es wieder schweißtreibende Tage hier bei uns in Deutschland mit tropischen Nächten. Vielen macht aber gar nicht so sehr die Hitze zu schaffen, sondern die Schwüle. Doch was genau steckt denn eigentlich hinter dieser Schwüle? Warum ist das so viel belastender als trockene Hitze? Ja, und wie können wir besser damit umgehen? Das verrät uns jetzt Kollege Simeon Müller. Hallo.
2: Hi.
1: Simeon, wie entsteht Schwüle denn überhaupt?
2: Also, schwüle Luft ist an sich nichts anderes als feuchte Luft. Und die entsteht, wenn viel Wasser verdunstet. Zum Beispiel über dem Mittelmeer oder dem Atlantik, wenn die Sonne da die Meeresoberflächen stark erhitzt. Und dann nimmt die Luft große Mengen an Wasser auf und diese feuchten Luftmassen strömen dann zu uns. So wie jetzt gerade zum Beispiel, da kommt die Schwüle durch ein Tiefdruckgebiet vom Ostatlantik, das uns die Schwüle nach Deutschland bringt.
1: Und warum fühlt es sich so unangenehm an?
2: Also normalerweise versucht unser Körper, sich bei Hitze durch Schwitzen abzukühlen. Dabei verdunstet der Schweiß auf der Haut und entzieht dem Körper Wärme. Wenn aber durch Schwüle die Luft schon sehr feucht ist, funktioniert diese Verdunstung schlechter. Der Schweiß bleibt deshalb auf der Haut und die Kühlung setzt kaum ein. Und genau deshalb fühlen sich selbst Temperaturen um die 28 Grad bei Schwüle oft deutlich belastender an als trockene Hitze mit über 30 Grad.
1: Auf was sollten wir denn bei Schwüle besonders achten?
2: Also ich muss leider enttäuschen, denn den einen Super-Tipp gegen Schwüle habe ich nicht. Schwüle ist einfach wirklich unangenehm für den Körper, denn wir schwitzen deutlich mehr als sonst und verlieren dadurch auch deutlich mehr Wasser. Deswegen müssen wir in erster Linie darauf achten, viel zu trinken, um das wieder auszugleichen und auch schon zu trinken, bevor wir Durst bekommen. Sonst hilft noch leichte, luftige Kleidung zu tragen und wenn möglich einen leichten Luftzug herzustellen, zum Beispiel durch einen Ventilator. Es hilft auch ab und zu, kaltes Wasser auf die Handgelenke laufen zu lassen. Das ist oft sogar effektiver, als kalt zu duschen und vor allem kann ich das auch einfach im Büro machen.
1: Ja, und wie sieht es denn eigentlich bei unseren Haustieren aus? Macht Schwüle auch ihnen zu schaffen?
2: Ja, durchaus. Vor allem Hunde leiden unter schwülheißem Wetter ziemlich, weil sie sich hauptsächlich durchs Hecheln abkühlen. Und bei hoher Luftfeuchtigkeit funktioniert auch diese Art der Kühlung deutlich schlechter. Deshalb sollten Tiere immer Zugang zu frischem Wasser und einem schattigen, kühlen Platz haben. Spaziergänge mit Hunden verlegt man deshalb auch am besten in die frühen Morgen- oder die späten Abendstunden. Und natürlich Tiere niemals im aufgeheizten Auto zurücklassen.

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2: Mit Lucy Sören, guten Tag. In Lingen ist gestern Abend ein Waldbrand hinter der Volkshochschule ausgebrochen. Nach Angaben der deutschen Presseagentur, kurz DPA, konnte der Brand von der Feuerwehr schnell gelöscht werden. Die Abendschüler der Volkshochschule seien vorsorglich evakuiert worden, Verletzte hätte es nicht gegeben. Der Brand habe sich auf rund einem Hektar erstreckt. Rund 45 Einsatzkräfte seien vor Ort gewesen, nach etwa einer halben Stunde sei der Einsatz beendet worden. Die Industrie- und Handelskammer, kurz IHK Osnabrück, Emsland, Grafschaft Bentheim, weist auf ihr Angebot hin, internationale Fachkräfte bei der Anerkennung ihrer im Ausland erworbenen Berufsqualifikationen zu unterstützen. Laut einer Mitteilung der IHK kann die Anerkennung ausländischer Abschlüsse die Chancen auf eine passende Beschäftigung erhöhen und Unternehmen helfen, die Qualifikation internationaler Fachkräfte besser einzuschätzen. Im ersten Halbjahr 2026 nutzten vor allem Menschen aus der Ukraine, dem Iran und Syrien das Angebot. Für einen individuellen Beratungstermin können sich Interessierte bei der IHK melden. Die Koordinierungsstelle Frauen und Wirtschaft des Landkreises Grafschaft Bentheim lädt am 18. August zu einem Impulsvortrag ein. Unter dem Titel Reisen auf fremden Landkarten gibt Diplompädagogin Jasmin Lörke-Speth Anregungen, wie sich neue Denk- und Handlungsmöglichkeiten für Beruf und Alltag entwickeln lassen. Im Mittelpunkt des Vortrags steht die Frage, wie unterschiedliche Sichtweisen verstanden werden können, anstatt das Verhalten anderer zu verändern. Anmeldungen nimmt die Koordinierungsstelle Frauen und Wirtschaft bis zum 13. August entgegen. Die Teilnahme ist kostenlos. Der Vortrag findet am 18. August um 18 Uhr im Nino-Hochbau in Nordhorn statt. Die Kontaktdaten für die Anmeldung findet ihr auf unserer Homepage. Zum Ausbildungsstart am 3. August haben 11 neue Nachwuchskräfte bei der Stadt Meppen angefangen. Das hat die Stadt mitgeteilt. Ab sofort unterstützen diese die Teams in der Kernverwaltung und den städtischen Betrieben. Ergänzend werden 15 Absolvierende für den Bundesfreiwilligendienst das Team ergänzen. Die neuen Auszubildenden werden vor dem Praxiseinstieg 3 Einführungstage durchlaufen.
3: Und jetzt das Wetter für das Emsland und die Grafschaft Bentheim.
4: Es ist unglaublich warm heute. 34 Grad und mehr sind heute drin bei einem Mix aus Sonne und Wolken. Zum Abend hin muss zusätzlich mit Gewittern gerechnet werden. In der Nacht kann es dann immer wieder regnen und die Werte bleiben bei etwa 22 Grad. Ab morgen, also Mittwoch, gehen die Temperaturen dann wieder ein wenig nach unten. Dann sind noch etwa 27 Grad drin bei einem Wechsel von Sonne und Wolken und dazu weht ein stärkerer Wind. Donnerstag werden dann noch etwa 23 Grad erreicht, ebenfalls bei einem Sonne-Wolken-Mix. Ein böiger Wind bleibt weiterhin.
0: 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Es ist 14 Uhr und 35 Minuten.

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1: In unserer Region werden viele alte Traditionen und Bräuche noch am Leben gehalten. Und das ist doch wirklich eine gute Nachricht. Deshalb geht es in unserer heutigen guten Nachricht aus der Region auch um die sogenannten Hochtiznörger. Was die so machen, hat euch meine Kollegin Lucy in unserer Morningshow verraten.
2: Sie tragen feine schwarze Anzüge, haben einen Zylinderhut auf und fahren auf bunt geschmückten Fahrrädern. In der Grafschaft Bentheim sind Ludwig Hagedorn und Holger Hans vergangenen Sonntag der Tradition der sogenannten Hochtiznörger nachgegangen. Und das ist heute Thema unserer guten Nachricht aus der Region. Wie die Grafschafter Nachrichten berichten, stammt die Tradition des Hochtiznörgen, ich hoffe, ich spreche es richtig aus den 1950er Jahren. Das funktionierte wie folgt. Ein Hochtiznöger kündigt mehrere Wochen vor der Hochzeit das Ereignis bei Verwandten und Nachbarn an. Dabei ist er mit einem bunt geschmückten Fahrrad unterwegs. Auch sein Hut ist traditionell mit bunten Bändern verziert. Auf dem Gepäckträger dabei ist eine Ledertasche und darin finden sich 2 Flaschen Korn. Wenn der Hochtiznöger bei Verwandten oder Nachbarn eintrifft, dann wurde sich in der Hofküche versammelt und erstmal mehrere Becher Schnaps getrunken. Danach trägt der frohe Botschafter ein lustiges Gedichtchen auf. Die Flasche Korn wurde hin und her gereicht und musste vor jeder Weiterfahrt wieder aufgefüllt werden. Ich kann mir vorstellen, dass es früher wohl ziemlich heiter zugegangen ist. Die 2 Grafschafter Ludwig Hagedorn und Holger Hans wollten diese Tradition aufleben lassen, weil ihre Kinder sich im September das Ja-Wort geben wollen. Deshalb haben sie sich für ihre Einladungstour in voller Montur auf ihre Räder geschwungen und haben einen Besuch nach den anderen abgeklappert. Was für eine schöne Sache, alte Traditionen wieder aufleben zu lassen.
1: Das war unsere heutige gute Nachricht aus der Region. Die habt ihr das erste Mal gehört in der EMS Fechtewelle Morningshow.

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2: Farbenfroh und einzigartig. So lassen sich die Werke der Ausstellung Innere Muster in der Grundschule Lingen beschreiben. Die Künstlerinnen und Künstler sind Menschen aus den Wohn- und Werkstattbereichen des Christophorus-Werks. Die Werke sind im Rahmen des Projekts Atelier Farbenfroh entstanden. Menschen vom Christophorus-Werk kommen dabei regelmäßig in die Grundschule, um zu malen und um sich kreativ zu entfalten. Die Ausstellung bleibt jedoch nicht immer gleich. Insgesamt gibt es 24 individuelle Arbeiten, die von Juni bis Januar 2027 abwechselnd ausgestellt werden. Die Ausstellung Innere Muster könnt ihr euch zu den Öffnungszeiten der Grundschule Lingen ansehen. Und falls ihr noch mehr zur Ausstellung erfahren wollt, dann schaut doch gerne auf unserer Homepage emsfechtewelle.de vorbei. Dort findet ihr nämlich einen Beitrag zur Ausstellung.

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1: Ich bin Dirk Zeitler. Die Spritpreise schwanken regional deutlich. Das ist auch dem Bundeskartellamt nicht entgangen. Die Wettbewerbshüter haben im Ring um die Preisdaten der Raffinerien nun einen Zwischenerfolg erzielt. Die Behörde hat gegen alle Betreiber Verfahren eröffnet, um zu prüfen, ob die verlangten Preise gerechtfertigt sind.
2: Wie kommt es, dass die Spritpreise so stark gestiegen sind? Liegt es nur am Iran-Krieg oder nutzen die Konzerne den Moment, um die eigenen Kassen zu füllen? Wie viel zahlen sie genau für das Rohöl, die Verarbeitung und den Transport? Und wie groß ist letztlich ihre Gewinnspanne? Das will das Kartellamt wissen. Einige Antworten sind bereits eingetroffen, aber zwei Unternehmen zogen sogar vor Gericht, um die Auskunft zu stoppen. Laut Kartellamt ohne Erfolg. Die Behörde kann die Preise allerdings nicht direkt senken. Sie kann nur eingreifen, wenn ein marktmächtiges Unternehmen seine Stellung nachweislich ausgenutzt und Preise missbräuchlich überhöht hat. Ursula Winkler, Nachrichtenredaktion.
1: Unionsfraktionschef Frei hält es für richtig, dass das Bundesfamilienministerium Vorkehrungen für die mögliche Einführung eines neuen Zivildienstes trifft. Die Bundesregierung bereite sich auf Eventualitäten vor, sagte er im Frühstart von RTL-NTV. Für den Fall, dass es zu einer Wiedereinführung einer Wehrpflicht käme, müsse es auch einen entsprechenden Ersatzdienst geben. In den USA und einigen europäischen Ländern kämpfen die Feuerwehren weiter gegen heftige Waldbrände. In Griechenland sind die Brandherde westlich von Athen inzwischen weitgehend unter Kontrolle.
3: Die Erleichterung ist groß, auch wenn die Gefahr längst noch nicht gebannt ist. Quasi über Nacht hat die Feuerwehr diese riesige Fläche unter Kontrolle gebracht, die zuvor Dörfer und Ortschaften gefährdete. Warum das so plötzlich möglich war? Weil endlich der starke Wind aufgehört hat, der am Wochenende die Flammen so rasend schnell ausgebreitet hat und sogar den Einsatz von Löschflugzeugen und Hubschraubern verhinderte. Jetzt geht es darum, die Glutnester, die es immer noch gibt, mit Wasser zu durchtränken. Dann ist diese Katastrophe hoffentlich endlich vorbei. Aus Athen, Alexia Angelopoulou.
1: Bahnreisen bleibt für Fahrgäste im Juli eine Geduldsprobe. Lediglich etwas mehr als die Hälfte der Fernzüge war in dem Monat ohne größere Verspätungen unterwegs, teilte die Bahn mit. Neben den Hitzetagen im Juni und Juli plagen den bundeseigenen Konzern und seine Fahrgäste weiterhin Probleme mit der Infrastruktur, beispielsweise Signalstörungen.
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5: Es ist unglaublich warm heute. 34 Grad und mehr sind heute drin bei einem Mix aus Sonne und Wolken. Zum Abend hin muss zusätzlich mit Gewittern gerechnet werden. In der Nacht kann es dann immer wieder regnen und die Werte bleiben bei etwa 22 Grad. Ab morgen, also Mittwoch, gehen die Temperaturen dann wieder ein wenig nach unten. Dann sind noch etwa 27 Grad drin bei einem Wechsel von Sonne und Wolken und dazu weht ein stärkerer Wind. Donnerstag werden dann noch etwa 23 Grad erreicht, ebenfalls bei einem Sonne-Wolken-Mix. Ein böiger Wind bleibt weiterhin.
0: 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Es ist 15 Uhr und 4 Minuten.

Was passiert, wenn ein Organ versagt, wenn es seine Aufgabe nicht mehr erfüllen kann und ersetzt werden muss? Solange es uns gut geht und wir gesund sind, machen sich wohl viele von uns im Alltag eher weniger Gedanken darüber. Doch auch wir können vielleicht sogar ganz schnell und überraschend in die Situation kommen, dass wir plötzlich auf ein Spenderorgan angewiesen sind. Das habe ich tatsächlich so auch schon in meinem privaten Umfeld erlebt. Und obwohl für mich immer ganz klar war, wenn mir etwas passiert, bin ich gerne bereit, meine Organe zu spenden, hatte ich bis zu diesem Zeitpunkt ehrlich gesagt keinen Organspendeausweis. Doch genau der ist enorm wichtig und in meinem Fall mittlerweile auch vorhanden. Auf die Bedeutung von Organspende hat in der vergangenen Woche auch eine besondere Radtour aufmerksam gemacht und die hat auch in unserer Region Halt gemacht. Mehr über die Radtour pro Organspende hört ihr in wenigen Minuten hier auf der Ems-Vechte-Welle in unserem regionalen Magazin Durch den Tag.

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1: Vor dem Bonifatius-Hospital Lingen haben sich vergangenen Donnerstag am frühen Morgen viele Radfahrerinnen und Radfahrer getummelt. Denn die Radtour pro Organspende hat dort Halt auf ihrer Reise vom 26. Juli bis zum 1. August gemacht. Organisiert wurde die Radtour bereits zum 18. Mal durch den Verein Transdia Sport Deutschland. Rund 500 Kilometer sind die 35 Teilnehmenden geradelt. Auf ihren Stopps unter anderem in Dortmund, Osnabrück, Papenburg und Wilhelmshaven haben sie Kliniken besucht, die den Organspendeprozess maßgeblich auf den Weg bringen. Das Bonifatius-Hospital Lingen war einer der 10 Stopps. Lucy Song war am vergangenen Donnerstag beim Bonifatius-Hospital Lingen und hat mit ein paar Radfahrern gesprochen.
2: Kai Birkmann ist einer der Teilnehmer der Transdia-Radtour und Lebendspender. 2015 hat er seiner Frau eine Niere gespendet. Die Transplantation sei für den 64-Jährigen nicht so dramatisch gewesen.
3: Die Zeit unmittelbar nach der Transplantation war schmerzhaft, aber ansonsten, ich bin nach 10 Tagen, glaube ich, entlassen worden und bin dann auch 4 Wochen später hier schon wieder bei der Radtour mit dabei gewesen. Meine Frau musste länger im Krankenhaus bleiben, der ist es nicht so gut gegangen, weil die Krankheit ihre eigenen Nieren zerstört hatte, dann innerhalb von 11 oder 12 Tagen auch das neue Organ schon wieder angegriffen hat. Aber heute, Niere läuft, sie hat fantastische Nierenwerte.
2: Auch Birkmann geht es heute blendend. Er geht einmal jährlich zur Kontrolle. Außerdem ist im Ultraschall zu sehen, dass seine verbliebene Niere seit der Transplantation einfach ziemlich gewachsen ist. Warum er schon seit rund 10 Jahren bei der Radtour pro Organspende dabei ist, er ist Überzeugungsträger.
3: Ich hätte meine beiden Nieren ja heute noch. Ne, wäre die Situation in Deutschland eine andere. Also man muss sich das einmal vorstellen. Aufgrund der Situation in Deutschland werde ich als ursprünglich gesunder Mensch operiert. Man entnimmt mir ein Organ, damit meiner Frau geholfen werden kann, weil es nicht genug Organe gibt. Und das nur, weil meiner Meinung nach zumindest die Aufklärung in Deutschland ein ganz, ganz schwieriges Thema ist und diese Diskussion um die Widerspruchslösung halt eben endlos zu sein scheint.
2: In Deutschland muss ein Mensch zu Lebzeiten der Organspende aktiv zustimmen. Wenn der Tod eintritt, dann dürfen Organe entnommen werden. Deutschland gehört zu einer der wenigen Ländern in Europa, die diese Entscheidungslösung haben. Peter Greikang vom Organisationsteam der Radtour pro Organspende.
4: Aus welchen Gründen auch immer halten wir noch an dieser Regelung fest, obwohl die Widerspruchsregelung eigentlich viel logischer wäre und das Gespräch mit den Angehörigen sehr viel erleichtern würde. Das kann man eben tatsächlich auch messbar vergleichen bei der Wartezeit für den Dialysepatienten, die bei uns Richtung 10 Jahre geht. Ich selber habe 12 Jahre mal gewartet. Das ist in anderen Ländern weitaus geringer, in Kroatien und Spanien beispielsweise, wenn überhaupt 12 bis 24 Monate. Und da sieht man eben, dass das andere Länder viel besser machen.
2: In Deutschland sterben täglich etwa 3 Menschen, während sie auf ein passendes Spenderorgan warten. Mit der Radtour pro Organspende wollen die 35 Teilnehmenden ein deutliches Zeichen setzen.
4: Das Ziel ist es, einfach dort in den Kliniken Danke zu sagen denjenigen Menschen, die am Beginn eines jeden Organspendeprozesses ja mehr oder weniger die unangenehmen Aufgaben haben. Sprich, sie sind mit Tod konfrontiert, haben die Angehörigengespräche und sehen nie den Erfolg ihres Engagements. Die Organe werden ja in der Regel in den Transplantationszentren transplantiert. Deshalb haben wir damals schon überlegt, wie können wir denn dort einfach mal zeigen, dass sich dieses spezielle Engagement lohnt. Weil diejenigen Menschen, die gerettet werden, wissen ja nie, wo die Organe herkommen.
2: Unter den Teilnehmenden waren einige Nierentransplantierte, 2 Herztransplantierte und 3 Lebendspender dabei. Die Gruppe hat mal zusammengerechnet, insgesamt 234 geschenkte Lebensjahre sind durch ein Spenderorgan zusammengekommen. Fast jeder erfüllt die Voraussetzungen, Organspender zu werden. Also setzt euch mit dem Thema Organspende auseinander und habt euren Organspendeausweis in eurer Geldbörse parat. Damit könntet ihr einem Menschen ein paar Lebensjahre mehr schenken.
1: Übrigens, wenn ihr selbst bei der Radtour pro Organspende mitfahren wollt, müsst ihr nicht zwingend Vereinsmitglied von Transdia Sport Deutschland sein. Alle Beteiligten haben sich die Radtour selbst finanziert und sind mit Herzblut dabei. Als Spender

0: 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Es ist 15 Uhr und 27 Minuten.
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2: Mit Alexandra Wichtelitsch. Guten Tag. Erstmals fließt erneuerbarer Wasserstoff von Niedersachsen nach Nordrhein-Westfalen. Das hat das niedersächsische Wirtschaftsministerium mitgeteilt. Im Rahmen des Projekts Get H2 Nucleus wird der in Lingen mithilfe von Strom aus erneuerbaren Energien erzeugte Wasserstoff über eine rund 120 Kilometer lange Leitung bis zum Chemiepark Marl transportiert und dort in der Industrie genutzt. Nach Angaben des Ministeriums ist damit erstmals eine durchgängige Wasserstoff-Wertschöpfungs Kette von der Erzeugung über den Transport bis zur Nutzung in Betrieb gegangen. Das Projekt gilt als wichtiger Baustein für den Aufbau einer Wasserstoffwirtschaft und die klimafreundliche Transformation der Industrie in Deutschland. Die Feuerwehr Rütenbrock ist am Montagnachmittag innerhalb von nur 20 Minuten zu drei Flächenbränden im Haarener Stadtgebiet ausgerückt. Wie die Polizei mitteilt, konnten die Brände jeweils schnell gelöscht werden. Verletzt wurde niemand, ein nennenswerter Sachschaden entstand nicht. Die Polizei prüft derzeit Hinweise auf eine mögliche Brandstiftung und bittet Zeugen, sich bei der Polizei zu melden. Am vergangenen Wochenende haben bislang unbekannte Täter auf einer Baustelle an der Altenrieder Straße in Rehde rund 250 Liter Diesel aus einer abgestellten Planierraupe gestohlen. Dafür öffneten sie den Tankdeckel des Baufahrzeugs und zapften den Kraftstoff ab. Anschließend flüchteten sie unerkannt. Der entstandene Schaden beläuft sich auf etwa 500 Euro. Die Polizei bittet Zeugen, sich zu melden. Zwischen Donnerstagabend und Montagmorgen sind bislang unbekannte Täter in die Lagerhalle eines landwirtschaftlichen Gehöfts an der Kapellenstraße in Haaren eingebrochen. Nach dem Aufbrechen einer Zugangstür suchten sie gezielt einen dort abgestellten Traktor auf und entwendeten hochwertige Anbauteile. Gestohlen wurden ein GPS-Lenksystem sowie zwei dazugehörige Bildschirme. Der entstandene Schaden ist derzeit noch nicht beziffert. Die Polizei ermittelt und bittet mögliche Zeugen, sich zu melden.
1: Und jetzt das Wetter für das Emsland und die Grafschaft Bentheim.
2: Es ist unglaublich warm heute. 34 Grad und mehr sind heute drin bei einem Mix aus Sonne und Wolken. Zum Abend hin muss zusätzlich mit Gewittern gerechnet werden. In der Nacht kann es dann immer wieder regnen und die Werte bleiben bei etwa 22 Grad. Ab morgen, also Mittwoch, gehen die Temperaturen dann wieder ein wenig nach unten. Dann sind noch etwa 27 Grad drin bei einem Wechsel von Sonne und Wolken und dazu weht ein stärkerer Wind. Donnerstag werden dann noch etwa 23 Grad erreicht, ebenfalls bei einem Sonne-Wolken-Mix. Ein böiger Wind bleibt weiterhin.
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1: More popular than Jesus. Also populärer als Jesus. Mit diesen Worten hat John Lennon Mitte der 60er Jahre seine Band die Beatles beschrieben. Ja, und das hatte Folgen, allerdings erst mit Verzögerung. Der Musiker wurde im März 1966 vom London Evening Standard interviewt. Dabei sagte er, dass sich das Christentum im Niedergang befinde und die Beatles populärer als Jesus geworden seien. Die Bemerkung blieb bei ihrer ursprünglichen Veröffentlichung im Vereinigten Königreich ohne großartige Wirkung. Als Lennons Aussage dann aber 5 Monate später in einer Teenie-Zeitschrift in den USA abgedruckt wurde, war der Zorn in den christlichen Gemeinden dort enorm. Im Süden der USA brachen Proteste aus. Heute vor genau 60 Jahren verbannten mehrere Radiostationen in den USA die Beatles sogar komplett aus ihrem Programm. Das war aber noch nicht alles. Beatles-Alben wurden öffentlich verbrannt, Pressekonferenzen abgesagt und Drohungen ausgestoßen. Während dieser ganzen Situation waren die Beatles auch gerade auf einer USA-Tour und so kam es vor einigen Konzerten zu Störungen und Einschüchterungen. Mitglieder des rassistischen und gewalttätigen Ku Klux Klans stellten sogar Streikposten auf. Das alles trug zur Entscheidung der Beatles bei, nicht mehr live aufzutreten. Die US-Tournee von 1966 war die letzte, die sie unternahmen. Das alles ist jetzt genau 60 Jahre her. Die Beatles sind längst Geschichte, aber ihre Musik, die hat die Zeit überdauert und wird hier bei uns auch nicht boykottiert. Deshalb sind jetzt hier die Beatles im Radio mit All You Need Is Love.

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2: Was gibt es Besseres als eine Poolparty im Sommer? Coole Musik, leckeres Essen und dazu noch die Möglichkeit, schwimmen zu gehen. Das gibt es morgen alles im Freibad in Papenburg. Es ist die perfekte Gelegenheit, sich bei hohen Temperaturen abzukühlen und das am besten mit Familie oder Freunden. Was auch noch obendrauf für super Stimmung sorgt, ist ein DJ, welcher aber richtig auflegt. Und nebenbei gibt es jede Menge abwechslungsreiche Highlights ums Wasser. Die Poolparty findet von 17 bis 20 Uhr statt. Komm morgen also gerne ins Freibad nach Papenburg und genießt das heiße Sommerwetter.

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1: Ich bin Dirk Zettler. Die EU-Staaten wollen nach ihrem Streit über die Migrationskrise in Ceuta künftig geschlossener auftreten. Außerdem wollen sie durch Frühwarnsysteme besser vorbereitet sein. Das teilten die Mitgliedsländer nach einer Videokonferenz der Innenminister mit. In der vergangenen Woche hatten Zehntausende Menschen von Marokko aus Ceuta erreicht. Die meisten sind inzwischen nach Marokko zurückgekehrt.
2: Die Innenminister bemühten sich um Einigkeit und Schadensbegrenzung. Nach dem Streit um Spaniens Migrationspolitik und den Ansturm auf Ceuta würdigten die Minister jetzt die raschen und wirksamen Maßnahmen der spanischen Behörden. Künftig wolle man die Kommunikation stärken und man wolle böswilligen externen Akteuren und deren Falschmeldungen besser entgegentreten. Aus Brüssel, Dieter Ebeling.
1: Die Spritpreise schwanken regional deutlich, das ist auch dem Bundeskartellamt nicht entgangen. Die Wettbewerbshüter haben im Ring um die Preisdaten der Raffinerien nun einen Zwischenerfolg erzielt. Die Behörde hat gegen alle Betreiber Verfahren eröffnet, um zu prüfen, ob die verlangten Preise gerechtfertigt sind.
3: Wie kommt es, dass die Spritpreise so stark gestiegen sind? Liegt es nur am Iran-Krieg oder nutzen die Konzerne den Moment, um die eigenen Kassen zu füllen? Wie viel zahlen sie genau für das Rohöl, die Verarbeitung und den Transport? Und wie groß ist letztlich ihre Gewinnspanne? Das will das Kartellamt wissen. Einige Antworten sind bereits eingetroffen, aber zwei Unternehmen zogen sogar vor Gericht, um die Auskunft zu stoppen. Laut Kartellamt ohne Erfolg. Die Behörde kann die Preise allerdings nicht direkt senken. Sie kann nur eingreifen, wenn ein marktmächtiges Unternehmen seine Stellung nachweislich ausgenutzt und Preise missbräuchlich überhöht hat. Ursula Winkler, Nachrichtenredaktion.
1: Bei den großen Bränden in Griechenland zeichnet sich leichte Entspannung ab. Die griechische Feuerwehr hat die Brandherde westlich von Athen weitgehend unter Kontrolle gebracht. Entwarnung gibt es jedoch weiterhin nicht. Besonders kritisch sind laut Feuerwehr die heißen Mittagsstunden. Bahnreisen blieben für Fahrgäste im Juli eine Geduldsprobe. Lediglich etwas mehr als die Hälfte der Fernzüge war in dem Monat ohne größere Verzögerungen unterwegs, teilte die Bahn mit. Neben den Hitzetagen im Juni und Juli plagen den bundeseigenen Konzern und seine Fahrgäste weiterhin Probleme mit der Infrastruktur, beispielsweise Signalstörungen.
4: Und jetzt das Wetter für das Emsland und die Grafschaft Bentheim.
5: Es ist unglaublich warm heute. 34 Grad und mehr sind heute drin bei einem Mix aus Sonne und Wolken. Zum Abend hin muss zusätzlich mit Gewittern gerechnet werden. In der Nacht kann es dann immer wieder regnen und die Werte bleiben bei etwa 22 Grad. Ab morgen, also Mittwoch, gehen die Temperaturen dann wieder ein wenig nach unten. Dann sind noch etwa 27 Grad drin bei einem Wechsel von Sonne und Wolken und dazu weht ein stärkerer Wind. Donnerstag werden dann noch etwa 23 Grad erreicht, ebenfalls bei einem Sonne Wolken nix. Ein böiger Wind bleibt weiterhin.
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1: Ein Festivalbesuch ist kein Wellnessurlaub, das ist klar. Während wir gute Musik feiern, neue Leute kennenlernen und insgesamt viel Spaß haben, ist der Hygieneaspekt für viele Menschen aber die Schattenseite des Festivalbesuchs. Deshalb widmen wir uns diesem Thema heute in unserem Festivalguide. Im zweiten Teil unserer Wochenserie dreht sich alles ums Sauberbleiben ohne Badezimmer. Ein paar Tipps dazu hat meine Kollegin Sophia Wagner zusammengestellt. Sophia, was ist denn für die Hygiene auf dem Zeltplatz unverzichtbar?
2: Also grundsätzlich ist es natürlich sinnvoll, die Dinge mitzunehmen, die wir ohnehin auch im Alltag verwenden. Sprich Zahnbürste, Zahnpasta, Duschgel, Shampoo und Deo. Je nachdem, auf welches Festival es für euch geht und wie die Bestimmungen vor Ort aussehen, solltet ihr aber schon beim Deo genauer hinschauen. Denn Sprühdosen oder Glasbehälter sind nicht auf allen Zeltplätzen erlaubt. Ein Roll-on-Deo mit Plastikverpackung ist da also die sicherste Wahl. Wie gut und sauber die Duschmöglichkeiten vor Ort sind, das kann auch ganz unterschiedlich aussehen. So oder so, Badelatschen sind in Gemeinschaftsduschen eine sinnvolle Ergänzung eures Duschkits. Falls die Duschmöglichkeiten keinen sonderlich einladenden Eindruck machen oder es vielleicht wirklich gar keine gibt, ist eine Katzenwäsche angesagt. Denkt deshalb daran, auch einen Waschlappen oder eine Packung Feuchttücher einzupacken. Letzteres kann auch in einigen anderen Situationen wirklich hilfreich sein. Mit Trockenshampoo könnt ihr eure Frisur auch ohne Dusche auffrischen. Achtet da aber auch wieder darauf, wie die Bestimmungen zu Sprühdosen auf dem Festivalgelände aussehen. Auch bei der Wahl des passenden Handtuchs könnt ihr euch das Leben auf dem Zeltplatz etwas einfacher machen, denn ein leichtes Mikrofaserhandtuch nimmt im Gepäck nicht nur wenig Platz ein, es trocknet nach Benutzung auch schneller.
1: Mit ein paar Kniffen können wir also auch auf dem Festivalgelände sauber bleiben. Oftmals gibt es dort mittlerweile auch schon ganz gut ausgestattete Toilettenwagen, fast schon ein Luxus. Immer wieder begegnen uns dann aber doch noch mobile Toilettenhäuschen. Wie können wir denn damit am besten umgehen?
2: Ob Toilettenwagen oder Dixi-Klo, nehmt euch unbedingt immer eine eigene Rolle Klopapier mit. Das ist einer der wichtigsten Punkte im Mobiltoiletten-Survival-Kit. Denn das Klopapier kann auf dem Festivalgelände schon mal zum genau falschen Zeitpunkt aufgebraucht sein. Oder das, was noch da ist, sieht wirklich nicht mehr nutzbar aus. Mindestens ebenso wichtig ist aber auch Desinfektionsmittel. Das solltet ihr immer dabei haben, um Viren, Bakterien und Pilze abtöten zu können. Um Oberflächen zu desinfizieren, bieten sich Tücher oder Pumpsprays an. Mit einem Handdesinfektionsmittel tut ihr euch aber auch einen Gefallen. Der nächste Punkt mag zwar erstmal komisch klingen, kann aber wirklich einen entscheidenden Unterschied machen. Eine Stirnlampe für die Nacht. Denn längst nicht alle Festivaltoiletten sind nachts beleuchtet. Natürlich könnt ihr euch eine reguläre Taschenlampe mitnehmen und eure Handytaschenlampe nutzen. Dann habt ihr aber nicht die Hände frei.
1: Was sollten wir denn ansonsten noch beachten, damit es mit unserem Wohlbefinden nicht bergab geht?
2: Sonnenschutz ist gerade auch beim Festivalbesuch wichtig. Wenn die Sonne scheint und es auf dem Zeltplatz oder vor der Bühne kaum Schatten gibt, sollten wir uns schützen. Neben einer Sonnencreme mit ausreichendem Lichtschutzfaktor sollten wir unbedingt auch an eine Kopfbedeckung denken. Darüber hinaus sind natürlich regelmäßige Pausen im Schatten angesagt. Außerdem sollten wir uns vor der Abfahrt zum Festival eine kleine Reiseapotheke zusammenstellen. Diese sollte Pflaster, Verbandsmaterialien, Schmerzmittel und all die Medikamente beinhalten, auf die ihr persönlich angewiesen seid. Denkt zusätzlich daran, dass eure Kleidung beim Festivalbesuch schnell mal dreckig oder auch nass werden kann. Unter Umständen wollen oder müssen wir unsere Kleidung also öfter wechseln, als das zu Hause der Fall wäre. Dementsprechend gehört ausreichend Wechselkleidung in unser Gepäck.
1: Dankeschön, Sophia. Ja, wenn wir auf unser heimisches Badezimmer verzichten müssen, ist das nicht immer ganz leicht. Wie wir damit am besten umgehen, war heute Thema im zweiten Teil unseres Festival Guides. Im dritten Teil unserer Wochenserie geht es dann morgen um alles, was bei der Verpflegung wichtig ist.

0: wichtigste Angebot der Bahn ist für Fahrten in der zweiten Klasse tagsüber kaum verfügbar. Warum das so ist und wann wir am günstigsten reisen, das hat Thomas Bremser unserer Morningshow-Moderatorin Lucy Song verraten.
1: Warum ist der Supersparpreis tagsüber so oft kaum zu bekommen?
2: Das hat vor allem mit der Preislogik der Bahn zu tun. Die Tickets sind nicht unbegrenzt verfügbar, sondern nur in einem kleinen Kontingent. Die Bahn steuert damit die Auslastung ihrer Züge. Also je voller und gefragter eine Verbindung, desto seltener tauchen die billigsten Plätze auf. Tagsüber fahren viele Geschäfts- und Freizeitreisende, deshalb sind gerade diese Verbindungen oft schnell weg.
1: Heißt das, wer spät bucht, zahlt automatisch mehr?
2: Meistens ja, aber nicht immer. Die günstigsten Tickets gibt es oft früh im Buchungsfenster, das heißt bis zu 6 Monate vor Abfahrt. Und besonders dann, wenn die Verbindung noch wenig nachgefragt ist. Es kann aber auch kurz vor Abfahrt noch günstige Restkontingente geben, wenn ein Zug nicht voll ist.
1: Wann reise ich am günstigsten?
2: Am besten sind in der Regel Dienstag und Mittwoch, weil diese Tage laut der Untersuchung am wenigsten gefragt sind. Auch Samstag kann günstiger sein, während Freitag und Sonntag oft teurer ausfallen. Wer flexibel ist, fährt zusätzlich besser am Rand der Nachfrage, also sehr früh morgens oder später am Abend. Und tendenziell gibt es mehr Billigtickets nachmittags als vormittags.
1: Was sind zusammengefasst so die wichtigsten Spartipps?
2: Nicht nur früh buchen, sondern auch bei der Suche flexibel bleiben, also andere Uhrzeiten austesten, vielleicht nicht immer die schnellste Verbindung wählen und die Bestpreissuche nutzen. Oft wird dann eine günstigere Randzeit angezeigt, die zwar etwas länger dauert, aber deutlich billiger sein kann. Und ganz wichtig, wer an einem teuren Reisetag unterwegs ist, sollte den Preis mit mehreren Zeitfenstern vergleichen. Und es gibt natürlich auch Bahnalternativen wie den Flixtrain, auch da lohnt sich ein Blick auf die Preise.
0: Flexibel sein, das lernt man im Laufe seiner Bahnfahrten mit der Deutschen Bahn so oder so. Unsere Morningshow-Moderatorin Lucy hat sich mittlerweile auch schon in den Feierabend verabschiedet. Morgen ab 7 Uhr ist sie wieder für euch da und startet gemeinsam mit euch in den Tag, natürlich hier auf der Ems-Fechtewelle.

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2: Mit Alexandra Wichtelitsch. Guten Tag. Erstmals fließt erneuerbarer Wasserstoff von Niedersachsen nach Nordrhein-Westfalen. Das hat das niedersächsische Wirtschaftsministerium mitgeteilt. Im Rahmen des Projekts Get H2 Nucleus wird der in Lingen mithilfe von Strom aus erneuerbaren Energien erzeugte Wasserstoff über eine rund 120 Kilometer lange Leitung bis zum Chemiepark Marl transportiert und dort in der Industrie genutzt. Nach Angaben des Ministeriums ist damit erstmals eine durchgängige Wasserstoff-Wertschöpfung Kette von der Erzeugung über den Transport bis zur Nutzung in Betrieb gegangen. Das Projekt gilt als wichtiger Baustein für den Aufbau einer Wasserstoffwirtschaft und die klimafreundliche Transformation der Industrie in Deutschland. Die Feuerwehr Rütenbrock ist am Montagnachmittag innerhalb von nur 20 Minuten zu 3 Flächenbränden im Haarener Stadtgebiet ausgerückt. Wie die Polizei mitteilt, konnten die Brände jeweils schnell gelöscht werden. Verletzt wurde niemand. Ein nennenswerter Sachschaden entstand nicht. Die Polizei prüft derzeit Hinweise auf eine mögliche Brandstiftung und bittet Zeugen, sich bei der Polizei zu melden. Am vergangenen Wochenende haben bislang unbekannte Täter auf einer Baustelle an der Altenrieder Straße in Rehde rund 250 Liter Diesel aus einer abgestellten Planierraupe gestohlen. Dafür öffneten sie den Tankdeckel des Baufahrzeugs und zapften den Kraftstoff ab. Anschließend flüchteten sie unerkannt. Der entstandene Schaden beläuft sich auf etwa 500 Euro. Die Polizei bittet Zeugen, sich zu melden. Zwischen Donnerstagabend und Montagmorgen sind bislang unbekannte Täter in die Lagerhalle eines landwirtschaftlichen Gehöfts an der Kapellenstraße in Haaren eingebrochen. Nach dem Aufbrechen einer Zugangstür suchten sie gezielt einen dort abgestellten Traktor auf und entwendeten hochwertige Anbauteile. Gestohlen wurden ein GPS-Lenksystem sowie 2 dazugehörige Bildschirme. Der entstandene Schaden ist derzeit noch nicht beziffert. Die Polizei ermittelt und bittet mögliche Zeugen, sich zu melden.
1: Und jetzt das Wetter für das Emsland und die Grafschaft Bentheim.
2: Es ist unglaublich warm heute. 34 Grad und mehr sind heute drin bei einem Mix aus Sonne und Wolken. Zum Abend hin muss zusätzlich mit Gewittern gerechnet werden. In der Nacht kann es dann immer wieder regnen und die Werte bleiben bei etwa 22 Grad. Ab morgen, also Mittwoch, gehen die Temperaturen dann wieder ein wenig nach unten. Dann sind noch etwa 27 Grad drin bei einem Wechsel von Sonne und Wolken und dazu weht ein stärkerer Wind. Donnerstag werden dann noch etwa 23 Grad erreicht, ebenfalls bei einem Sonne-Wolken-Mix. Ein böiger Wind bleibt weiterhin.
0: 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Es ist 16 Uhr und 32 Minuten.

0: In der Sommerzeit wird von vielen ja fleißig gelüftet. Manchmal steht das Fenster auch mal den ganzen Tag über offen. Das kann allerdings ungebetene Gäste zur Folge haben. Fruchtfliegen oder Ameisen nisten sich gerne in der Küche ein. Aber wie werden wir diese Insekten wieder los? Darüber spreche ich jetzt mit Elisa Schuh. Hallo.
1: Hallo.
0: Elisa, wie kann ich denn vorbeugen, dass Insekten es sich bei mir zu Hause bequem machen?
1: Also alle Orte, an denen Lebensmittel oder auch Reste davon gelagert werden, sind eine Einladung für Insekten. Schmutziges Geschirr sollte also schnellstmöglich abgewaschen und der Müll regelmäßig nach draußen gebracht werden. Wer eine Speisekammer hat, sollte alles möglichst in luftdichten Behältern aufbewahren. Wenn Tiere im Haus wohnen, sollten auch die Näpfe regelmäßig gereinigt werden. Gerade in der Küche können Fliegengitter verhindern, dass die kleinen Insekten ins Haus kommen.
0: Und wenn ich jetzt auf einmal Ameisen im Haus habe, was hilft da wirklich?
1: Wenn ich eine richtige Ameisenstraße im Haus finde, können ätherische Öle mit Lavendel- oder Minzgeruch helfen, um den Geruchssinn der Ameisen zu stören. Sobald eine Ameise nämlich eine Futterquelle entdeckt, hinterlässt sie Duftstoffe, um anderen Ameisen den Weg zu zeigen. Diese Spur kann ich mit den Ölen und häufigem Putzen stören. Dann hilft Staubsaugen bei Ameisenbefall. Wichtig ist aber direkt danach, den Beutel zu entleeren, damit die Tiere nicht wieder herauskrabbeln können.
0: Ja, nervig sind ja vor allem Fruchtfliegen. Was kann ich denn da tun?
1: Zu Hause kann man sich eine Falle ganz einfach selber bauen. Dazu etwas Apfelessig, Wein oder Fruchtsaft mit Wasser und einem Tropfen Spülmittel vermischen. Der süße Duft lockt die Tiere an. Durch das Spülmittel können die Fliegen sich nicht an der Oberfläche halten und versinken. Es geht aber auch etwas tierfreundlicher. Dazu einen Esslöffel Essig und 2 Esslöffel Saft in einem Glas mischen. Darüber kommt dann eine Plastikfolie mit kleinen Löchern. So ertrinken die Fliegen nicht und sind im Glas gefangen, bis man sie draußen aussetzt.
0: Danke dir, Elisa.
1: Gerne.

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2: Es kommt immer mal wieder zu Überschneidungen zwischen Bereichen, die auf den ersten Blick eigentlich gar nichts miteinander zu tun haben. Genauso ist das mit der Kriminalistik und der Archäologie. Was diese Bereiche gemeinsam haben, das erfährt ihr bei der Sonderausstellung im Emsland Archäologiemuseum. Dort erfährt ihr auch unter anderem, wie sich die Methoden der Kriminalistik von der Antike bis zur heutigen Zeit verändert haben. Und historische Kriminalgeschichten aus dem Emsland bieten spannende Einblicke in die Welt der Kriminalpolizei. Zudem könnt ihr an interaktiven Stationen selbst zum Kommissar oder Kommissarin werden. Die Ausstellung könnt ihr euch am kommenden Freitag und Samstag von 14 bis 18 Uhr ansehen.

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1: Ich bin Dirk Zeitler. Die EU-Staaten wollen nach ihrem Streit über die Migrationskrise in Ceuta künftig geschlossener auftreten. Außerdem wollen sie durch Frühwarnsysteme besser vorbereitet sein. Das halten die Mitgliedsländer nach einer Videokonferenz der Innenminister mit. In der vergangenen Woche hatten Zehntausende Menschen von Marokko aus Ceuta erreicht. Die meisten sind inzwischen nach Marokko zurückgekehrt.
2: Die Innenminister bemühten sich um Einigkeit und Schadensbegrenzung. Nach dem Streit um Spaniens Migrationspolitik und den Ansturm auf Ceuta würdigten die Minister jetzt die raschen und wirksamen Maßnahmen der spanischen Behörden. Künftig wolle man die Kommunikation stärken und man wolle böswilligen externen Akteuren und deren Falschmeldungen besser entgegentreten. Deshalb wolle man auch soziale Netzwerke besser beobachten, denn dort war ja behauptet worden, die Grenze nach Spanien sei offen. Aus Brüssel, Dieter Ebeling.
1: Entspannung in Griechenland, Sorgen in den USA und den Niederlanden. Die Waldbrände westlich von Athen sind größtenteils gelöscht, auch wenn jederzeit neue Flammen befürchtet werden. In einem Naturgebiet im Osten der Niederlande wüten jedoch die Feuer unkontrolliert weiter. Auch im US-Bundesstaat Washington stehen alle Zeichen auf Alarm. Ganze Wohngebiete wurden verwüstet. Die Bahn will in Sachen Pünktlichkeit aufholen, bleibt aber bisher hinter den gesteckten Zielen zurück. Wie schon im Vormonat war auch im Juli fast jeder zweite Fernzug unpünktlich, wie die Bahn mitteilte.
3: Ein großes Problem auch für die Bahn ist die aktuelle Hitze. An den vielen Baustellen ging es langsamer voran. Einige nötige Arbeiten mussten auch verschoben werden. Die hohen Temperaturen machten der maroden Infrastruktur zusätzlich zu schaffen. Immer mehr Anlagen sind gestört. Im gesamten ersten Halbjahr waren nicht einmal 60% der Züge pünktlich. Ursula Winkler, Nachrichtenredaktion.
1: Sinkender Bierabsatz und hohe Kosten setzen den Brauereien in Deutschland zu. Im vergangenen Jahr ging die Zahl der produzierenden Betriebe um 53 auf 1415 zurück, teilte das Statistische Bundesamt mit. Zwar steigt die Nachfrage nach alkoholfreiem Bier, das kann aber die Mengenverluste beim herkömmlichen Bier nicht ausgleichen.
4: Und jetzt das Wetter für das Emsland und die Grafschaft Bentheim.
5: Es ist unglaublich warm heute. 34 Grad und mehr sind heute drin bei einem Mix aus Sonne und Wolken. Zum Abend hin muss zusätzlich mit Gewittern gerechnet werden. In der Nacht kann es dann immer wieder regnen und die Werte bleiben bei etwa 22 Grad. Ab morgen, also Mittwoch, gehen die Temperaturen dann wieder ein wenig nach unten. Dann sind noch etwa 27 Grad drin bei einem Wechsel von Sonne und Wolken und dazu weht ein stärkerer Wind. Donnerstag werden dann noch etwa 23 Grad erreicht, ebenfalls bei einem Sonne-Wolken-Mix. Ein böiger Wind bleibt weiterhin.
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1: Vor allem bis zum 20. Jahrhundert gab es in vielen Bauernschaften und Dörfern in der Regel auch ein Backhaus, um die Versorgung vor Ort zu gewährleisten. Heute lassen viele Heimatvereine diese Tradition wieder aufleben und betreiben ebenfalls Backhäuser, so auch der Heimatverein Twiest. Dort wurde das Backhaus nun erweitert, Deborah Krockhaus berichtet.
2: Der Heimatverein Twiest kümmert sich um die Heimat- und Brauchtumspflege innerhalb der Gemeinde. Im Heimathaus finden regelmäßig Veranstaltungen statt. Daneben hat der Heimatverein vor 15 Jahren auf dem Gelände ein Backhaus gebaut, um die Tradition des Backens zu bewahren. Um langfristig mehr Möglichkeiten auch für Besucherinnen und Besucher zu schaffen, wurde das Backhaus erweitert. Heiner Reinhardt, der Vorsitzende des Heimatvereins Twiest, erklärt den Hintergrund.
3: Wenn Sie sich ein bisschen umgesehen haben oder sich noch umsehen werden, dann können Sie feststellen, dass das alte Backhaus für den Besuch von Gruppen, die größer sind als 3, zu klein ist. Es gab auch immer wieder Anfragen von Schulklassen, Vereinen, die gerne mal beim Backen dabei wären und dergleichen. Und dann kam eine Weiterentwicklung hinzu. Wir haben hier im Ort keinen Bäcker mehr. Aber wir hatten die Gelegenheit, von den ehemaligen Bäckern, die Maschinen zu erwerben, sodass wir den Teig, den wir vorher bei den Bäckern gekauft haben, jetzt selbst herstellen.
2: Im Anbau wurde die Kücheneinrichtung mit einigen Geräten untergebracht. Zudem gibt es mit mehreren Tischen die Möglichkeit für kleinere Gruppen, hier Platz zu finden und sich umzuschauen. Der neue Anbau ist im Stil des alten Backhauses gehalten. Der Heimatverein hofft auf viel Besuch.
3: Ich wünsche mir, dass nach und nach alle, bitte nicht alle auf einmal, nach und nach hier Gruppen kommen in der Größenordnung von 12 bis 16 Leuten oder so, die sich begeistern lassen von diesem Handwerk. Ich bin ganz optimistisch, dass diese neue, erweiterte Einrichtung von den Menschen aus unserem Dorf und auch darüber hinaus intensiv angenommen werden wird.
2: Die Kosten von rund 123.000 Euro werden zu einem Drittel vom Heimatverein Twiest getragen. Zudem wird der Anbau finanziert durch Mittel des Landkreises Emsland, der Gemeinde Twiest, des LIDA-Programms und durch die Sparkassenstiftung Emsland. Mit dem neuen Backhaus lässt der Heimatverein eine Tradition weiterleben und leistet damit eine wichtige Arbeit für die Gemeinde, sagt Bürgermeisterin Petra Löbers.
4: Hier wird einfach Tradition und Moderne nebeneinander gestellt und die Tradition sehr gepflegt. Und dafür ist so ein Heimatverein auch wichtig, weil er identitätsstiftend ist. Und das ist für so eine Gemeinde wie den Twiest natürlich auch immens wichtig, weil man hier dann auch erleben kann, wie war es denn früher mal. Und hier mal auch mit so einem Backhaus klarzustellen, wie schwer ist das eigentlich, aus Grundzutaten ein Brot herzustellen. Das gelingt hier wunderbar mit diesem engagierten Team. Und solche Menschen auch bei der Stange zu halten, solche Anträge zu stellen, das ist eine hoch anerkennenswerte Arbeit eines Heimatvereins, den wir hier haben.
2: Der Anbau des Backhauses soll dazu beitragen, die Gemeinschaft zu fördern und die Möglichkeit geben, die Arbeit zu verfolgen und das frisch gebackene Brot oder Brötchen vor Ort ganz entspannt zu probieren. Um die Unterhaltung des Backhauses und das Backen von frischem Brot und Brötchen kümmert sich ein Team rund um das Ehepaar Gers und das mittlerweile schon mit viel Erfahrung.
1: Wer das traditionelle Backen im Backhaus auch einmal live erleben möchte, kann sich an den Heimatverein Twiest wenden. Einen Link zu den Kontaktinformationen gibt es unter www.emsfechtewelle.de. Geplant ist außerdem, das Backhaus künftig zu festen Terminen und zu besonderen Gelegenheiten wie dem Weihnachtsmarkt zu öffnen.

0: August haben Kinder und Jugendliche zwischen 11 und 14 Jahren die Chance, Mitglied im Julius-Club zu werden. Das geht in allen teilnehmenden Bibliotheken in Niedersachsen, beispielsweise auch in den Stadtbibliotheken Nordhorn und Lingen. Amelie Büscher ist in Nordhorn die Ansprechpartnerin und sie stellt uns heute wieder zwei Bücher von der Vorschlagsliste des Julius-Clubs vor. Und im Vorgespräch hat sie schon verraten, dass es sich diesmal um zwei dystopische Romane handelt, also um düstere Zukunftsaussichten. Und das in Romanen für Kinder und Jugendliche. Was haben Sie denn dabei, Frau Büscher?
1: Das erste, was ich mitgebracht habe, heißt Five Worlds. Und diese dystopische Geschichte ist zusätzlich dazu, dass es eine Dystopie ist, auch noch eine als Graphic Novel erzählt. Und in dieser Welt gibt es fünf Welten und die sind halt einfach dem Untergang geweiht. Die sind kurz davor, dass wir die Apokalypse vor der Tür stehen haben und alles wirklich, wirklich den Bach runtergeht. Die einzige Rettung ist, dass eine Legende, also alte Leuchtfeuer müssen entzündet werden, um das Glück quasi wieder zurückzuholen. Aber die Außerwelte, die dafür eigentlich zuständig ist, ist verschwunden. Und alle sind irgendwie ziemlich schlecht drauf deswegen. Und dann tritt plötzlich eine ganz schüchterne Sandtänzerin ins Zentrum des Geschehens. Ona heißt sie. Und zusammen mit einem Straßenjungen und einem ganz gefeierten Sportler macht sie sich dann auf eine gefährliche Reise, um die Leuchtfeuer wieder zum Leuchten zu bringen und die fünf Welten, die Five Worlds, zu retten.
0: Ja, das klingt nach der klassischen Außenseitergeschichte. Was ist denn Ihr Fazit und was lässt sich über die Illustrationen dieses Comics sagen?
1: Es ist so die klassische Geschichte, die drei wachsen über sich hinaus, haben erst Misserfolge, aber am Ende, ne, weiß man, wie es ausgeht. Ist auch als Reihe ausgelegt, das heißt Five Worlds, fünf Bände. Das heißt, beim ersten Band ist auch noch nicht zu Ende erzählt. Da kommt dann noch ein bisschen was. Eine starke Geschichte über Freundschaft, Mut, Überwindung von Grenzen und einfach spaßig. Die Illustrationen sind sehr farbenfroh und atmosphärisch. Fühlt sich teilweise von den Zeichnungen ein bisschen an wie so Manga-Einfluss, also so asiatischen Einfluss. Gerade für die Zielgruppe eigentlich die perfekte Wahl. Five Worlds, der erste Band der Sandkrieger von Marc und Alexis Siegel, ist dieses Jahr im Julius Club sowohl in den Stadtbibliotheken Nordhorn und Lingen ausleihbar.
0: Der zweite dystopische Roman für heute erinnert schon vom Titel her ein wenig an eine ganz bestimmte Reihe, oder?
1: Richtig. Die klassische Jugendbuch-Dystopie der letzten 15 Jahre, würde ich jetzt mal behaupten, ist ja Tribute von Panem. Wurde ja auch groß verfilmt und auch Game of Noctis, Spiel um dein Leben, fühlt sich für mich ein bisschen so wie Tribute von Panem an.
0: Die Tribute waren doch aber relativ brutal. Wie ist es hier?
1: Die Tribute waren relativ brutal. Hier ist es ein bisschen angepasster für die Zielgruppe, so ab 12, würde ich behaupten. Aber es geht auch um Spiele. Und wer gewinnt, wird ganz reich. Und wer verliert, muss leider als Knecht oder Magd auf die Gesindelinsel abgeschoben werden und da dann sein Schicksal fristen. Und wenn man so vorne durch das Cover anguckt, die Hauptfigur mit ihrem Bogen in der Hand, das erinnert auch sehr doll an Katniss Everdeen. Wir begleiten in diesem Buch Pia. Ihr Großvater hat leider die Spiele nicht gewonnen, wurde abgeschoben und sie versucht, ihn freizukaufen. Sie will unbedingt ihren Großvater wieder mit und deswegen meldet sie sich freiwillig zu spielen und sie will halt gewinnen, um ihren Großvater zurückzubekommen. Und zusammen mit ihrem Team, den Seefüchsen, tritt sie halt in die magische Arena von Noctus ein, um gegen drei weitere Teams zu gewinnen, anzutreten. Und keiner weiß so richtig, was sind das eigentlich für Spiele, was muss ich da eigentlich machen, was erwartet mich, worauf geht es dann am Ende eigentlich hinaus. Wir haben ja auch wieder die großen Unterschiede in der Gesellschaft, arm gegen reich, viel Einfluss, wenig Einfluss, was Geld eigentlich alles für Privilegien einem erkaufen kann. Unsere Protagonistin hat einen sehr starken moralischen Kompass. Ihr ist es sehr, sehr wichtig, dieses korrupte System von dieser Welt auffliegen zu lassen. Und sie hält sich stark an ihre eigenen Regeln und an das, was sie für richtig hält. Und alle anderen um sie herum nicht so. Die wollen halt wirklich einfach um jeden Preis gewinnen. Und am Ende muss sich halt Pia entscheiden, was ist eigentlich das Wichtige? Ist es Magie, großes Spiel oder sind es doch die eigenen normalen Menschen, die eigene Familie? Wofür kämpft sie am Ende eigentlich tatsächlich? Ist wirklich eine schöne, packende Fantasy-Dystopie für Kinder und Jugendliche.
0: Dann brauchen wir hier kurz nochmal den Titel.
1: Genau. Game of Noctis, Spiel um dein Leben von Deva Fagan, ist bei Carlsen erschienen und dieses Jahr im Julius Club dabei und sowohl in der Stadtbibliothek Nordhorn als auch in Lingen ausleihbar.
0: Soweit Amelie Büscher mit den Kinderbuchtipps für diese Woche. Am kommenden Dienstag folgt dann der letzte

Teil unserer diesjährigen Tippreihe zur Julius Club Buchliste. Alle bisherigen Tipps gibt es auch nochmal zum Nachhören auf unserer Homepage www.emsfechtewelle.de.

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2: Mit Alexandra Wichtelitsch. Guten Tag. Erstmals fließt erneuerbarer Wasserstoff von Niedersachsen nach Nordrhein-Westfalen. Das hat das niedersächsische Wirtschaftsministerium mitgeteilt. Im Rahmen des Projekts Get H2 Nucleus wird der in Ling mithilfe von Strom aus erneuerbaren Energien erzeugte Wasserstoff über eine rund 120 Kilometer lange Leitung bis zum Chemiepark Marl transportiert und dort in der Industrie genutzt. Nach Angaben des Ministeriums ist damit erstmals eine durchgängige Wasserstoff-Wertschöpfungskette von der Erzeugung über den Transport bis zur Nutzung in Betrieb gegangen. Das Projekt gilt als wichtiger Baustein für den Aufbau einer Wasserstoffwirtschaft und die klimafreundliche Transformation der Industrie in Deutschland. Die Feuerwehr Rütenbrock ist am Montagnachmittag innerhalb von nur 20 Minuten zu drei Flächenbränden im Haarener Stadtgebiet ausgerückt. Wie die Polizei mitteilt, konnten die Brände jeweils schnell gelöscht werden. Verletzt wurde niemand, ein nennenswerter Sachschaden entstand nicht. Die Polizei prüft derzeit Hinweise auf eine mögliche Brandstiftung und bittet Zeugen, sich bei der Polizei zu melden. Am vergangenen Wochenende haben bislang unbekannte Täter auf einer Baustelle an der Altenrieder Straße in Rehde rund 250 Liter Diesel aus einer abgestellten Planierraupe gestohlen. Dafür öffneten sie den Tankdeckel des Baufahrzeugs und zapften den Kraftstoff ab. Anschließend flüchteten sie unerkannt. Der entstandene Schaden beläuft sich auf etwa 500 Euro. Die Polizei bittet Zeugen, sich zu melden. Zwischen Donnerstagabend und Montagmorgen sind bislang unbekannte Täter in die Lagerhalle eines landwirtschaftlichen Gehöfts an der Kapellenstraße in Haaren eingebrochen. Nach dem Aufbrechen einer Zugangstür suchten sie gezielt einen dort abgestellten Traktor auf und entwendeten hochwertige Anbauteile. Gestohlen wurden ein GPS-Lenksystem sowie zwei dazugehörige Bildschirme. Der entstandene Schaden ist derzeit noch nicht beziffert. Die Polizei ermittelt und bittet mögliche Zeugen, sich zu melden.
1: Und jetzt das Wetter für das Emsland und die Grafschaft Bentheim.
2: Es ist unglaublich warm heute. 34 Grad und mehr sind heute drin bei einem Mix aus Sonne und Wolken. Zum Abend hin muss zusätzlich mit Gewittern gerechnet werden. In der Nacht kann es dann immer wieder regnen und die Werte bleiben bei etwa 22 Grad. Ab morgen, also Mittwoch, gehen die Temperaturen dann wieder ein wenig nach unten. Dann sind noch etwa 27 Grad drin bei einem Wechsel von Sonne und Wolken und dazu weht ein stärkerer Wind. Donnerstag werden dann noch etwa 23 Grad erreicht, ebenfalls bei einem Sonne-Wolken-Mix. Ein böiger Wind bleibt weiterhin.
0: 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Es ist 17 Uhr und 33 Minuten.

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1: Auch in dieser Woche sind es wieder schweißtreibende Tage hier bei uns in Deutschland mit tropischen Nächten. Vielen macht aber gar nicht so sehr die Hitze zu schaffen, sondern die Schwüle. Doch was genau steckt denn eigentlich hinter dieser Schwüle? Warum ist das so viel belastender als trockene Hitze? Ja, und wie können wir besser damit umgehen? Das verrät uns jetzt Kollege Simeon Müller. Hallo.
2: Hi.
1: Simeon, wie entsteht Schwüle denn überhaupt?
2: Also, schwüle Luft ist an sich nichts anderes als feuchte Luft. Und die entsteht, wenn viel Wasser verdunstet. Zum Beispiel über dem Mittelmeer oder dem Atlantik, wenn die Sonne da die Meeresoberflächen stark erhitzt. Und dann nimmt die Luft große Mengen an Wasser auf und diese feuchten Luftmassen strömen dann zu uns. So wie jetzt gerade zum Beispiel, da kommt die Schwüle durch ein Tiefdruckgebiet vom Ostatlantik, das uns die Schwüle nach Deutschland bringt.
1: Und warum fühlt es sich so unangenehm an?
2: Also normalerweise versucht unser Körper, sich bei Hitze durch Schwitzen abzukühlen. Dabei verdunstet der Schweiß auf der Haut und entzieht dem Körper Wärme. Wenn aber durch Schwüle die Luft schon sehr feucht ist, funktioniert diese Verdunstung schlechter. Der Schweiß bleibt deshalb auf der Haut und die Kühlung setzt kaum ein. Und genau deshalb fühlen sich selbst Temperaturen um die 28 Grad bei Schwüle oft deutlich belastender an als trockene Hitze mit über 30 Grad.
1: Auf was sollten wir denn bei Schwüle besonders achten?
2: Also ich muss leider enttäuschen, denn den einen Super-Tipp gegen Schwüle habe ich nicht. Schwüle ist einfach wirklich unangenehm für den Körper, denn wir schwitzen deutlich mehr als sonst und verlieren dadurch auch deutlich mehr Wasser. Deswegen müssen wir in erster Linie darauf achten, viel zu trinken, um das wieder auszugleichen und auch schon zu trinken, bevor wir Durst bekommen. Sonst hilft noch, leichte, luftige Kleidung zu tragen und wenn möglich einen leichten Luftzug herzustellen, zum Beispiel durch einen Ventilator. Es hilft auch ab und zu, kaltes Wasser auf die Handgelenke laufen zu lassen. Das ist oft sogar effektiver, als kalt zu duschen und vor allem kann ich das auch einfach im Büro machen.
1: Ja, und wie sieht's denn eigentlich bei unseren Haustieren aus? Macht Schwüle auch ihnen zu schaffen?
2: Ja, durchaus. Vor allem Hunde leiden unter schwülheißem Wetter ziemlich, weil sie sich hauptsächlich durchs Hecheln abkühlen. Und bei hoher Luftfeuchtigkeit funktioniert auch diese Art der Kühlung deutlich schlechter. Deshalb sollten Tiere immer Zugang zu frischem Wasser und einem schattigen, kühlen Platz haben. Spaziergänge mit Hunden verlegt man deshalb auch am besten in die frühen Morgen- oder die späten Abendstunden. Und natürlich Tiere niemals im aufgeheizten Auto zurücklassen.

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2: Farbenfroh und einzigartig. So lassen sich die Werke der Ausstellung Innere Muster in der Kunstschule Lingen beschreiben. Die Künstlerinnen und Künstler sind Menschen aus den Wohn- und Werkstattbereichen des Christophorus-Werks. Die Werke sind im Rahmen des Projekts Atelier Farbenfroh entstanden. Menschen vom Christophorus-Werk kommen dabei regelmäßig in die Kunstschule, um zu malen und um sich kreativ zu entfalten. Die Ausstellung bleibt jedoch nicht immer gleich. Insgesamt gibt es 24 individuelle Arbeiten, die von Juni bis Januar 2027 abwechselnd ausgestellt werden. Die Ausstellung Innere Muster könnt ihr euch zu den Öffnungszeiten der Kunstschule Lingen ansehen. Und falls ihr noch mehr zur Ausstellung erfahren wollt, dann schaut doch gerne auf unserer Homepage emsfechtewelle.de vorbei. Dort findet ihr nämlich einen Beitrag zur Ausstellung.
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0: kurz vor sechs an diesem wirklich heißen Dienstag. Das bedeutet, für mich ist es jetzt so langsam an der Zeit, das Studio in der Lingener Halle 4 hier zu verlassen und mich für heute von euch zu verabschieden. Alle Beiträge, die ihr heute hier in unserem regionalen Magazin durch den Tag gehört habt, findet ihr bereits jetzt zum nochmal Nachhören oder auch Herunterladen in unserem Podcast unter www.emsfechtewelle.de. Ja, und hier on air übernehmen jetzt unsere Hobby-Radiomacherinnen und Radiomacher mit dem offenen Programm. Gleich um kurz nach sechs geht's schon los mit Radio Südwind. Da heißt es Reisen und unterwegs sein mit Martin Liening. Später am Abend erwarten euch bei Carsten Blum in Concert Konzertberichte und zum Abschluss des Abends präsentieren Gerd Stassen und Norbert Knappe bei Roots alternative Country-Musik. Morgen früh ist dann auch die Redaktion der Ems-Fechtewelle zurück im Studio und am Mikrofon. Meine Kollegin Lucy Song begrüßt euch ab 7 Uhr wieder zur Ems-Fechtewelle Morning Show und ab 10 geht's dann mit Deborah Krockhaus durch den Tag. Mein Name ist Wiebke Pollmann, schön, dass ihr heute mit dabei wart und ich freue mich, wenn das auch morgen wieder der Fall ist. Bis dahin, genießt den Abend und unser offenes Programm.
1: 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Es ist 17 Uhr und 56 Minuten.

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1: Ich bin Dirk Zeitler. Die EU-Staaten wollen nach ihrem Streit über die Migrationskrise in Ceuta künftig geschlossener auftreten. Außerdem wollen sie durch Frühwarnsysteme besser vorbereitet sein. Das halten die Mitgliedsländer nach einer Videokonferenz der Innenminister mit. In der vergangenen Woche hatten zehntausende Menschen von Marokko aus Ceuta erreicht. Die meisten sind inzwischen nach Marokko zurückgekehrt. Seit Aussetzung der Wehrpflicht 2011 gibt es faktisch auch keinen Zivildienst mehr. Nun trifft das Familienministerium Vorkehrungen für den Fall, dass sich die Lage ändert. Es bestätigte der Bild, dass zuletzt große Verbände und Organisationen befragt wurden, welche Kapazitäten sie für Wehrdienstverweigerer hätten.
2: Essen verteilen im Pflegeheim, Klinikpatienten vom Krankenbett zu ihren Untersuchungen bringen oder kleine Hausmeistertätigkeiten in der Schule. Wer früher den Wehrdienst aus Gewissensgründen verweigert hat, musste stattdessen Zivildienst machen. Sollte die Bundeswehr nicht genug freiwillige Rekruten finden, könnte es wieder eine Wehrpflicht geben. Und dann braucht es auch einen entsprechenden Ersatzdienst für die Verweigerer. Die Basis dafür will das Ministerium schon mal schaffen und nach dem Sommer die Pläne offiziell vorstellen. Ursula Winkler, Nachrichtenredaktion.
1: Entspannung in Griechenland, Sorgen in den USA und den Niederlanden. Die Waldbrände westlich von Athen sind größtenteils gelöscht, auch wenn jederzeit neue Flammen befürchtet werden. In einem Naturgebiet im Osten der Niederlande wüten jedoch die Feuer unkontrolliert weiter.
3: Rund 100 Hektar, das ist etwa ein Quadratkilometer, sind bisher verbrannt. Jetzt hat sich der Wind gelegt und das ist günstig, sagen die Behörden. Die Lage in dem Naturgebiet, gleich bei der Grenze zu Nordrhein-Westfalen, ist stabil. Hunderte Feuerwehrleute sind im Einsatz, Tag und Nacht, und auch Löschhubschrauber der Armee. Zum Glück wurde bisher niemand verletzt und es sind auch keine Ortschaften in Gefahr. Aus Amsterdam, Bettina Fisser.
1: Sinkender Bierabsatz und hohe Kosten setzen den Brauereien in Deutschland zu. Im vergangenen Jahr ging die Zahl der produzierenden Betriebe um 53 auf 1415 zurück, teilte das Statistische Bundesamt mit. Zwar steigt die Nachfrage nach alkoholfreiem Bier, das kann aber die Mengenverluste beim herkömmlichen Bier nicht ausgleichen.
4: Und jetzt das Wetter für das Emsland und die Grafschaft Bentheim.
5: Neben einzelnen Schauern und Gewittern ist es in der Nacht meist wechselnd bewölkt bei 17 bis 19 Grad. Am Mittwoch dann wieder überwiegend trocken mit einem Mix aus Sonne und Wolken. Nicht mehr ganz so heiß bei 26 bis 28 Grad. Am Donnerstag geht das Thermometer dann noch weiter runter auf 22 bis 24 Grad. Dazu gibt es einen Mix aus Sonne und Wolken.
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0: Radio Südwind auf der Ems-Fechtewelle. Sie haben den richtigen Sender gewählt. Das ist hier ein Bürgerfunk und da kann jeder mitmachen. Ich selbst mache das seit 12 Jahren. Mein Name ist Martin Liening und ich habe heute Gäste da. Und es geht, das kann ich gleich schon verraten, um den Antikriegstag, der nicht heute ist, sondern am 1. September. Ich weiß gar nicht, was für ein Wochentag ist das dann?
1: Das ist ein Dienstag.
0: Ein Dienstag. Und da gibt es aber im Rahmen oder im Umfeld dieses Datums eine Veranstaltung, da kommen wir dann gleich drauf, heute.
2: Am 1. September.
0: Am 1. September. Also an dem Dienstag sogar.
2: Ja.
0: Ich glaube in Emlichheim.
2: Das können wir schon. In Kuhworden.
0: Kuhworden.
2: Im Ausland.
0: Jetzt haben wir es richtig. So. Das hat auch einen bestimmten Hintergrund, da kommen wir dann auch später noch drauf. Aber erst zunächst mal, es ist natürlich gut, wenn Sie zu Hause an den Geräten, wie es immer so schön heißt, die Leute kennenlernen, die heute zu Gast sind. Das ist einmal Bernd Mentgen, vertritt heute ganz klar Deutschen Gewerkschaftsbund. Gerd Naber vertritt auch heute den Gewerkschaftsbund. Natürlich auch sich selbst und eine Vielzahl seiner ehrenamtlichen Tätigkeiten, die sicherlich immer auch mit diesem Thema zu tun haben. Bei dir spielt ja auch dein beruflicher Hintergrund in gewisser Weise auch noch eine Rolle. Sicherheit und Ordnung.
1: Ja.
0: Ne? Du kamst ursprünglich von der Polizeigewerkschaft.
1: Immer noch Gewerkschaft
0: immer noch?
1: Der Polizei, ja.
0: Ja, erzählt mal ein bisschen von euch.
1: Ja, gut. Also mein Name ist Bernd Mentgen, ich bin 70 Jahre alt. Du hast es gerade schon gesagt, ich war Polizeibeamter. Bin seit 2018 pensioniert. Ursprünglich komme ich aus Dortmund. Ein typisches Ruhrgebiet kennt, bin aber mittlerweile schon im 28. Jahr hier in der Grafschaft heimisch, fühle mich hier auch ganz wohl. Ja, gewerkschaftlich bin ich angefangen natürlich über die Polizeigewerkschaft, die Gewerkschaft der Polizei, GDP in der Abkürzung. Und als ich dann hier in die Grafschaft kam, bin ich dann durch einen Zufall über meinen Vorgänger Horst Krügler in den DGB gekommen. Da bin ich jetzt seit 2013 und jetzt schon im 6. Jahr auch der Vorsitzende des DGB, nachdem Horst Krügler aus Altersgründen diese Funktion aufgegeben hat.
0: Wir grüßen ihn mal von hier aus und alle anderen. Ich glaube, Marianne Schnelle und einige weitere
1: Marianne macht auch mit,
0: genau. sind beteiligt auch bei der Vorbereitung auch dieser Sendung, wenn ich das richtig
1: in Erinnerung habe.
0: Ne? Man hat euch sozusagen
1: wir sind Delegierte.
0: Geschickt.
1: Genau.
0: Ne? Geschickt.
3: Und gecoacht.
0: Und gecoacht, sehr wichtig.
3: Genau. Zum Beispiel hat Horst einmal zusammengestellt, was wir wann gemacht haben, dass diese Sache mit dem Antikriegstag eben 2009 begonnen ist und dann Jahr für Jahr durchgeführt wurde. Ich hatte es nicht mehr in Erinnerung und auch manches konnte ich mich nicht mehr richtig erinnern. Aber vieles ist auch sehr eindrücklich geblieben.
0: Ja, wir machen jetzt noch, wir spielen jetzt eine Musik zwischendurch und Sie haben die Chance, Menschen in aller Welt anzurufen oder Ihnen eine Kurznachricht über Ihr Smartphone, mein Nachbar sagt immer Smartphone, zu liefern. Dann können Sie also, wie das in meinem Falle ist, hört jetzt jemand zu aus Pretoria und einer aus Vancouver, das sind Grafschafter, die dahin umgezogen sind. Und das ist heute möglich, wenn Sie www.emsfechtewelle.de wählen, dann haben Sie den Livestream. Das ist immer eine feine Sache. Und in der Zeit sortieren wir uns ein bisschen durch und überlegen, was wir in den nächsten 2 Stunden, es sind insgesamt 2 Stunden, hier miteinander besprechen. Und ich bin auch froh, dass wir miteinander sprechen, weil diese ganze Geschichte mit den Kurznachrichten führt jedenfalls bei meinen Diskussionen, die ich dann manchmal verzweifelt führe, zu Missverständnissen. Es ist immer besser, man hat den Sound auch noch der Sprache drin. Es ist ein Unterschied, ob man, ich nehme mal ein Beispiel, sagt, ich bin ja gegen den Krieg. Oder ob man sagt, ich bin ja gegen den Krieg. Da fängt es schon an. Nur mal so diese Betonungskiste. Und das ist im Radio wirklich eine feine Sache. Wir werden auch noch ein bisschen über Sprache und Begriffe natürlich auch noch ein bisschen, nicht unbedingt streiten, aber einiges wird man erklären müssen, weil einige Worte haben jetzt Hochkonjunktur. Ich nehme mal ein Beispiel, wird dann lange diskutiert über Kriegstüchtigkeit.
1: Ja.
0: Oder jemand sagte mir, die und die Partei ist jetzt ja auch kriegsbesoffen. Und darüber wird auch noch zu reden sein, wie wir mit Sprache, Begriffen und vor allen Dingen Unterstellungen umgehen. Weil jeder weiß ja, wie der andere es gemeint hat. Musik kommt heute von Rio Nin, ein sehr guter, begnadeter Gitarrist, der auch schon, Gerd sagte das vorhin schon mal, während die Musik lief, in Brandlecht gespielt hat in der Kirche. Darauf können wir mal dezent hinweisen, wenn man das eingibt bei den gängigen Suchmaschinen. Das Ganze hat einen Namen, das heißt zwischen
3: T und Tatort.
0: Zwischen T und Tatort. Das ist aber weniger kriminell, sondern eher eine schöne Gemeinschaftsveranstaltung mit ganz tollen Programm.
3: Wenn es stattfindet, 17 Uhr sonntags, eine Stunde in der Regel. Ja,
0: und häufig sogar. Also,
3: und relativ häufig.
0: Das ja. ist also
3: aber wenn es wenigstens Programm. Einmal im Monat.
0: Und wer einen großen Geldbeutel hat, lässt dann ein bisschen mehr da als jemand, der einen kleinen Geldbeutel hat. Das ist auch eine schöne Geschichte. So, wir hören Rio Nin.

0: Radio Südwind auf dem Svechtewelle. Wir sprechen über den Antikriegstag und Bernd Mentgen hat sich gerade vorgestellt. Gerd Nabe hat noch etwas wenig von sich erzählt. Und für die Leute, die dich nicht kennen, vielleicht sagst du mal kurz was zu deinem Engagement und deinem Hintergrund.
1: Ja, ich heiße Gerd oder Gerhard Nabe, ein Grafschafter. Bin in Echtelder bei Emlichheim geboren, habe hier das Gymnasium in Nordhorn besucht, in Münster studiert und bin dann 40 Jahre lang im Schulzentrum Degfeld Lehrer gewesen und dort vor 13 Jahren pensioniert worden. Und ich habe vor 35 Jahren in Kloster Frenzwegen das Forum Juden-Christen gegründet, eine Organisation, die versucht, für ein neues Verhältnis von Juden und Christen zu arbeiten. Und das ist eine sehr erfolgreiche Arbeit. Und damit habe ich auch zu tun mit der Geschichte der Juden in der Grafschaft Bentheim und damit mit der Geschichte der Grafschaft Bentheim und Nordhorns. Und als dann die Anfrage kam, wir wollen uns mit der Zwangsarbeit während der Nazizeit beschäftigen, rutschte ich plötzlich in dieses Thema, wie wirkt sich die Zeit des Nationalsozialismus mit all den Aspekten auch auf unser heutiges Leben aus. Und daran bin ich dann auch weiter in der Arbeit gewesen, eben diese 17 Jahre lang.
0: Dankeschön. Wir hatten schon so ein paar Ansätze zu erklären, was der Antikriegstag ist, wie er entstanden ist. Das ist ja eine bundesweite Geschichte, hat aber einen lokalen Bezug. Vielleicht könnt ihr mal den Leuten so einen Überblick geben, worum es eigentlich geht.
2: Ja, grundsätzlich geht es darum, an die Gräuel des Krieges, insbesondere des Weltkrieges, zu erinnern. Und da hat Gerd schon kurz angesprochen, da sind natürlich insbesondere Juden betroffen von, die dann ja abgeschlachtet, vernichtet, vergast worden sind. Auch Euthanasie spielt eine große Rolle. Menschen, die man nicht für lebenswürdig gehalten hat, die hat man auch getötet.

0: ja, in verschiedenen Reden thematisiert und insbesondere Gerd hat da den geschichtlichen Part, der hier in der Grafschaft eine große Rolle spielt. Aber vielleicht sagst du dazu mehr, weil du kannst das besser ausführen als ich, weil du dich da intensiver mit befasst hast.
1: Ja, das ist so, aber was mir wichtig ist, auch bei der Gestaltung und Einsatz des Antikriegstages, den Antikriegstag gibt es so seit den 50er Jahren schon. Und dort hat der Deutsche Gewerkschaftsbund, und es waren vor allem die Jugendliche, die Gewerkschaftsjugend, die Falken, die Naturfreunde-Jugend und wie sie alle hießen, die gesagt haben, wir müssen in dieser Zeit, wo die Leute möglichst gar nicht mehr über Krieg und Verfolgung reden wollten, sondern sie waren mit dem Wiederaufbau der Republik beschäftigt, da haben die Jugendlichen gesagt, nein, wir dürfen das alles nicht ins Vergessen fallen lassen, sondern wir müssen einen Tag haben, wo wir grundsätzlich daran erinnern und dabei Aktionen starten, die dann auch nach hinten erinnern, aber nach vorne weisen. Und so wurde dann der Antikriegstag installiert. Und zwar für jedes Jahr am 1. September, denn der 1. September war 1939 der Tag, an dem Hitler sagte, ab 5.45 Uhr wird zurückgeschossen. Und das war schon eine gewaltige Lüge, denn es wurde nicht zurückgeschossen, sondern es wurde aggressiv Polen angegriffen. Und das war der Beginn des Zweiten Weltkrieges. Aber diese Jugendlichen, und das finde ich gut, haben von vornherein gesagt, auch gerade als Gewerkschaftsmitglieder, es geht uns nicht nur darum, Unfriedlichkeiten zu bedenken, sondern auch Ungerechtigkeiten zu bedenken. Das heißt, sie haben den Kern von Unfriedlichkeiten und von Kriegen erkannt. Es geht darum, dass mächtige Menschen gegenüber Schwächeren sich gebären können, kriegerisch gebärden können und die soziale Ungerechtigkeit in der Welt zwischen Reich und Arm, zwischen mächtig und ohnmächtig, daran müssen wir weiter arbeiten. Und es hat damals auch Einsprüche gegeben, dass man gesagt hat, Gewerkschaften sollen das Thema Frieden, das ist ein politisches Thema, das, da haben Gewerkschaften nichts zu sagen. Das ist tatsächlich vom Bundesgerichtshof, vom Bundesverfassungsgericht bestätigt worden. Nein, der Einsatz für den Frieden, gerade auch unter dem Aspekt der größten Unfriedlichkeit, der Ungerechtigkeit, ist ein originales Thema des Deutschen Gewerkschaftsbundes. Und das hat der DGB übernommen. Und wir haben in der Grafschaft auch gesagt, dann wollen wir auch hier dafür sorgen, dass wir diesen Tag würdig und hoffentlich wirkungsvoll gestalten.
2: Zwischenfrage, wie waren zum Beispiel die letzten Antikriegstage gestaltet? Was habt ihr da gemacht? Was habt ihr unternommen?
0: Das waren so viele. Ich habe mal so ein bisschen zusammengestellt, was wir da alles gemacht haben. 2025 zum Beispiel waren wir in Enken an dem alten Raketenstützpunkt. Heute ist es der Verkehrsübungsplatz und haben da an die alten Raketenstandorte da erinnert. Da war sogar dann auch ein Zeitzeuge dabei, der aus seiner Erinnerung berichtete, das war ein sehr bewegender Moment.
1: Gerd Hüsemann,
0: genau.
1: Er sei gegrüßt.
0: Ja, an dieser Stelle auch von mir.
1: Über 90 Jahre alt.
0: Vielen Dank für die Mitarbeit, das war ja nicht selbstverständlich. 2023 waren wir zum Beispiel.
1: Und es war, das soll man noch mal eben sagen, eine Erinnerung an den 80-jährigen Abwurf von Hiroshima und Nagasaki.
0: Richtig.
1: Und das heißt, wir haben immer bei unseren Tagen einen bestimmten Hauptpunkt.
0: Ja.
1: Und hier war es eben die atomare Bewaffnung, die ja auch jetzt wieder aktuell ist.
0: Ja.
1: Es sollen wieder Atomraketen stationiert werden. Was der amerikanische Präsident wirklich tut und vor sich hat, weiß ich nicht. Aber es waren die Planungen. Ne?
2: Ja. Ja, und vor allen Dingen in den aktuellen Drohungen.
1: Ja, klar.
2: Ist das wieder großes Thema weltweit. Aber was ich jetzt wahrnehme, ist, es gibt jeweils einen lokalen Bezug.
0: Ja.
2: Es gibt einen, entweder der Ort selbst oder die Menschen,
0: ja,
2: die dazu etwas machen. Und dann guckt man über.

0: sozusagen über den Zaun in die große, weite Welt und sagt, okay, wir sind hier nicht alleine, sondern das hängt alles zusammen und das wird auch mit verhandelt, besprochen und daran gedacht.
1: Und der Bernd war gerade dabei, ein zweites Datum zu nennen, wahrscheinlich Bad Bentheim 2024. Und ich denke, das ist auch noch wohl ein interessanter Punkt, der uns auch weiterhin verfolgen wird.
2: Ja, da ging es um die Kindertransporte. Sind ja über den Bentheimer Bahnhof, über den Daumen 10.000 Kinder nach England gerettet worden. Eine Initiative von Tante Trün. Ich hoffe, ich habe sie richtig ausgesprochen. Das war eine niederländische Frau, die das Leid der Kinder wahrgenommen hat und gesagt hat, da muss ich helfen. Und die hat dann tatsächlich geschafft, diese 10.000 Kinder nach England zu bringen. Also die Organisation. Und das ist natürlich auch ein sehr bewegender Moment. Und da soll ein Denkmal errichtet werden. Wir hatten auch verschiedene Beteiligte. Herr Hohn zum Beispiel war da auch sehr stark engagiert, der das auch mit vorantreiben möchte. Und wir wollen das Thema auch nicht sterben lassen. Wir wollen auch weiterhin dafür kämpfen, dass ein Denkmal dort errichtet werden kann. Wir wünschen uns auch da tatsächlich etwas Symbolisches und nicht nur irgendeine Platte. Aber da müssen wir noch mit vielen, vielen anderen Menschen sprechen, um da tatsächlich das voranzubringen. Also das ist wirklich ein Thema, was mich persönlich auch bewegt hat. Ich wusste das vorher auch gar nicht. Aber gut, ich bin jetzt auch kein Grafschaftergebürtiger, sodass ich da über die Arbeit mit dem DGB und den Antikriegstag auch eine ganze Menge über die Grafschaft hat lernen dürfen.
1: Und man kann auch sagen, selbst Grafschafter wussten darüber nichts. Ich weiß, dass es einige Bentheimer gab, die bei unserer Veranstaltung vor 2 Jahren dabei waren. Die sagen, das war uns alles fabelhaft neu. Davon haben wir noch nie gehört, dass hier 10.000 Kinder über den Bahnhof Bentheim gerettet worden sind.
0: Also wichtig ist, glaube ich, dann immer auch zu erfahren, dass die Grafschaft nicht irgendeine Insel war, die von allem ausgenommen war, sondern hier hat das alles stattgefunden. Auch hier haben Menschen sich verführen lassen, zum Beispiel hier, Gerd, du bist Lehrer, du weißt, wie viele dann im Nationalsozialismus gelandet sind und später noch unterrichtet haben und so weiter. Da gibt es ja ganz viele, viele Verflechtungen, auch in der Aufarbeitung. Ich habe zum Beispiel wirklich heute noch eine Nachricht bekommen von einer Frau, die als Dachbodenfund Feldpostbriefe gefunden hat, allerdings dann von dem Großvater. Aber das ist da eine Überraschung und die muss man natürlich kritisch lesen, weil das auch zensierte Briefe waren. Aber trotzdem spiegeln die was wider. Und in dem Zusammenhang kann ich da gleich nochmal auf eine Veröffentlichung hinweisen. In den Grafschafter Nachrichten stand das bereits. Jürgen Strothmann hat ein Buch rausgebracht, zunächst mal in einer geringen Auflage. Eine verheizte Jugend, so hat er das genannt. Es geht um seinen Onkel Gerhard Strothmann, der also sowohl in Frankreich als auch in Russland als Soldat war und diese Feldpostbriefe sind gesammelt. Wer sich sehr dafür interessiert, da kann ich natürlich das Echolot empfehlen von hilf mir mal auf die Sprünge, Echolot, jetzt Kempowski, Walter Kempowski, wo auch noch weitere Zeugnisse, also wirklich ein großes Werk. Und vielleicht auch in dem Zusammenhang, wenn jemand sich interessiert für diese Zeit und auch persönliche Schicksale mal in den Fokus bekommen möchte, dann lohnt es sich immer, einfach mal in die Stadtbibliothek zu gehen und zu fragen oder ins Kreisarchiv zu gehen und direkt zum Beispiel mit Herrn Lonnemann darüber zu reden. Und im Emsland ist das nichts anderes. Da gibt es die emsländische Landschaft, da werden Bücher gesammelt, da gibt es, jeder Stadt gibt es auch ein Archiv. Und wenn man sich dafür interessiert, als Schüler, Schülerin, als Lehrer, als was weiß ich was, da bekommt man auch persönliche Schicksale mit. Das ist da nicht nur ein theoretisches Reden über Krieg und Friedenssicherung, Verhinderung, sondern da wird das dann ganz konkret. Und das halte ich für sehr, sehr wichtig. In einer Zeit, in der im Internet unglaublich mit Emotionen gearbeitet wird. Und da halte ich es ich persönlich für sehr wichtig, dass man auch mal diese eher emotionale Seite, die persönliche Seite erfährt und auch weiß, das hat hier in der Grafschaft auch alles stattgefunden oder hat mit unseren Menschen zu tun, die hier gelebt haben oder teilweise noch leben.
1: Das ist unser lokalgeschichtlicher
0: Ansatz. Das ist ganz wichtig, ja.
1: Wenn ich noch eben, weil du gerade so schöne Tipps gibst, ich habe gerade ein dickes Buch gelesen von Götz Ali, einem Historiker, der Titel ist ungefähr, wie konnte das alles beginnen? Wie konnte das alles geschehen? Damals in der Nazi-Zeit. Und er beschreibt sehr lebendig, aber auch sehr detailliert, wie das anfing, ab nicht 33, sondern schon vorher. Was für Methoden haben die Nazis gehabt, um möglichst viel Volks zu gewinnen und sie nicht mehr widerständig zu machen, zum Beispiel gegen die Verfolgung der Juden, gegen die Verächtlichmachung der Behinderten und wer weiß was alles. Ich habe das mit großer Spannung gelesen und vor allem, ich nenne mal so einen Punkt, die Nazis haben vor allem bei den Jugendlichen, bei den jungen Leuten gewonnen, weil sie für die Leute etwas angeboten haben, wo viele junge Menschen sagten, das ist nochmal echt was, da geht's durch. Nicht? Ich hatte immer gedacht, das waren so alte Leute, die so einen Ersten Weltkrieg mitgemacht haben und noch aus der Kaiserzeit kamen, dass das die Hauptträger waren. Nein, es sind wirklich Jugendliche gewesen. Und da sollten wir uns heute auch nochmal drüber nachdenken, wie wir mit Jugendlichen umgehen und wie wir beobachten, wie die Jugendlichen umgarnt werden. Ich sehe das vor allem im Osten unserer Republik. Übrigens, der Götz Ali wird Ende des Monats hier in Neuenhaus Vortrag halten. Und ich denke mir, da wird man ihn persönlich erleben können. Er ist ein wunderbarer Formulierer. Und man kann mit ihm sprechen, diskutieren. Und diese Jugendinitiative in Neuenhaus wird das sicher ordentlich machen. Ich habe nicht genau das Datum im Kopf, aber das kann man nochmal nachschieben.
0: Man kann das bei Frau Dr. Google oder anderen Diensten nachsehen. Wichtig ist zu wissen, das ist im Internet wichtig, Götz Ali schreibt sich am Ende mit Y.
1: A-L-Y,
0: das ist wichtig. Und Götz ist ja, wie Götz von Werlichingen, besonders im Süden Deutschlands bekannter Name, auch Vorname. Gut, ihr Lieben, wir machen noch mal ein wenig Musik und danach sprechen wir vielleicht auch konkreter schon über das, was wir in der Grafschaft bzw. in Kuhworn, ich muss jetzt vorsichtig sein, was wir da vorhaben in unserer Partnerstadt. Kuhborn ist ja Nordhorns Partnerstadt. Kann man bei der Gelegenheit auch einfach mal schon mal loswerden.

0: Wir sprechen heute auf der Elmsfechtewelle über den Antikriegstag. Zu Gast sind Bernd Mentgen und Gerd Naber. Und jetzt wird es ein bisschen konkreter. Was wird wann wo laufen? Ich komme mal mit diesen Sesamstraßenfragen. Wer, wie, was, wieso, weshalb, warum?
1: Genau.
0: Wer möchte von euch mal ein bisschen erzählen?
1: Also in diesem Jahr werden wir den Antikriegstag in Kuhfurden, unserer Partnerstadt, begehen. Das hat folgenden Hintergrund. In diesem Jahr, im Ende August, wird die Kuhfurden-Drehbrücke wieder eröffnet, die lange Zeit gesperrt war. Das war alles im Zusammenhang mit der Weiterführung des Schienenpersonennahverkehrs von Bad Bentheim bis Kuhfurden. Und das soll dann irgendwann vielleicht auch nochmal weitergehen. Und ja, uns fiel eigentlich auf, dass eine Wiedereröffnung einer Brücke doch eigentlich auch eine Brücke in die Freundschaft darstellt. So haben wir dann auch unsere Veranstaltung unter diesem Motto, unter diesem Thema firmiert. Wir werden also dann tatsächlich in der Nähe dieser Brücke uns sammeln.
2: Zumal, das sei gesagt, diese Brücke von deutschen Soldaten am Ende des Krieges zerstört worden ist. Ne?
1: Genau. Die Straße heißt Gramsberger Straat 79. Da ist so eine Firma, Avanade heißt die. Wer da hinfahren möchte, ich kann auch ganz kurz beschreiben, wie man da hinkommt. Man fährt zunächst über die B403. In den Niederlanden wird das dann die N382. Und vor Kuhfurden muss man dann in den Euregioweg einbiegen. Und dann vor der Kanalbrücke geht es dann rechts in die Gramsberger Straße. Und die fährt man bis zum Ende durch.
0: Also wer sich das hat jetzt merken können, der bekommt einen Sonderpreis, wenn er ankommt.
1: Ich kann das auch gerne nochmal wiederholen.
0: Nee, bitte. Also, ich glaube, das werdet ihr auch veröffentlichen auf eurer Internetseite.
1: Ja, genau. Es wird auch einen Flyer geben und auf der Internetseite wird
0: denke,
1: das zu finden sein.
0: Wenn man dann Antikriegstag Kuhworten eingeben wird, dann genau. Wird man wahrscheinlich an alle diese Informationen kommen. Aber trotzdem, gut, dass du das so fachmännisch auch als ehemaliger Polizist jetzt so genannt hast. Das ist aber gut erreichbar.
1: Das ist auf jeden Fall.
0: Das wird deutlich, ja. Also keine Sorge, nein. Egal ob man irgendwo aus dem Sendegebiet kommt, außerhalb der Grafschaft oder wie auch immer.
1: Ja.
0: Und dann gibt es ja auch noch Navi und das wird man schon schaffen. Aber auf jeden Fall ist das genaue Datum nochmal?
1: 1. September.
0: Ist an dem Dienstag dann auch.
1: Genau, an dem Dienstag und das wird stattfinden ab 17 Uhr.
0: Ab 17 Uhr, okay, gut.
2: Wir haben ja jetzt schon darüber gesprochen, dass wir diesen Antikriegstag mit lokalem Bezug gestalten und dabei sind wir im Wesentlichen in der Grafschaft geblieben, aber auch zum Emsland, Dahlum, Schepsdorf und so weiter, dort wo wir Lagerelemente hatten. Aber wir sind auch schon einmal auf fast holländischer Seite gewesen, nämlich als wir die Öffnung der Grenze 1993 oder dieser Öffnung gedachten, an der Grenze zwischen Deutschland und den Niederlanden bei dem schönen Bogen, der über die Rammelbek gespannt ist. Und dort haben wir diese Verbindung zwischen Deutschland und den Niederlanden gefeiert, kann man sagen. Jetzt sind wir zum zweiten Mal in den Niederlanden. Jetzt gehen wir aber so richtig nicht nur auf die Grenze, sondern nach Kuhfurden hinein. Und da sind wir dann zu Gast bei dem Bürgermeister von Kuhfurden. Und er wird auch ein Grußwort dann sprechen.
0: In einem Nebensatz, ich hätte schon fast gesagt, neben Gleis, kann man ja auch die Geschichte erzählen, dass die meisten werden es wissen, aber dass wir hier eine Verbindung bekommen mit der Eisenbahn nach Kuhfurden und dann dadurch auch nach Zwolle.
2: Deshalb ist auch diese Veranstaltung sehr stark geplant mit Herrn Behrens von der Bentheimer Eisenbahn. Dort haben wir neulich nochmal mit ihm zusammengesessen und er ist sehr Feuer und Flamme davon. Sehr denn gut, natürlich ist er begeistert, wie das läuft mit dem Ausbau der Eisenbahn und jetzt noch diese Brücke dazu und von einer anderen Organisation als der Bentheimer Eisenbahn, eben dem Antikriegstag, dann auch noch eine Begleitung, wenn man so will, dieser Vorgänge. Das ist für ihn etwas ganz Tolles und wir haben viel viele Vorteile, soll ich sagen, oder
1: Unterstützung.
2: Unterstützung, genau das Wort suche ich. Hat Unterstützung ja. durch ihn zum Beispiel. Mhm. Wir werden Zelte haben, wir werden Sitzgelegenheiten haben. Es wird Parkplatz genug dort sein. Vieles ist von ihm mit organisiert und vorgeplant worden. Also von daher, wir sind da sehr glücklich, dass wir diesen Sprung nach Holland machen konnten.
0: Wunderbar. Diese nochmal zu der Strecke. Hat einer von euch das Datum drauf, wann diese Strecke offiziell eröffnet wird?
1: Es soll am 27.08. stattfinden.
0: Also schon bald?
1: Ja.
0: Oh, das sind ja flott dabei, ja, wie man so sagt. Ja. Ja, das ist ja wunderbar. Dann hat man ja kurz vorher schon, dann kann man ja quasi mit der Bahn dahin kommen.
1: Das ist richtig,
0: wenn ich das mal so sagen darf. Ja.
1: Also wann dann tatsächlich der Linienverkehr stattfindet, das kann ich nicht sagen, aber die Eröffnung der Brücke, die feierliche Einweihung der Brücke findet am 27.08. statt.
0: Okay.
1: Und wenn ich mich nicht irre, um 11 Uhr. Da wird wahrscheinlich sehr viel los sein.
0: Ja, viel Prominenz und so.
1: Ja, genau, richtig. Ja, uns war wichtig dann herauszustellen, dass also die Zusammenarbeit im Laufe der Jahre ja mit den niederländischen, ja, ich will schon sagen, Freunden stetig gewachsen ist. Es ist sehr einfach mit den Niederländern, also so meine Wahrnehmung, ins Gespräch zu kommen, bestimmte Ziele darzustellen und dann auch tatsächlich anzupacken. Das beste Beispiel ist eben die Schienenverbindung. Das ist so zügig gegangen, wenn man sich das überlegt. Ja, und wie gesagt, auch die Veranstaltung, die wir in der Vergangenheit dann in Dänekamp hatten, an der kleinen Bogen an der Grenze, auch ganz simpel, ganz einfach gewesen. Die haben sich gleich auch bereit erklärt, uns da zu empfangen. Auch der Bürgermeister ist gekommen. Und auch in diesem Jahr, wo wir das da machen, wir haben überhaupt keine Steine in den Weg gelegt bekommen. Die waren begeistert davon, dass wir sie besuchen. Dafür an dieser Stelle schon mal im Voraus herzlichen Dank. Denn es ist ja vielleicht auch nicht selbstverständlich, dass Deutsche auf niederländischem Gebiet einen Antikriegstag begehen. Und insofern haben wir uns natürlich sehr gefreut, dass wir sofort offene Ohren gefunden haben.
0: Wunderbar.
2: Wie wir überhaupt, wenn wir auch unsere Veranstaltungen hier in der Grafschaft hatten, sehr häufig auch Reporter von der Tubantia etwa oder von anderen Gazetten aus den Niederlanden bei uns hatten und die dann in den Niederlanden von diesen Aktivitäten berichtet haben und immer mit sehr positivem Akzent.
1: Ja.
0: Wunderbar. Die nächste Musik.

0: Um 19 Uhr gibt es die Nachrichten auf der Emsfechtewelle. Bis dahin sprechen wir noch über den Antikriegstag in der Grafschaft, der in Kuhworn stattfindet. Am Dienstag, dem 1.9. ab 17 Uhr geht's los.
1: Ja.
0: Und alles Weitere kann man zu den technischen Details Anfahrt sicherlich auch im Internet später nachsehen. Antikriegstag. Wenn man jetzt das liest, was der Deutsche Gewerkschaftsbund veröffentlicht hat, dann ist das natürlich zeitlos. Und dann ist das sehr allgemein gehalten und wenig konkret. Aber es wird eine Tendenz deutlich. Vor allen Dingen in einem Satz, nie wieder Krieg. Der ist sowas von anspruchsvoll, dass er ja gar nicht mit viel Hoffnung unterlegt werden kann, wenn man sich weltweit umguckt. Also nie wieder Krieg ist ein Ziel, ist ein Anspruch. Und Menschen, das sage ich jetzt ein bisschen sarkastisch, aber auch nur, die nicht in politischer Verantwortung sind, aber bedeutende Persönlichkeiten, wie zum Beispiel der aktuelle Papst, die können das natürlich sagen und werden das immer tun. Und das ist auch gut so. Das sage ich gleich dazu. Ich mache mich auch nicht darüber lustig. Aber wenn man dann die Diskussionen verfolgt, und es geht zum Beispiel quer durch meinen Freundeskreis, und da haben wir es wieder mit Sprache zu tun. Das heißt, wenn es dann jetzt Tendenzen gibt, zu mehr Sicherheit zu kommen, wehrhaft zu sein, was ja nicht nur uns so geht, sondern zum Beispiel auch dem Staat Israel. Aber wenn man dann genau hinguckt, dann hat man sofort die Diskussion an den Hacken, ist das, was im Gazastreifen passiert, Völkermord, ja oder nein? Ist das, was wir hier machen mit der Aufrüstung, ist das schon kriegsbesoffen, kriegslüstern? Worte wie kriegstüchtig werden dann abgelöst durch Versuche auch, das habe ich auch in den Papieren gelesen, friedenstüchtig zu werden. In diesem Spannungsfeld bewegen sich ja auch die Diskussionen. Wie geht ihr jeweils auch persönlich damit um, mit diesem weiten Feld und teilweise auch Widersprüchen? Bei dir kommt noch sicherlich hinzu, nicht erschwerend, aber auch hinzu, dass der Fokus natürlich auch, wenn man über Israel nachdenkt, Juden, Christen, immer wieder auch von der, man wird ja sicherlich auch von der Seite immer wieder angeschossen. Das gehört ja auch zu den Erfahrungen und muss irgendwann Position beziehen. Wie sieht das bei euch aus?
2: Gerade wenn ich Israel nehme, aber ich könnte auch die Ukraine nehmen, dort wird man weniger hören, nie wieder Krieg, denn den Krieg haben sie. Das heißt, es steht auch nicht in ihrem Entscheiden, ob der Krieg zu Ende geht oder nicht. Denn sowohl in der Ukraine wie in Israel müssen wir feststellen, wenn die Ukraine sagen würde, so, wir schmeißen die Waffen nieder, es ist Schluss, wir können nicht mehr, wir wollen nicht mehr, dann wäre die Ukraine und wäre auch Israel weg vom Fenster. Das heißt, sie, in Israel habe ich jedenfalls das gehört, nie wieder Krieg, nein, nie wieder wehrlos vernichtet werden. Nie wieder Auschwitz ist eher der Slogan als dieses mit dem Krieg. Sie wollen keinen Krieg. Aber wenn der Krieg über sie kommt, wenn man so will, und das ist seit der Gründung des Staates Israel 1948 so gewesen, noch in der Nacht nach der Gründung, Ausrufung des Staates Israel, sind arabische Heere bei Israel eingefallen und es war der erste Krieg, der zwischen Israel und arabischen Ländern stattfand. Da ist dann die Frage, Pazifismus oder nicht so en vogue. Aber es geht mir deshalb auch so, weil ich natürlich da mitdenke und auch mit der Ukraine hier in Nordhorn findet seit 4,5 Jahren an jedem Donnerstag ein Friedensgebet in der Stadt statt. Das heißt, 4,5 Jahre jede Woche um den Frieden zu bitten. Und das heißt, dass das Kriegen zu Ende geht. Und zu wissen, wir werden wahrscheinlich nächste Woche auch wieder am Donnerstag da um 18 Uhr stehen und um den Frieden bitten. Ich selber sehne mich so danach, ich könnte Pazifist sein. Ich habe in meiner Partei, der SPD, einmal tatsächlich dafür gesorgt, dass in die Parteiprogrammatik beim Isenseer Programm aufgenommen wurde, der Pazifismus findet seinen Ort in der Sozialdemokratischen Partei. Und das meine ich auch so, gerade was du gerade gesagt hast, es ist wichtig, dass diese pazifistische Stimme gehört wird, damit wir nicht in diese Kriegsbesoffenheit kommen. Aber ich kann das konsequent selber nicht durchführen. Ich selber habe den Kriegsdienst verweigert, aber vorher war ich in der Offizierausbildung bei der Bundeswehr. Das heißt, ich kenne beide Haltungen und vereine sie auch bei mir, aber das ist ein Kampf mit mir selbst.
0: Ein Moment noch zur deutschen Geschichte. Als Weizsäcker seine berühmte Rede gehalten hat, jetzt kommen wir auch zur Sprache, sprach er von Befreiung.
2: Tag der Befreiung,
0: 8. Mai. Er sprach nicht von Untergang oder irgendwas, Kapitulation, er sprach von Befreiung. Und in diesem geschichtlichen Kontext ist die Leistung, vielleicht erstmal ohne Bewertung, aber die Leistung der Alliierten ja gar nicht hoch genug einzuschätzen, weil das war eine Befreiung vom Faschismus. Das war eine Befreiung von einem Regime, was bis zur letzten Patrone gekämpft hat, wo man noch ganz zum Schluss Hitlerjugend und alle in den Volkssturm und wie wissen das alles gescheckt hat. Das heißt, diese Ausweglosigkeit, gar nicht entscheiden zu können, was man tun kann, weil der Krieg einem aufgenötigt wird. Das ist ein ganz anderes Thema als jetzt die Frage, welche Ziele habe ich und was kann ich tun, damit wir nicht in diesen Zustand kommen. Das fand ich auch sehr interessant. Auch diesen gewerkschaftlichen Standpunkt.
2: Am 4. Mai jeden Jahres sind wir Nordhörner eingeladen in Dänekamp an der Dodenherdenking, an die Toten des Zweiten Weltkrieges zu gedenken. Und dabei gehen wir auch an den Gräbern von englischen, britischen Gräbern vorbei. Dazu stehen genau dieser Gedanke.
0: Wir sind mitten im Thema, meine Damen und Herren. Wir beenden jetzt den ersten Teil der Sendung und sind nach den Nachrichten wieder bei Ihnen.

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1: Ich bin Dirk Zeitler. Wie geht es weiter im Konflikt zwischen dem Iran und den USA? Nach der jüngsten Drohung von US-Präsident Trump gibt es zumindest diplomatische Vermittlungsbemühungen. Und US-Finanzminister Bessent hat sogar eine mögliche Einigung mit dem Iran zur Öffnung der Straße von Hormuz für heute oder morgen in Aussicht gestellt.
2: Schiffe, die frei und ungestört durch die Straße von Hormuz fahren. Glaubt man den Worten von US-Finanzminister Bessent, könnte es das schon bald wieder geben. Auch der Vermittler Katar gibt sich optimistisch, dass es bald eine Einigung geben könnte. Doch selbst wenn sich die USA und der Iran wirklich einigen, bleibt die Frage, wie nachhaltig ist das? Seit dem Kriegsbeginn Ende Februar hat noch keine Verabredung langfristig gehalten. Aus Washington, Franziska Spieker.
1: Die EU-Staaten wollen nach ihrem Streit über die Migrationskrise in Ceuta künftig geschlossener auftreten. Außerdem wollen sie durch Frühwarnsysteme besser vorbereitet sein. Das teilten die Mitgliedsländer nach einer Videokonferenz der Innenminister mit. In der vergangenen Woche hatten Zehntausende Menschen von Marokko aus Ceuta erreicht. Die meisten sind inzwischen nach Marokko zurückgekehrt. In den USA und einigen europäischen Ländern kämpfen die Feuerwehren weiter gegen heftige Waldbrände. In Griechenland sind die Brandherde westlich von Athen weitgehend unter Kontrolle. Entwarnung gibt es dort jedoch weiterhin nicht.
3: Die Erleichterung ist groß, auch wenn die Gefahr längst noch nicht gebannt ist. Quasi über Nacht hat die Feuerwehr diese riesige Fläche unter Kontrolle gebracht, die zuvor Dörfer und Ortschaften gefährdete. Warum das so plötzlich möglich war? Weil endlich der starke Wind aufgehört hat, der am Wochenende die Flammen so rasend schnell ausgebreitet hat und sogar den Einsatz von Löschflugzeugen und Hubschraubern verhinderte. Jetzt geht es darum, die Glutnester, die es immer noch gibt, mit Wasser zu durchtränken. Dann ist diese Katastrophe hoffentlich endlich vorbei. Aus Athen, Alexia Angelopoulou.
1: Bahnreisen belieben für Fahrgäste im Juli eine Geduldsprobe. Mit 52,6% war lediglich etwas mehr als die Hälfte der Fernzüge ohne größere Verzögerungen unterwegs, teilte die Bahn mit. Neben den Hitzetagen im Juni und Juli plagten den bundeseigenen Konzern und seine Fahrgäste weiterhin Probleme mit der Infrastruktur. Einige Instandhaltungsarbeiten mussten wegen der großen Hitze teilweise verschoben werden.
4: Und jetzt das Wetter für das Emsland und die Grafschaft Bentheim.
5: Neben einzelnen Schauern und Gewittern ist es in der Nacht meist wechselnd bewölkt bei 17 bis 19 Grad. Am Mittwoch dann wieder überwiegend trocken mit einem Mix aus Sonne und Wolken. Nicht mehr ganz so heiß bei 26 bis 28 Grad. Am Donnerstag geht das Thermometer dann noch weiter runter auf 22 bis 24 Grad. Dazu gibt es einen Mix aus Sonne und Wolken.
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0: 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Und Sie wissen, dass das meine Sendung, mein Name ist Martin Liening, dass wir immer uns schon um weltweite Themen kümmern. Aber bei dem Thema heute geht es darum, auch den lokalen Bezug zu haben. Und in Coevorden wird gleich entweder Bernd oder Gerd Naber, das sind wie meine Gäste, Bernd Menken von der Gewerkschaft und auch Gerd Naber, auch von der Gewerkschaft, aber auch mit vielen anderen Themen unterwegs. Wir reden schon eine Stunde über den Antikriegstag und vielleicht kann man zusammenfassend nochmal kurz sagen, worum es hier vor Ort geht.
1: Ja, also in diesem Jahr findet der Antikriegstag am 1. September ab 17 Uhr in Coevorden statt, und zwar in der Nähe der Schwenkbrücke, die jetzt am 27.8. neu eingeweiht wird, nachdem sie durch die Deutschen damals zerstört worden ist. Jetzt baut man sie wieder auf, um den Schienenpersonennahverkehr wieder aufzunehmen bis nach Coevorden. Und wir fanden von unserer Vorbereitungsgruppe aus das eigentlich ein gutes Thema, um einmal darauf hinzuweisen, dass aus ehemaligen Feinden durchaus auch Freunde werden können. Und deswegen steht unsere Veranstaltung unter dem Motto, unter dem Thema Brücke zur Freundschaft. Ja, vorhin hatten wir kurz noch thematisiert die Frage, wie wir mit dem Konflikt umgehen. Ja, nie wieder Krieg, und was haben wir tatsächlich hier vor Ort? Das ist gar nicht so einfach zu beantworten, weil Gerz hat es vorhin auch schon mal angesprochen, der kämpft da mit sich selbst. Das ist ein Kampf, ein interner Kampf zwischen Für und Wider, was man ja in dieser Thematik durchaus auch haben kann. Ich bin nicht so naiv zu sagen, dass wir als DGB oder als Privatperson Krieg in der ganzen Welt verhindern können. Mein Anspruch ist aber trotzdem zu sagen, wir dürfen das nicht hinnehmen, dass auf der ganzen Welt überall Krieg stattfindet. Und wir müssen versuchen, mit den kleinen, geringen Mitteln, die wir haben, darauf hinzuweisen, dass es auch andere Mittel gäbe. Zum Beispiel das Miteinander sprechen. Zum Beispiel das Nicht-Ausnutzen von Menschen. Ich erinnere da zum Beispiel an Wasserrechten, die von Großunternehmen, Cola und wie sie alle heißen, Nestle, aufgekauft werden und dann zu teuren Preisen das Wasser an die dort eigentlich Eigentümer des Wassers verkauft werden. Armut, Reichtum, das ist auch so ein Grund, warum es zu Kriegen kommt. Und mein Ziel ist es einfach, immer wieder darauf hinzuweisen und zu sagen, Leute, Waffen bringen keinen Frieden. Waffen bringen Tote.
0: Da hake ich jetzt mal ein. Dann mit einem Satz gefragt an beide, bitte. Auch getrennte Antworten, sage ich jetzt mal einfach so. Deutschland liefert in der aktuellen Situation Waffen in einer bestimmten Größenordnung nach Israel. Nach DGB-Standpunkt, Vorsicht, zurückhalten, weniger. Wenn man die Situation in Israel bedenkt und vor allen Dingen, wenn man bedenkt, dass hinter der Hisbollah der Iran steht und so weiter, muss man sich Gedanken machen. Differenziert dazu, Westjordanland ist eine andere Geschichte, aber ich hatte ja gesagt, ich wollte eigentlich nur die kurze Frage stellen, ich fange schon wieder an zu kommentieren. Also, Deutschland liefert Waffen nach Israel in dieser aktuellen, brenzligen Situation. Es gab ja mal den Grundsatz, keine Waffen in Kriegsgebiete. Das ist nicht der Fall. Im Moment werden Waffen geliefert. Wie steht der DGB dazu und du persönlich? Frage ich jetzt einfach mal.
1: Ja, der DGB geht ja natürlich davon aus, keine Waffen in Kriegsländer, in Kriegsregionen. Grundsätzlich kann ich den Gedanken nachvollziehen, aber du fragst mich ja auch, was ich privat davon halte. Also als Polizeibeamter hatte ich auch eine Waffe getragen und die habe ich auch mal gezogen. Allerdings hatte ich das Glück, nicht schießen zu müssen. Aber viele meiner Kollegen haben schießen müssen. Und ich gehe davon aus, dass Menschen das Recht haben, sich verteidigen zu dürfen. Gerd hat vorhin die Ukraine und auch Israelis angesprochen. Natürlich war der Überfall auf die Israelis, wo über 1700 Menschen abgeschlachtet worden sind, anders kann man das ja gar nicht nennen, haben die das Recht, sich zu verteidigen. Die Frage ist nur, was ist daraus geworden? Das ist vorhin kurz mal auch intern hier bei uns gesprochen worden, dass da zu wie soll ich das sagen, zu Übergriffen, zu übermäßigen Maßnahmen gekommen ist.
0: Überreaktion.
1: Danke, das hatte mir gefehlt. Natürlich gibt es da auch Maßnahmen, wo wir sagen, das kann nicht sein, wenn ich mir alleine diesen Gazastreifen anschaue. Also wenn ich die Bilder, die Luftbilder sehe, erkenne ich kein stehendes Haus mehr. Und ob das noch Verteidigung ist, mir fehlt das Wissen, was da so alles passiert ist und was da noch alles passiert. Aber ich komme da schon in Zweifel, um das wirklich beurteilen zu können. Auf der einen Seite habe ich betont, natürlich hat man das Recht, sich zu verteidigen. Und auf der anderen Seite, wenn ich sehe, dass, und nicht nur in Israel, auch in der Ukraine, Einkaufszentren, Krankenhäuser, Schulen, Kindergärten beschossen werden, wo dann zivile Einrichtungen und Zivilpersonen zu Tode kommen, auf jeden Fall etliche verletzt werden, dann habe ich schon meine Zweifel daran, ob das richtig ist.
0: Wir sind in einer Situation, das mache ich jetzt mal als Moderator, wo wir natürlich immer etwas dazu noch sagen müssen. Zum Beispiel, dass die Hamas sich hinter Kindergärten, in Krankenhäusern versteckt hat. Dass die Hamas durchaus vergleichbar ist mit den letzten Taten oder die Taten mit den letzten Taten des NS-Regimes, denen die Bevölkerung, eigene Bevölkerung, völlig egal war. Ich kann mich erinnern an ein Zitat, was in dem Film Der Untergang mit Bruno Ganz, kann ich auch sehr empfehlen, den nochmal zu sehen, wo ein verbrieftes Zitat genannt wird. Da kommt jemand rein und sagt, wir können so nicht weitermachen. Wir haben in den letzten Monaten Tausende von jungen Offizieren verloren. Und Hitler antwortet und sagt, wieso? Dafür sind die doch da. Das zeigt die ganze Kälte.
1: Ja.
0: Bis hin, dass also in den letzten Stunden noch SS-Leute Leute verfolgt haben, die eine weiße Fahne aufgehängt haben, bis in den letzten Stunden, und die wurden dann darauf erhängt. Und das ist auch Hamas Ideologie und Politik. Das heißt, man muss es leider immer auch dazu sagen, wenn man diesen Konflikt bedenkt. Ich bin zum Beispiel persönlich gar nicht in der Lage, und ihr wahrscheinlich auch nicht, zu erkennen, wo hat die Überreaktion begonnen? Wo hört die auf? Mit welchen Zielen wird gearbeitet? Das ist alles richtig. Nur, das wird auch wahrscheinlich vielen Zuhörerinnen und Zuhörern gehen, man ist manchmal schon recht verzweifelt, weil das Schwarz-Weiß-Denken gibt es so nicht, wie wir es im Kalten Krieg noch teilweise praktizieren konnten. Ne? Da sind die Guten, hier sind die Bösen. Man muss sich nur entscheiden, auf welcher Seite man steht. Das ist vorbei.
2: Ich stimme Bernd im Wesentlichen zu, fast zu 100%. Ich stimme ihm fast zu über 100% nach Trumpscher Rechnung zu, wenn ich das mit hineinnehme, was du noch ergänzt hast, nicht? Dass wir es hier eben mit einem Gegner zu tun hat. Israel im Grundsatz wehrt sich. Ob das übermäßig ist, ist eine Frage der Einschätzung. Ich sage an manchen Stellen ja, und ich sage gleich nochmal etwas Besonderes dazu. Aber es ist eine Verteidigung. Wäre das, was Hamas macht und Hezbollah und die Houthi, alles unter dem Schirm von Iran. Man muss sich das vorstellen, im Iran und auch in den Grundsatzprogrammen der Hamas steht drin, dass Israel zerstört werden muss. Es geht ja nicht um die sogenannten besetzten Gebiete, sondern Israel selber wird als besetztes Gebiet gesehen. Und das heißt, wenn die gewinnen, ist Israel weg. Das ist die Situation. Und dann sage ich ein zweites, ich sitze sehr gemütlich auf meinem Fernsehsessel und gucke mir das an. Und ich weiß, der Nordhorner Bobby Rothfeld sitzt jetzt in Tel Aviv. Der ist die halbe Zeit in Tel Aviv, die halbe Zeit in Nordhorn. Der erlebt etwas ganz anderes. Dem fliegen die Bomben um die Ohren. Der sitzt die halbe Zeit in irgendwelchen Bunkern. Seine Frau ist krank und sein Kind hat schon nichts mehr anderes kennengelernt als Krieg in diesem Sinne. Und das sind Raketen, die von den anderen, auch in sogenannten waffenfreien oder Enthaltungszonen oder wie man das nennt. Also ich erlaube mir da nicht gerne ein Urteil, was ist übermäßig und was nicht. Nur, ich sehe bei dieser Regierung in Israel Kräfte am Werk, ob es Netanyahu selber ist, weiß ich nicht, aber Ben-Gvir und Smotrich, das sind Leute, die wollen die Araber vertreiben. Ich weiß nicht, wie sie das sich vorstellen, aber sie wollen diese Länder besetzen. Und deshalb haben wir die Siedlerproblematik, die einfach Stück für Stück versuchen, Land, was eigentlich für die Palästinenser gedacht war, was sie immer abgelehnt haben, zu akzeptieren, aber das zu besetzen, um Israel größer zu machen. Und deshalb spricht man heute zum Beispiel nicht mehr von der Westbank, sondern von Judäa und Samaria. Das sind die alten Namen für die jüdische Besiedlung dieser Länder. Und sie sagen, da haben die Juden immer gewohnt und da müssen wir auch bleiben und hin. Und dieses halte ich für sehr gefährlich. Ja. Die UNO als Vertreterin der Menschen, mit der Menschheit, hat damals entschieden, dieses Land, was von dem Reich der Türken übrig geblieben ist, das teilen wir auf in einen jüdischen Teil und einen arabischen Teil. Israel, Juden haben es akzeptiert, die Araber nicht. Seitdem haben wir diesen Konflikt. Aber die Westbank ist nicht israelisch und die Gaza ist noch nie israelisch gewesen. Also von daher, durch diese rechtskonservative, reaktionäre bis rechtsextremistische Politik, die wir jetzt da an der Macht haben, haben wir eine kriegstreibende Macht dort. Und das heißt, wir müssen sagen, die anderen sind es auch, aber Israel ist nicht eine Friedensmacht in diesem Sinne und kann es vielleicht auch nicht sein.
0: Die Frage, die Bernd bereits beantwortet hat, Deutschland liefert?
2: Deutschland liefert Waffen, aber ich sage mal, indem ich das Argument umdrehe und sage, gut, dann sagen wir, wir liefern keine Waffen mehr. Und das heißt, wir nicht nur Deutsche, sondern auch die Holländer und die Tschechen und die Amerika, wir liefern alle keine Waffen mehr. Mhm. Dann sagen wir, dann geben wir Israel dran.
0: Reden wir da auch über Verhältnismäßigkeiten oder spielt das gar keine Rolle?
2: Augenblick. Ich bringe wieder die Ukraine hinein, denn da haben wir dieselbe Debatte. Auch wir haben Politiker, die heute sagen, auf keinen Fall Waffen mehr dahin schicken, aus humanitären Gründen, keine Waffen in Spannungsgebiete und das ist wirklich ein Spannungsgebiet. Aber das wissen wir, wenn wir sie nicht mit Waffen und eventuell mit Geld, damit sie sich Waffen kaufen, unterstützen, ist die Ukraine kaputt.
0: Ja, wir haben jetzt im Moment ja die Diskussion mit den ballistischen Raketen.
2: Ja.
0: Und es fehlen die für die Flugabwehr.
2: Entsprechende Abwehr.
0: Flugabwehr.
2: Und ich bin immer dafür, wenn es Abwehrraketen gibt. Ich war früher auch immer, man braucht keine Panzer, Panzerabwehrkanonen sollten reichen. Aber das sind 50er Jahre. Nicht, also von daher, ich bin nicht grundsätzlich dagegen, dass wir Waffen geben. Die Frage der Einsätze, also wenn es wirklich möglich wäre zu sagen, Waffen, die eingesetzt werden könnten, dort wo Siedler Land besetzen wollen oder wo in Gaza übermäßige Gewalt ausgeübt wird, solche Waffen liefern wir nicht mehr. Das ist eine Politik, die die EU bis jetzt hat, wo Deutschland möglichst nichts sagt. Aber das könnte ich verstehen.
0: Es ist kompliziert.
2: Ja, es ist kompliziert. Und ich finde ein Wort, was du gesprochen hast, sehr wichtig in diesem Zusammenhang. Es ist nichts

0: gefühlten 50 Jahren schon mal zusammengearbeitet haben. Und zwar ging es um Kriegsspielzeug. Da gab es auch einen schönen Artikel in der GEN, wo wir beide abgelichtet sind, wo wir uns da gekümmert haben um dieses Thema. Also, dass man Kriegsspielzeug, also das, was ja damals ein Riesenthema war, das ging vom Modellbau bis hin so, alle Kinder hatten so, die Jungs hatten so ihre kleinen Panzer und spielten dann auf dem frisch gemähten Rasen, spielten die dann Krieg. Weiter vor waren es mal die Zinnsoldaten.
1: Ja.
0: Zu Kaiserszeiten und so weiter. Heute sind es Computerspiele, ne, wo auch so trainiert und geguckt wird. Und ich habe heute mal etwas mitgebracht. Und das ist so ein Appell an alle Leute, die jetzt zum Beispiel Jugendleiter ausbilden. Ich habe einen Jugendleiterkurs mitgemacht in der Jugendbildungsstätte Emlichheim. Und da ging es auch immer um musische Bildung. Das Interessante war nur, dass die Lieder, die wir da bekamen, also jeder bekam so eine Handreichung, dass das Antikriegslieder waren. Und ich werde jetzt hier live ohne Gitarrenbegleitung jetzt ein Lied singen. Das ist von Brecht, von Bertolt Brecht, der hat es geschrieben. Und da geht es einfach darum, jetzt kommt die Emotionalität rein und die, wie sieht es denn aus an der Front? Also das sind jetzt Schilderungen aus dem Ersten Weltkrieg oder nach den Erfahrungen des Ersten Weltkrieges. Und alle, die nicht hier in Nordhorn wohnen oder in der Grafschaft, wissen vielleicht auch nicht, dass es hier mal eine sehr interessante Auseinandersetzung gab über den ehemaligen Langemarktplatz, der heute Schwarzer Garten heißt und wo alle sehr, sehr skeptisch waren, weil eine Künstlerin, Jenny Holzer, hier ein Werk realisiert hat, wo sie in den Texten auf Sandsteinbänken teilweise drastisch geschildert hat, wie es in dem Krieg aussieht. Also wenn man das besucht und der Blick fällt auf diese Texte, wo also genannt wird, wie es wirklich aussieht, das ist schon sehr, sehr beeindruckend. Und das war damals auch eine Auseinandersetzung.
2: Fast 10 Jahre lang ist diese Debatte gegangen, und, von dem ersten Einwurf im Rat der Stadt bis zur Realisierung.
0: Und es gibt eine andere Arbeit von, man sagt ja Arbeit, das wundert mich immer, bei Künstlern heißt es immer Arbeit. Also es ist ein Werk von Jenny Holzer, die hat sehr viel mit Schriften gearbeitet. Sie hat mal diese Leuchtreklamen oder diese Fließschrift gemietet an der Wall Street und hat also Bibelzitate reingebracht, nicht? Bevor ein Reicher in den Himmel kommt, geht ein Kamel durchs Nadelöhr zum Beispiel. Oder seht die Vögel des Himmels, sie säen nicht, sie ernten nicht, sie werden doch satt. Und das hat sie dann laufen lassen und dann liefen die Börsenkurse und alles starrt nach oben und dann war irgendwann an der Wall Street Schweigen. Sie hat es wirklich geschafft, dass sie ihre Arbeit unterbrochen haben und dann diese Bibelzitate lasen. Also das ist dann wirklich, ich sag mal, Kunst vom Wirkungsvollsten und vom Feinsten. Also dieses Mal unterbrechen und mal gucken, wie ist es denn wirklich? Jetzt zu diesem Lied, da kommt das, ich weiß gar nicht, das sind viele Strophen, aber ich versuche das mal. Und habe ich gewundert, dass ich das alles noch so in Erinnerung hatte. Aber das prägt einen dann ja, wenn man mit 16, 17 Jahren damit konfrontiert wird. Und ich glaube, das sollten wir wieder tun. Wir sollten also, wenn es heißt, die Jugendlichen sollen mal ein bisschen Musik lernen oder mal Gitarre spielen, ein bisschen singen, dann kann man auch mal so ein Lied wie dieses nehmen von Brecht. Und als der Krieg im vierten Lenz keinen Ausblick auf Frieden bot, da zog der Soldat seine Konsequenz und starb den Helden tot. Der Krieg war aber noch nicht gar, drum tat es dem Kaiser leid, dass sein Soldat gestorben war, es schien ihm noch vor der Zeit. Der Sommer zog über die Gräber her und der Soldat schlief schon, da kam eines Nachts eine militärische ärztliche Kommission. Es zog die ärztliche Kommission zum Gottesacker hinaus und grub mit geweihtem Spaten den gefallenen Soldaten aus. Der Doktor besah den Soldaten genau, oder was von ihm noch da war. Und der Doktor fand, der Soldat war KV und er drückte sich vor der Gefahr.

0: Und sie nahmen sogleich den Soldaten mit. Die Nacht war blau und schön. Man konnte, wenn man keinen Helm aufhatte, die Sterne der Heimat sehen. Sie schütteten ihm einen feurigen Schnaps in den verwesten Leib und hängten zwei Schwestern in seinen Arm und ein halb entblößtes Weib. Und weil der Soldat nach Verwesung stinkt, drum hinkt ein Pfaffe voran, der über ihn ein Weihrauchfass schwingt, dass er nicht stinken kann. Voran die Musik mit Chindrara spielt einen flotten Marsch, und der Soldat, so wie er es gelernt, schmeißt seine Beine vom Arsch. Und brüderlich den Arm um ihn zwei Sanitäter gehen, sonst flöge er noch in den Dreck ihnen hin, und das darf nicht geschehen. Sie malten auf sein Leichenhemd die Farben schwarz, weiß, rot und trugen's vor ihm her, man sah vor Farben nicht mehr den Kot. Ein Herr im Frack schritt auch voran mit einer gestärkten Brust, der war sich als ein deutscher Mann seiner Pflicht genau bewusst. So zogen sie mit Schindrara hinab die dunkle Chaussee, und der Soldat zog taumelnd mit, wie im Sturm, die Flocke Schnee. Die Katzen und die Hunde schreien, die Ratten im Feld pfeifen wüst. Sie wollen nicht französisch sein, weil das eine Schande ist. Und wenn sie durch die Dörfer ziehen, waren alle Weiber da. Die Bäume verneigten sich, Vollmond schien, und alles schrie Hurra! Mit Schindrara und Wiedersehen, mit Weib und Hund und Pfaff und mittendrin der tote Soldat wie ein besoffener Aff. Und wenn sie durch die Dörfer ziehen, kommt's, dass ihn keiner sah, so viele waren herum um ihn mit Schindra und Hurra. So viele tanzten und johlten um ihn, dass ihn keiner sah. Man konnte ihn einzig von oben noch sehen, und da sind nur Sterne da. Die Sterne sind nicht immer da. Es kommt ein Morgenrot. Doch der Soldat, so wie er es gelernt, zieht in den Heldentod. Das war Bertolt Brecht. Zeigt ein bisschen was von dem Wahnsinn. Und was damals noch eine größere Rolle spielte, die Verführungskünste und diese merkwürdige Begeisterung, mit der man vor allen Dingen in den Ersten Weltkrieg gezogen ist. Also für alle, auch Jüngeren, die jetzt zuhören, mal nachlesen. Das war noch eine Nummer härter. Beim Zweiten Weltkrieg hatte man es noch in Erinnerung. Aber in den Ersten Weltkrieg sind die reingezogen, wenn man die Bilder sieht, wie die in den Zügen noch winkten und jubelten. Kaum zu verstehen, was damals los war.
1: Ja,
0: wie ist es mit
1: eine
0: der
1: zentralen Textstellen, die du gebracht hast, heißt für mich, dass ihn keiner sah. So wie der wirklich tot, sowas von tot, ausgegraben wieder. Ja, das soll noch mal wieder losmarschieren.
0: Das ist eine sehr perfide Theatergeschichte von
1: Brecht. Ist ja grotesk, das Ganze.
0: Ja, natürlich.
1: Aber es ist eben so. Und dann wird erzählt, da ist ein Pfaff, der schmeißt mit Weihrauch, da ist einer mit Hemdbrust, da sind Weiber, so nennt Brecht das denn, die Frauen, die jubeln auch noch alle, viel Volks und so, sodass ihn keiner sah. Das heißt, diese furchtbare Gestalt, die da liegt, vermutlich, denn der steht ja nun wirklich nicht, wird nicht gesehen, sondern man sieht das drumherum, der Qualm, der Dampf. Der Weihrauch.
0: Die Dekoration.
1: Die Deko. Und das ist, denke ich mir, bis heute etwas. Ich habe das auch bei meinem Vater, der hat viel vom Krieg erzählt. Anders als bei dir, Bernd, wie du gerade erzähltest. Er hat viel vom Krieg erzählt, aber er hat nie erzählt, dass dort Menschen gestorben sind. Das war Kameradschaft, das war schlimm. Und sie hatten Hunger, auch das wurde alles wohl erzählt. Aber wie ein Mensch aussieht, der getötet wird oder der einen anderen tötet, das wurde nie gesagt. den sieht man nicht. Man sieht alles Mögliche.
0: Und wir haben heute noch leider ganz andere Mittel, bis hin zu KI.
2: Ne? Ja.
0: Und die Heldenverehrung findet ja schon vorher statt. Und die Blockbuster und die Filme, die gezeigt werden, da gewinnt immer irgendein Superheld, der dann alles rettet, die ganze Welt. Und aber was das im Detail bedeutet, Krieg, das erlebt man ganz selten, wenn man die geschmähten, manchmal die geschmähten öffentlich-rechtlichen Sender sich anguckt, in Filmen, Dokumentationen, die nachts um 23:30, yeah, 00:30 oder so oder auf Dokusendern gezeigt werden. Aber ein Großteil der Menschen bekommt es nicht mehr mit.
1: Für mich als Schüler, als junger Mensch, der Film Die Brücke von Bernhard Wicki prägend fürs ganze Leben, nicht? Wie die in der Schule manipuliert werden und dann auch mit vollem Bewusstsein meinen, sie müssen da diese Brücke halten, weil sonst die ganze Zivilisation zusammenbricht und zum Schluss ist nur noch heulendes Elend und Tod.
0: Sehr gut
1: das gemacht, war für mich wirklich sehr gut gemacht und ich sehe immer noch, wenn ich entsprechend, auch wenn ich Uniformen sehe oder auch wenn sehe, wie toll Militär aussieht und so, nicht? Ich habe das selber auch erlebt als Lehrer. Ich habe immer einen Jugendoffizier mit im Unterricht mal gehabt. Der kam in Schnicker-Uniform und hatte Hochglanzbroschüren, die er dann verteilte und er war der Star des Tages. In der nächsten Stunde kam der Kriegsdienstverweigerer mit Parker und Umdruckpapier. Der hatte im Grunde keine Chance, gegen den anderen durchzustehen. Nicht? Den sieht man dann nicht, nicht? Aber diesen schunken Offizier, das war schon wichtig. Obwohl ich auch meine, dass man über die Rolle von Militär und Verteidigungsbereitschaft, jetzt nicht Kriegstüchtigkeit, glücklicherweise nebenbei gesagt, haben wir immer noch einen Verteidigungsminister und nicht wie in Amerika einen Kriegsminister.
0: Genau. Aber es heißt wachsam bleiben.
1: Wachsam bleiben, das ist es. Auch da sind solche Geschichten, auch solche Gedichte, dass sie sich im Kopf festsetzen und sagen, ich lasse mich nicht von einer Seite rüberziehen.
0: Ja, vielleicht kommt das ja, ich weiß nicht, welches Programm ihr macht, aber bei den Reden, die geschwungen werden an dem Antikriegstag, es werden ja Reden geredet. Ich hoffe, an einer Sprache und so bildhaft, dass die Menschen sich auch tatsächlich eine Vorstellung machen.
1: Da würde ich heute, wo es möglich ist, die Rede von Navid Kamani zur...
0: sehr mutig und sehr deutlich. Ne?
1: Ja. Eine sehr deutliche Rede, der voll, sag ich mal, auf dem Boden der Verteidigungsbereitschaft stand, aber der den Rekruten sehr deutlich gesagt haben, achtet darauf, wo ist die Grenze, wo ihr noch euren Job machen könnt und wo ihr sagen müsst, das ist gegen unser Gewissen und gegen auch den Artikel 1,
0: ja, gegen die
1: Würde des Menschen ist unantastbar. Nicht? Aufzurufen, unsere Aktion Grafschaft zeigt Gesicht, wer dort Mitglied ist, der kann das gerade aktuell aufrufen bei YouTube, eine Rede, eine halbe Stunde, ich habe sie sehr genossen.
0: Einige Politiker gucken noch. Etwas verkniffen. Aber das ist aber auch Demokratie,
1: ja,
0: dass das so möglich ist.
3: Da fand ich letztens im Fernsehen im Internet, ich weiß das gar nicht mehr, eine Rede sehr bemerkenswert, wo, ich habe den Namen nicht mehr auf dem Schirm, gesagt worden ist von einer prominenten Persönlichkeit. Ich glaube, da ging es um Vereidigung. Wenn sie den Krieg nicht mehr als Verteidigung, sondern als Angriff so sinngemäß erleben, dann müssten sie die Waffen niederlegen. Das war sehr mutig, das zu sagen. Denn damit wird ja eigentlich Fahnenflucht und Ähnliches, was ja eine Straftat ist, laut unserem Gesetz propagiert. Um wach zu rütteln und zu sagen, denkt darüber nach, was ihr tut und lauft nicht blind Befehlen hinterher, sondern denkt darüber nach, was man von euch verlangt. Und wenn ihr das mit eurem Gewissen nicht mehr vereinbaren könnt, dann zieht eure Schlussfolgerungen daraus.
0: Aber guckt euch da alte, oder ich sag mal, auch jetzt für die Hörerinnen und Hörer und auch die jüngeren Leute, guckt euch ruhig mal an, wie damals nach dem Krieg die Männer und Frauen des 20. Juli als Verräter beschimpft wurden. Teilweise durch Journalisten, teilweise durch Leserbriefe, teilweise durch öffentliche Auftritte. Bis sich das geändert hat, hat es lange, lange gedauert. Und als Landesverräter, ich kann mich noch erinnern, dass ein sehr enger Verwandter von mir den Spruch hatte, Brand an die Wand. Hm. Nicht? Als es darum ging, dass Willy Brandt die Aussöhnung mit dem Osten wollte. Nicht? Das waren alles für die Landesverräter. Also diese Stimmungen werden leider im Moment, diese Stimmung vor allen Dingen, die werden wiederbelebt. Und das halte ich, wie viele andere auch, für äußerst gefährlich.
3: Das ist es, ja.
0: Musik zwischendurch mit Rio Nen.
1: Sehr schön.
0: Zwischendurch was Entspannendes.
1: Ja.

0: Wir reden, wenn es um den Antikriegstag geht, auch über die Frage, ja, was ist denn jetzt mit der Generation, die heute angesprochen wird, die sich möglichst ja alle freiwillig melden sollen um die Verteidigungsfähigkeit, so wie ich es jetzt mal, der Bundesrepublik Deutschland zu erhöhen. Oder auch gerade jetzt, heute habe ich gehört, es soll ein neues Zivildienstgesetz geben, das alte soll reformiert werden, man will also da gleich ziehen. Das kann man ja so oder so sehen. Allerdings ist die Frage, wie kann man junge Leute ansprechen, gewinnen und wo stehen die Türen für junge Leute offen, um bei euren Aktivitäten vom DGB, ob Antikriegstag oder über Schule oder wie auch immer mitzumachen. Welche Möglichkeiten gibt es?
1: Also in der Vergangenheit hatten wir Schulen angesprochen und haben dort angeboten, dass Jugendliche sich beteiligen können. Das hat so ausgesehen, dass sie Textvorschläge von uns bekommen haben, die sie dann vortragen konnten. Es hat aber auch gegeben, dass man denen gesagt hat, wenn ihr ein eigenes Thema habt, greift es auf und versucht dann, eure eigenen Gedanken zu vermitteln. Denn auch Jugendliche und junge Menschen haben ja zu der Thematik Krieg ihre eigenen Vorstellungen und Gedanken.
0: Und Ängste.
1: Und Ängste, genau. Die sollen nicht reproduzieren, was wir denen vorgeben, sondern die sollen schon sich selber verwirklichen können, sich selber Gedanken zu der Thematik machen und auch ihre eigenen Vorstellungen, Ziele, Ängste, Befürchtungen darstellen können. Und wir halten, oder sagen wir, wir hielten das und halten das auch heute noch für wichtig, die zu beteiligen. Wobei sich ergeben hat bei letzten Gesprächen, dass der 1. September immer ein unglücklicher Zeitraum ist, weil da die Schüler und Schülerinnen in den Prüfungsstress geraten. Und dann ist das immer etwas schwierig, da zweigleisig zu fahren. Da müssen wir überlegen und gucken, ob wir da irgendwie eine andere Möglichkeit finden. Am 1.11. zum Beispiel gibt es ja auch immer Möglichkeiten. Ich glaube, da bist du viel fitter drin als ich, Gerd. In der Kirche sind ja auch immer Veranstaltungen.
2: 9. November.
1: 9. Entschuldigung.
2: 9. November.
1: Ja, wo dann die
2: Pogromnacht geht.
1: Genau, wo dann die Schülerinnen und Schüler teilweise auch Theaterstücke aufführen.
2: Ja, ja, da sind Schüler sehr intensiv dabei, nicht? Aber der 8. Mai, da haben wir können auch noch eben dazu sagen, es gibt in Nordhorn einen Arbeitskreis Gedenken, der sich anguckt, was läuft hier in Form von Gedenken und was müssten wir anstoßen. Und da hatten wir bislang immer Veranstaltungen zum 8. Mai. Und da wurde uns eben vor allem von den Gymnasien gesagt, dass das wegen des Prüfungsstresses ein schlechter Termin ist.
1: Genau,
2: der und der 1. September, genau. Unser Antikriegstag, genau. Ist deshalb, weil gerade die Sommerferien vorbei sind und die Schüler noch nicht wieder in Schwung sind. Also da muss man einfach gucken, wie das geht. Aber der Versuch findet jedenfalls immer statt. Und da bin ich auch als Lehrer, ich weiß ja auch nicht, ich gebe so und so viele Stunden Religion, wenn die von der 5. bis zur 10. bei mir gehabt haben. Wie viel davon hängen geblieben ist, das weiß ich nicht. Ich unterrichte immer nach dem Prinzip Samenkorn. Ich bekomme manchmal 20 Jahre nach der Schulzeit bei Treffen oder so. Also ich kann mich noch genau erinnern, wie Sie damals das und das gesagt haben, nicht? Und ich sage, was, das weiß ich ja nicht mal mehr, nicht? Ja? Aber da ist irgendetwas abgesackt und hat sich entfaltet. Und das gibt es nicht selten. Also von daher denke ich mir, auch wenn ich weiß, es ist noch immer etwas unvollkommen, dran geben sollte man es nicht.
1: Naja, also meine Wahrnehmung ist auch, dass wenn Kinder und Jugendliche selber etwas machen können, selber etwas ausarbeiten können, dann ist das auch ihre Arbeit. Dann stehen die auch dahinter. Und was man selber macht, das bleibt auch im Gedächtnis. Das ist die Erfahrung, die ich gesammelt habe. Und deswegen sind wir auch immer bemüht, Jugendliche mit einzubinden. Nur eben, es gibt halt so ein paar Schwierigkeiten, die wir bedenken müssen. Und dann klappt das halt nicht jedes Mal.
0: Aber das müssen wir ganz konkret machen. Das heißt, wenn jetzt Eltern, Lehrer, Onkel, Tanten, Jugendliche selbst oder Schülerinnen zuhören, die davon wissen, dass einige bereits in Anfängen oder auch ausgereift schon mal was produziert haben. Ein Text. Zum Beispiel Poetry Slam ist sehr bekannt oder im Hip-Hop-Bereich, im Rap-Bereich wird was gemacht. Sich ruhig mal melden und sich auch mal selbst anbieten und sagen, ich habe hier nur ein Stück, können Sie das irgendwo unterbringen? Ich habe nachgedacht über Krieg oder ich hab gerade bewusst auch von Ängsten gesprochen, weil in diesen Liedern wird das sehr anschaulich oder in diesen Rap-Texten und so weiter, wird das eben nicht versteckt. Und das wollen wir ja. Wir wollen ja, dass es nicht versteckt wird. Wir möchten ja, dass darüber gesprochen wird. Wir möchten ja nicht den Großvater erleben, der im Krieg war und über alles reden kann. Über Versorgung und über fehlende Zigaretten oder beziehungsweise verklausuliert in Feldpostbriefen. Da steht dann, der Kompaniechef hat irgendwie in Russland ein paar Schweine organisiert. Ein Dorf niedergebrannt und Leute vertrieben und denen sozusagen die Nahrung geklaut oder was, ne? Das wollen wir ja nicht. Wir wollen ja das echte, direkte haben. Und da kann ich mir durchaus vorstellen, dass es wichtig ist, junge Leute zu ermuntern, zum Beispiel solche Texte zu schreiben oder sich einfach auch mal zu melden und zu sagen, hier, entweder über den Lehrer oder über die Schule.
1: Ja.
0: Und da wird man ein offenes Ohr finden. Und ich nenne nochmal die Namen Bernd Mentgen von der Gewerkschaft, Gerd Naber. Da wird sich dann ein Weg finden, wenn engagierte Leute etwas machen. Mhm. Eine Band, die auftritt oder die vielleicht jetzt auch durch diese Sendung mittelbar oder unmittelbar auf das Thema gestoßen wird. Auch da kann man was machen, auch im kulturellen Bereich.
1: Also meine E-Mail-Adresse ist im Netz zu finden. Ich bin ja auf verschiedenen Ebenen
0: tätig. Die können wir jetzt auch einfach mal nennen.
1: Können wir auch. bernd-mentgen@t-online.de.
0: Und das Mentgen mit T, bitte.
1: TG, genau. Nicht TK, TG. Mentgen.
0: Und die Endung war dann DE.
1: Ja. T-online.de.
0: Wunderbar. Möchtest du auch?
2: Bei mir ist es hintereinander weg, ohne Punkt und Komma. Gerhard Naber 2.
0: Als Zahl, ne? Als Zahl.
2: gmail.com. Die 2 als Zahl, weil es noch einen Gerhard Naber in Kloppenburg gibt. Und deshalb musste ich diese Zahl 2 dranhängen.
0: Ja, und da kann ich auch was beitragen, das ist nur eine lustige Anekdote. Es gibt einen Martin Liening in Holdorf, da gibt es viele Lienings, und einen Martin Liening. Und ich bekomme regelmäßig E-Mails mit den gesamten Steuererklärungen und so weiter. Und Angeboten von Grundstückskäufen. Der Mann ist ja irgendwie Zahnarzt. Und ich melde mich dann immer und sage, ich habe es sofort gelöscht und bitte sorgen Sie dafür, dass die Quelle da versiegt für die Weitergabe dieser falschen E-Mail-Adresse. Das ist die moderne Welt. So läuft das. Ja, wir machen nochmal Musik. Danach melden wir uns nochmal ganz kurz und wiederholen die Daten nochmal, damit alle den Weg finden zu der Veranstaltung Antikriegstag. Und noch einmal Rio Nin mit seiner Gitarre.

0: Radio Südwind auf der Emsfechtewelle und die zwei Stunden, die wir hier miteinander verbracht haben zum Thema Antikriegstag. Am Dienstag, 1. September, ab 17 Uhr in Kuhworn. Jetzt habe ich es aber richtig drauf.
1: Ne? Richtig.
0: Ne? Man wird uns oder euch dort finden. Es wird mit Sicherheit eine sehr interessante Veranstaltung, weil es ganz viele Anknüpfungspunkte gibt zum Thema Kuhworn, deutsch-niederländisch. Das ist was Besonderes. Dann Brücke ist ja auch als Symbol gewaltig. Ja,
1: genau.
0: Dann wird man wahrscheinlich auch schon mit dem Zug dahin fahren können. Vielleicht.
1: Wohl nicht. Vielleicht, das kann ich, nicht. Kann ich aber nicht sagen. Da kann man aber bei der Bentheimer Eisenbahn sicherlich auf die Internetseite gucken.
0: Kann man auf jeden Fall die Leute auf den Geschmack bringen, dass das bald möglich sein wird.
2: Personenverkehr zwischen Deutschland und den Niederlanden ist noch nicht so ganz geregelt.
0: Okay, jetzt gibt es noch ein paar Punkte, die sich Gerd entweder notiert hat oder in seinem Hinterkopf.
2: Nein, ich hatte gesagt, dass sehr lohnend ist der Vortrag von Götz Ali in Neuenhaus. Richtig. Das ist dann
0: das Datum, nicht?
2: Am 15. September, 19 Uhr in Neuenhaus, in der Jugend, in dem Jugendhaus, sag ich es mal. Der hat einen bestimmten Namen. Man sollte sich anmelden und man sollte das auch frühzeitig, so frühzeitig wie es geht, tun, denn es wird wahrscheinlich voll werden.
0: Ja, dann, okay. Dann. Götz Ali,
2: schreibt sie mit Y. Wie alles anfing. Warum das alles
0: und dazu so gibt es auch ein aktuelles Buch, also für die jetzt, die nicht die Gelegenheit haben.
2: Ja. Und man kann zum Schluss noch sagen, wir haben jetzt über mehr als 10, 15 Jahre diese Arbeit gemacht. Und wir merken, dass ein Punkt deutlich anders wird. Wir haben früher auch Zeitzeugen, Zeitzeuginnen dabei gehabt. Ich denke an Herrn Kronemeyer aus Geosdorf, PKD. Ich denke an die Tochter von
1: August Perk
2: in Lohne, die aus ihrem eigenen Erleben dann berichten konnten. Und das ist natürlich wahnsinnig beeindruckend. Sie sterben leider dahin. Die Tochter von Frau Perk ist aber noch weiter in Nordhorn unterwegs und wir können uns mit ihr noch unterhalten. Aber das wird weniger, nicht? Deshalb müssen wir andere Methoden und Medien finden, um unser Anliegen rüberzubringen.
0: Und da haben wir starke Partner für alle. Ich wiederhole es nochmal, Stadtbibliothek Nordhorn.
2: Ja.
0: Kreisarchiv, ganz wichtig.
2: Ja,
0: Lonnemann. Kann man sich auch direkt an Herrn Lonnemann wenden. Oder auch auf Emsländische Landschaft ist ganz wichtig. Dort wird auch gesammelt. Man nennt das ja dann bibliografische Sammlung. So heißt das, glaube ich, korrekt. Ja, also ganz zum Schluss kann ich auch ein bisschen gebildet rüberkommen.
2: Nehmen wir es mal so.
0: Die Supergebildeten, die heute hier waren, sind Bernd Mentgen, Gerd Naber, ich selbst als ehrenamtlicher Moderator der Emsfechtewelle. Ich heiße Martin Liening, ich muss das immer sagen, hat man mir eingebläut, weil irgendjemand, wenn ich einen Fehler gemacht habe, wird mir die Landesmedienanstalt das nachweisen. Ne? So ist es doch.
2: Ich kenne vom Deutschlandfunk her, dass der Moderator auch zuweilen die Namen der Techniker nennt.
0: Ja, stellst du dich mal kurz vor? Nein, er will nicht.
2: Er will nicht, ja gut.
0: Das, gut. Ja, vielen Dank,
2: das Recht
0: bitte Musik und dann... Ein paar Sekunden hören wir noch Gitarrenklänge. Ja.

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1: Ich bin Dirk Zeitler. Bei der Aufklärung des tödlichen Anschlags am Rande des Berliner CSD sehen Innenpolitiker im Bundestag noch viele offene Fragen. Die Sondersitzung des Innenausschusses habe deutlich gemacht, dass wesentliche Fragen weiterhin unbeantwortet seien, erklärte der Grünen-Abgeordnete Emmerich. Die Abgeordneten hatten fast 3,5 Stunden nicht öffentlich getagt, wegen der laufenden Sommerpause in digitaler Sitzung. Wie geht es weiter im Konflikt zwischen dem Iran und den USA? Nach der jüngsten Drohung von US-Präsident Trump gibt es zumindest diplomatische Vermittlungsbemühungen. Und US-Finanzminister Bessent hat sogar eine mögliche Einigung mit dem Iran zur Öffnung der Straße von Hormuz für heute oder morgen in Aussicht gestellt.
2: Schiffe, die frei und ungestört durch die Straße von Hormuz fahren. Glaubt man den Worten von US-Finanzminister Bessent, könnte es das schon bald wieder geben. Auch der Vermittler Katar gibt sich optimistisch, dass es bald eine Einigung geben könnte. Doch selbst wenn sich die USA und der Iran wirklich einigen, bleibt die Frage, wie nachhaltig ist das? Seit dem Kriegsbeginn Ende Februar hat noch keine Verabredung langfristig gehalten. Auch nach dem Rahmenabkommen vom Juni flammte der Krieg wieder auf. Aus Washington, Franziska Spieker.
1: Der Großbrand im Naturgebiet im Osten der Niederlande sorgt auch auf der angrenzenden deutschen Seite für Brandgeruch und Unruhe. Im gesamten Gebiet des Kreises Kleve in NRW komme es zu einem unangenehmen Brandgeruch, sagt ein Sprecher der Feuerwehr im Kreis Kleve.
3: Rund 100 Hektar, das ist etwa 1 Quadratkilometer, sind bisher verbrannt. Jetzt hat sich der Wind gelegt und das ist günstig, sagen die Behörden. Die Lage in dem Naturgebiet, gleich bei der Grenze zu Nordrhein-Westfalen, ist stabil. Hunderte Feuerwehrleute sind im Einsatz, Tag und Nacht, und auch Löschhubschrauber der Armee. Zum Glück wurde bisher niemand verletzt und es sind auch keine Ortschaften in Gefahr. Aus Amsterdam, Bettina Fisser.
1: Bahnreisen blieben für Fahrgäste im Juli eine Geduldsprobe. Mit 52,6% war lediglich etwas mehr als die Hälfte der Fernzüge ohne größere Verzögerungen unterwegs, teilte die Bahn mit. Laut Bahn gibt es immer mehr Anlagenstörungen. Außerdem bremste die Hitze den Fernverkehr aus.
4: Und jetzt das Wetter für das Emsland und die Grafschaft Bentheim.
5: Neben einzelnen Schauern und Gewittern ist es in der Nacht meist wechselnd bewölkt bei 17 bis 19 Grad. Am Mittwoch dann wieder überwiegend trocken mit einem Mix aus Sonne und Wolken. Nicht mehr ganz so heiß bei 26 bis 28 Grad. Am Donnerstag geht das Thermometer dann noch weiter runter auf 22 bis 24 Grad. Dazu gibt es einen Mix aus Sonne und Wolken.
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6: Guten Abend, es ist kurz nach 20 Uhr. Für euch wieder am Mikro Carsten Blum. Heute ist mein Schwerpunkt melodiöser Hardrock und obwohl derzeit in den Hamburger Clubs kaum etwas los ist, es ist halt Sommerzeit, habe ich noch so viel Material von Konzerten aus den letzten Monaten, welches ich euch nicht vorenthalten möchte. Und ich fange an, Ladies First, mit The Jams aus Schweden. Die habe ich im Hamburger Knust live erleben dürfen, inklusive eines Soloauftritts ihrer Tourbassistin Mia Karlsson. Ansonsten als Singer-Songschreiberin unterwegs und mit einem klasse Support von King Zebra aus der Schweiz. Zu denen komme ich dann danach. The Jams sind hier bei mir in der Sendung als auch beim Kollegen Stefan Glück in seinem Magazin Retro Jam schon länger, quasi Stammgäste. Deshalb nur kurz zur Bandhistorie. The Jams gingen aus der schwedischen, ebenfalls rein weiblichen Hardrock-Band Thundermother hervor, die von der Gitarristin Philippa Nessel gegründet worden war. Nach zwei sehr erfolgreichen Alben in der Besetzung und auch internationalen Touren zerstritten sich vor 3 Jahren Philippa und Sängerin Guernica Mancini. Aus Solidarität gingen singen auch Drummerin Emily Johansson und Bassistin Mona Lindgren. Und die drei gründeten kurze Zeit später The Jams, jetzt mit Mona an der Gitarre und zusätzlich als Tourbassistin dabei Mia Karlsson. Thundermother ist mit Philippa weiterhin erfolgreich unterwegs. Nach 2022 waren sie jetzt aktuell auch wieder in Wacken dabei und gerade jetzt, heute Abend, spielen sie als Support für die großartigen Black Label Society, die Band von Zakk Wylde in Barcelona. Aber The Jams gaben dann auch von vornherein ordentlich Gas. Ihr Debütalbum Phoenix 2024 bekam sehr gute Kritiken und verkaufte sich gut. Ebenso wurden sie danach auf ihrer Tour abgefeiert. Die Nachfolgescheibe Year of the Snake, im März dieses Jahres erschienen, war noch erfolgreicher und somit zogen sie auch danach wieder durch Europa und begeisterten viele Rockmusikfans in vielen Ländern, so auch im Hamburger Knust. Ich finde beide Bands, also Thundermother als auch The Jams, klasse. Und somit freute ich mich auch sehr darauf, die Damen von The Jams wieder einmal leibhaftig in Hamburg sehen zu können. Bevor ich aber weitermache, erstmal Mucke, und zwar von ihrem aktuellen Album Year of the Snake mit dem gleichnamigen Titelsong. Viel Spaß damit und in den nächsten knapp 2 Stunden.
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0: The Jams von ihrem aktuellen Album Year of the Snake mit dem Titelsong. Ich sagte es, ich habe sie Anfang April live im Knust gesehen. Das war auch der Abschlussgig der Tour. Aber dann kam einige Wochen später eine Nachricht bzw. ein Social-Media-Video, in dem Schlagzeugerin Emily ihren Abschied aus der Band verkündete, zusammen mit ihren beiden Bandkolleginnen Mona und Guernica, sehr tränenreich und für Zuschauer sehr bewegend. Dazu sage ich auch was, aber nach der Info wurde mir auch klar, warum beim Konzert diesmal kein Interview mit der Band zustande kam, denn die Entscheidung war schon vorher intern bekannt. Anscheinend wollten die Damen darüber nicht sprechen. Deshalb auch hier nochmal ein O-Ton von Mona aus einem Interview von vor anderthalb Jahren, als ich sie nach dem Split von Thunder Mother und der Bandgründung von The Jams in Hamburg traf.
1: The three of us, Guernica, me and Emily, we worked really close together in our previous project and we went through all of this, the three of us. It was very natural, like the three of us work very tightly together as a trio. We have a company together.
0: Ja, da beschwor Mona noch die absolute Einheit der drei Frauen als zusammengeschweißte neue Band. Aber der Abschied von ihrer Schlagzeugerin hat nichts mit ihrer engen Freundschaft zu tun. Als Grund nennt Emily im Internet den Tour- und Reisestress sowie den generellen Druck, der mit der Arbeit in der Band einhergeht. Wörtlich und ausführlich sagt sie im Video, Zitat, ich habe die schwere Entscheidung getroffen, mir von der Musik eine Auszeit zu nehmen. Das bedeutet, ich werde The Jams verlassen. Ich liebe die Band und ein Teil von mir wird immer mit ihr verbunden sein. Aber die letzten Jahre hat mich das Touren ausgelaugt. Es geht mir nicht um die Live-Shows. Ich liebe es sehr, live zu spielen, aber es geht mir um das Reisen, der Schlafentzug, der Druck und Stress, die damit einhergehen. Ich muss das für mich tun. Und obwohl das eine der schwersten Entscheidungen ist, die ich je getroffen habe, freue ich mich darauf, ein neues Kapitel aufzuschlagen. Ich bitte euch darum, meinen Abschied nicht zu betrauern, unterstützt und wertschätzt, lieber Guernica und Mona, dafür, dass sie The Jams weiterführen. Sie verdienen alle Liebe und Unterstützung. Ich bin für immer stolz und dankbar für alles, das ich mit den beiden erfahren habe und ich bin wahnsinnig dankbar für ihre Freundschaft. Soweit Emily und die beiden anderen äußerten sich dann auch noch wie folgt. Das Ende einer Ära. Wir hatten schon ein paar Wochen Zeit, um diese Information zu verarbeiten und es hat uns das Herz gebrochen. Wir wollen für Emily nur das Beste. In diesem Sinne haben wir uns damit abgefunden und sind sehr stolz auf sie, dass sie diesen Schritt für sich geht. Wir unterstützen sie bedingungslos und stehen ihr zur Seite. Wir lieben dich und wir versprechen, unser Vermächtnis weiterzubauen. Du wirst immer ein Jam sein. Soweit also auch Guernica und Mona, sehr emotional. Also, The Jams sind auf der Suche nach einer neuen Drummerin. Auch in Sachen Bassistin haben sie sich ja nicht wirklich festgelegt. Mia Carlson macht aber live im Knust einen super Job. Über ihren Soloauftritt als erster Support gibt es später noch mehr. Die Mädels lassen es sich auch überhaupt nicht anmerken, dass Emily die Band verlassen wird. Es ist auch der letzte Gig der Tour, wie gesagt. Und sie sind mit einer riesigen Spielfreude auf der Bühne dabei, wirken sehr aufgeräumt und auch absolut gut gelaunt. Auf der Setlist sind somit auch 18 Songs, eine sehr schöne Mischung aus ihrer aktuellen Scheibe Year of the Snake, natürlich mit dem Titelsong, den wir gerade gehört haben, als Opener des Gigs und aus ihrer ersten Scheibe Phoenix. Und da kommt selbstredend als krönende Zugabe der Titelsong ihres Debüts Like a Phoenix, das Publikum johlt und klatscht. Und ich denke bei mir, auch wenn Emily jetzt die Band verlassen hat, so werden Sängerin Guernica und Gitarristin Mona mit ihrer Power, Energie, Leidenschaft und Lust, so wie damals nach dem Abgang von Thunder Mother, erneut wie ein Phönix aus der Asche steigen und uns sicher dann mit ihrem klasse, melodiösen Hardrock erfreuen. Alles andere würde mich stark wundern. So, jetzt noch ein weiterer Song vom aktuellen Album Year of the Snake und das ist der letzte Song des Gigs im Knust vor der Zugabe. Hier ist Happy Water.

0: Das waren nochmal The Jams von ihrem aktuellen Album Year of the Snake mit dem Titel Happy Water. Und ich wiederhole es gerne, ich bin fest davon überzeugt, dass wir trotz des Abgangs von Drummerin Emily bald wieder was von ihnen hören werden. Jetzt komme ich wie angekündigt zum ersten Support an diesem Abend im Knust, nämlich zur Tourbassistin der Jams Mia Carlson, die in einem wunderbaren Kontrast nur mit einer Akustikgitarre auf der Bühne ruhige, melancholische Songs präsentiert. Aber das passt zu ihrem Seelenleben. Kurz zu ihrer Biografie. Die mittlerweile 45-Jährige war in ganz jungen Jahren Mitgründerin, Sängerin und Gitarristin bei der rein weiblichen schwedischen Hardrockband Crucified Barbara, damals noch unter ihrem Künstlernamen Mia Coldheart. Die hatten schon größere Erfolge mit 4 Alben, Touren durch Europa und Auftritte bei großen Festivals wie das Hellfest in Frankreich oder auch in Wacken. 2016 gab es dann die Auflösung, auch weil Mia mit einem Burnout zu kämpfen hatte, gepaart mit tiefen Depressionen. Ich hatte darüber gelesen und zögere ein wenig, sie danach zu fragen, aber sie sagt ja, weil sie es auch wichtig findet, dass man drüber spricht. Denn diese heftige psychische Krankheit ist leider immer noch, auch in unserer Gesellschaft, mit einem größeren Tabu behaftet. Deswegen gebe ich ihr jetzt auch Raum für einen längeren O-Ton darüber. Ich denke, ihr könnt sie recht gut verstehen, denn mein Gespräch mit ihr fand zwischen den einzelnen Gigs am von Fans umlagerten Merchandise-Stand statt. Hier also jetzt Mia Carlson über ihre dunklen Jahre.
1: I got burned out actually from playing music, touring too much, being in Crucified Barbara, and we just worn ourselves out completely, I would say. Yeah, I got a burnout. My body said like stop, because I couldn't stop it myself. So my body was like shut down, and we split up the band. The first years after that, I was like, okay, I'm gonna go back to it soon, and I'm just gonna recover, and I'm gonna do my own. Because I always like to do this solo stuff, like acoustic thing that I do now. But after we quit the band, I was like starting to play a bit acoustic and do the thing I wanted to do. But I was too worn out, so it became very gray. So the thing that keeps me going, which is music, was also the thing that made me, it was trigger for anxiety. So just the thought of going on stage, picking up a guitar, going to a rehearsal place, play music was giving me anxiety, and I was just totally worn out. So it didn't help me with music. For years it was very silent in my life, and I didn't want to do anything. So my recovery started with like healing and therapy. And I found like a spiritual path as well that I'm developing, so still. It took me actually 7 years until I picked up the guitar and actually enjoyed it. That is way too long. So I don't recommend anyone to just push yourself to do something you don't feel like doing. Like, stop. Just talk about it, say, I don't want to do this. Yeah, 7 years and then I started to play a little guitar again.
0: Ich denke, das meiste habt ihr verstanden, deshalb nur kurz zum Inhalt. Sie fühlte sich also in der Endphase bei Crucified Barbara schon ausgebrannt und dachte damals, dass es ihr helfen würde, ihre Idee, alleine als Singer-Songschreiberin weiterzumachen, umzusetzen. Mit ruhigen Liedern, auch live, aber sie hat schnell gemerkt, dass sie das noch mehr triggerte. Sie wurde immer ängstlicher und erschöpfter. Deshalb gibt sie Menschen den Ratschlag, die auch unter dieser Krankheit leiden, sich nicht zu zwingen, irgendetwas zu tun, was vielleicht auf den ersten Blick nett, schön, positiv sein könnte, denn dann wird es noch schlimmer. Sie hat es nur mit Therapien, Medikamenten und auch mit der Entdeckung von Spiritualität geschafft, wieder Kraft zu gewinnen und wieder Musik machen zu können, aber das Ganze hat verdammte 7 Jahre gedauert. Ich finde es klasse und auch wichtig, wie offen sie über ihre graue Zeit, wie sie es nennt, spricht und hake nochmal nach, weil ich ja derartige Erfahrungen selbst gemacht habe. Ob denn die Menschen, die Gesellschaft in Schweden anders damit umgehen als wir hier in Deutschland. Leider aber, so Mia, in einem weiteren, längeren O-Ton ist es dort genauso.
1: It's also the same, it's a bit of a stigma. If you're like a successful person, you can't really talk about being burnout because you have to keep going, otherwise you won't have a job. But also, whoever you talk to has been through this. Like, it's so common. So what I experienced now after my burnout is like every person I meet, maybe it's we work on the same frequency now, I don't know, but we connect, you know, that it's good to talk about it. Even if it's difficult at your job or in your relationship, whatever you're doing, like, that you can at least know that there are people who are

0: time and never had vacations, just kept going and going on. So we will just have to take care of ourselves, don't we?
1: Also, Mia erzählt, dass Depressionen und Burnouts auch in Schweden ein Stigma sind, vor allem wenn man erfolgreich ist. Man bekommt eben auch Angst, dass alles zusammenbricht, dass man seinen Job verliert und deshalb halten sich da auch die meisten Betroffenen zurück und sprechen nicht darüber. Und es ist dabei egal, ob das einen Musiker betrifft, einen Angestellten in irgendeinem Büro, einen Manager, wie auch immer. Und Mia hat, wie auch ich selbst, die Erfahrung gemacht, dass, wenn man offen damit umgeht, auf einmal ganz viele Menschen sich öffnen und über ähnliche Erfahrungen anfangen zu reden. Es tut einfach gut zu wissen, dass man nicht alleine ist. Man muss einfach auch mehr auf sich selbst achten und auch Sorge für sich selbst tragen. Das alles unterstreiche ich dick und fett. Bevor ich mit Mia noch ein wenig über Musik spreche, kommt erstmal auch ein Song. Und zwar der Titelsong ihrer ersten Soloscheibe Coming Home. Übersetzt heißt das ja nach Hause kommen. Und klar ist damit natürlich auch gemeint, dass Mia nach 7 Jahren einer schwierigen, grauen Phase wieder da angekommen ist, wo sie sein möchte. Quasi also zu Hause als Musikerin. Mia Karlsson mit Coming Home.
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0: Mia Carlsson mit Coming Home, der Titelsong ihres ersten Soloalbums, veröffentlicht im letzten Jahr. Es ist offensichtlich, dass sie in ihren Texten ihrer doch zum Teil sehr melancholischen Lieder ihre dunkle Phasen in vielen Facetten behandelt. Das bestätigt Mia.
1: It just comes from the deepest heart of my dark soul. That's the words you get. No, but it's really like just feelings coming out. It's also fun to like, because you, when you're in the rock music, like with Crucified Barbara, it's also pick things from my dark.

0: heart and soul. Feelings and thoughts and experiences.
1: Also klar, in ihren Songs kommt die tiefe, dunkle Seite ihrer Seele zum Vorschein. Sie singt über negative Erfahrungen und Erlebnisse, was sie aber eigentlich schon immer getan hat. Auch als Songschreiberin für ihre damalige Hardrock-Band Crucified Barbara. Trotzdem wirkt sie sehr ausgeglichen und auch fast fröhlich. Sie hat ihre Krankheit eben im Griff. Und deshalb macht sie auch bei ihrem Auftritt kleine Scherze darüber, nach dem Motto: So, liebes Publikum, jetzt kommt ein weiterer depressiver Song. Ich beobachte dabei aber auch, dass diese doch melancholischen, manchmal traurigen Songs positiv und optimistisch rüberkommen. Also auch bei den Leuten im Publikum so wirken, als auch bei mir selbst. Das sage ich ihr auch und sie freut sich sehr darüber, denn das ist auch ihr Wunsch, ihre Botschaft.
0: I'm happy to hear that because that's, I mean, I like this melancholic music myself. I like to listen to it because it gives me energy, actually, to listen to that. If I'm in that mood, I want to hear that kind of music. So, and I also want people to feel like energized, but I just want to make people feel something. Yes.
1: Mia möchte, dass die Menschen fühlen, was sie fühlt und auch selbst in sich hineinhorchen. Und im besten Falle gibt ihnen das auch eine gewisse Energie, die Mia wiederum immer schon gespürt hat, wenn sie derartige Musik von anderen Künstlern auch privat hört. Ich muss aber nochmal auf ihre damalige Band Crucified Barbara zu sprechen kommen, denn ich habe im Netz gelesen, dass es womöglich eine Wiedervereinigung nach 10 Jahren geben soll. Also frage ich sie, wie wird sie es in Zukunft handhaben, eher als akustische Liedermacherin oder als Rockerin weiterzumachen? Aber sie will anscheinend beides. Sie geht in ihrer Antwort nochmal zurück auf ihre Burnout-Phase, dann auf die tolle Entwicklung, ihr erstes Soloalbum und dann auch noch ein rein akustisches veröffentlicht zu haben. Aber gerade durch das Touren mit The Jams auch wieder ihre rockige Seite wiederentdeckt zu haben und somit sich auch wieder mit ihren alten Bandkolleginnen von Crucified Barbara von damals zusammenzutun.
0: I like to mix it. I like both worlds. So tonight is a good night to mix it. Yeah. I didn't play music for 7 years. Started with acoustic guitar. A producer reached out to me and we decided to make an acoustic album, which was amazing. Like, so I put up my solo album, which I always dreamed about to do, like this music that I play tonight, my like acoustic side of my soul. And after I also started to play with the Jams, like a touring bass player, play with them as much as I can. They really inspired me and get back to the rock stage. And then I felt like, why should I not play with my Crucified Barbara? It's my best friends. I miss them. We haven't played in 10 years. So we said, like, why not reach out and tried to rehearse and see what's happening, and it was just magic. So now we're back together again.
1: Na, das hört sich doch vielversprechend an. Ich habe ihren akustischen Gig sehr genossen, auch ihre Künste am Bass bei The Jams, aber würde mich auch freuen, sie mit Crucified Barbara zu hören und auch live zu sehen. Ich bedanke mich bei Mia vor allem für ihre sehr große Offenheit, ja, und spiele noch einen ihrer Songs, und zwar ihre neue Single. Die heißt Semester und das bedeutet auf Schwedisch Urlaub. Es ist das allererste Mal für sie, einen Song auf Schwedisch zu veröffentlichen und der handelt von einer kriselnden Beziehung. Man wird auf eine womöglich letzte Reise mit dem Geliebten mitgenommen in dem Versuch, die Beziehung zu retten. Hier also nochmal Mia Karlsson auf Schwedisch mit ihrer Ballade Semester.

0: Das war die aktuelle Single von Mia Karlsson. Mal was anderes, nämlich auf Schwedisch gesungen. Semester, auf Deutsch Urlaub. Über das Album und über den Titelsong, den ihr vorhin ja auch schon gehört habt, habe ich ja mit Mia gesprochen. Coming Home ist auch das Motto einer kleinen Tour im Herbst, aber leider nur durch ihre Heimat Schweden. Ich wiederhole es, ich hoffe, sie wiederzusehen, entweder wieder solo, vielleicht ja dann auch wieder am Bass bei einer Tour mit The Jams oder gar mit ihrer alten Band live, mit ihren langjährigen Kolleginnen und Freundinnen von Crucified Barbara. Jetzt aber zum zweiten Support des Abends, King Zebra aus der Schweiz, und die verbreiten wieder einmal eine ansteckend gute Laune mit ihrer Hardrock-Metal-Mischung und einem absolut sympathischen Auftreten. Sänger Eric St. Michaels, US-Amerikaner, der aber schon ewig in der Schweiz ist, zuvor bei der prominenten Rockband China, macht beim Gig wieder einmal den begnadeten Entertainer und ist trotz des Altersunterschiedes zu den restlichen Bandmitgliedern von fast 30 Jahren ein totales Energiebündel. Auch King Zebra haben nach ihrem Debüt ohne ihn 2015 mit Eric dann bislang zwei Alben rausgebracht, 2022 Survivors und 2024 Between the Shadows. Ich freue mich sehr, Sie wiederzusehen, denn in der gleichen Konstellation, also zusammen mit The Jams, habe ich Sie vor anderthalb Jahren im damaligen Headcrash in Hamburg abgefeiert und interviewt. Das war so launig damals Backstage mit Ihnen, dass ich fast den Auftritt der Jams dann verpasst hätte. Eric begrüßt mich auch freudig, aber überlässt diesmal das Interview den anderen Jungs. Am Merchandise-Stand ist zudem auch großes Gewusel. Erst einmal spreche ich mit Gitarrist Roman Lauer. Und ich habe gelesen, dass er, wie so viele junge Rockmusiker, einen anderen Hauptjob hat, der mich auch an meine alten Zeiten bei der Ems-Fechtewelle erinnert. Als ich auch als Medienpädagoge vielen Kindern und Jugendlichen Radiomachen beigebracht habe. Auch Kollege Stefan Glück könnte darüber eine Menge erzählen, denn er ist ja immer noch dabei, macht seit Jahrzehnten auch mit Schülerinnen und Schülern seiner Schule in Lengerich das Radiomagazin Zoom. Also Roman über seinen Hauptjob beim Schweizer Kinderfernsehen.
1: Du hast dich gut informiert. Ich habe wirklich das große Glück, dass ich einen Job habe, den ich liebe. Ich mag die Kids News, ich mag Fernsehen für Kinder, für Jugendliche. Ich mag Kamera, ich führe auch Interviews. Das zu verbinden mit Musik, mit Touren, ich könnte wirklich nicht glücklicher sein, was das betrifft.
0: Das hört sich wirklich spannend an, zumal er eben auch seine Leidenschaft für die Rockmusik weiterverfolgen kann. Dann schnappe ich mir den Bassisten, denn den kannte ich vorher nicht. Ein neues Gesicht. Er heißt Josh und klärt mich auf.
2: Wie bin ich da reingeraten? Eric ist mein Gesangslehrer. Ich singe und spiele auch in einer anderen Band, Mary Jane heißt die. Die machen ein bisschen Punk, Grunge, Alternative Metal, so in diese Richtung. Da habe ich mal ein bisschen Rat gesucht bei Eric. Irgendwann hat er mal rausgehauen, dass der Bassist von King Zebra, dass der leider verhindert ist, gesundheitlich, und dass er jetzt einen Bassisten braucht. Und dann habe ich mal gesagt so, hey, ich bin ein Bassist, habe ihn mal mit Videos zugespammt und jetzt bin ich da dabei, dieser Tour. Ich muss sagen, es war eine unglaubliche Erfahrung. Also die Tour ist ja jetzt leider vorüber. Ich hoffe, ich kann wieder mal einspringen, wenn ihr mich braucht, bin ich immer am Start und ja.
1: Und wir nehmen ihn sehr gerne wieder mit, aber noch dazu anzumerken ist, Manu ist immer noch dabei, unser Bassist. Er konnte einfach diese Tour nicht mitmachen.
0: Okay, dann weiß ich Bescheid. Dann vor allem auch alles Gute für den eigentlichen Bassisten Manu. Dann frage ich, wie die Band, die anderthalb Jahre nach unserem letzten Treffen verbracht hat, unter anderem war von einigen Festivalauftritten zu lesen, zum Beispiel beim 30. Jubiläum der befreundeten Schweizer Rockband Chakra. Aber sie haben auch ein paar neue Songs komponiert.
1: Wir haben uns ein bisschen zurückgezogen, also wir haben 6-7 Festivals gespielt. Ansonsten haben wir 3 neue Songs aufgenommen, letztes Jahr im November. Und da kommt tatsächlich im Juni dieses Jahr kommt ein Between the Shadows Deluxe Album raus mit 4 neuen Songs.
0: Einer dieser 4 neuen Songs, der erste, den King Zebra veröffentlicht haben, ist All I Want Is You, ein klassischer 80er Jahre AOR-Titel, der aber schon ein paar Jahrzehnte auf dem Buckel hat.
1: All I Want Is You hat Eric mitgebracht aus den späten 80ern. Er hat den Song geschrieben mit John DeNicola, ein Oscar-Preisträger, Golden Globe-Gewinner. Wir hatten mit ihm Kontakt tatsächlich. Er war mega froh, dass der Song endlich nach fast 40 Jahren released wird. Hat den gehört und war mega geflasht. Also mega toll für uns, dass wirklich so eine große Nummer unsere Songs hört und wirklich begeistert davon ist. Also ich muss sagen, wir haben uns in neue Gefilde gewagt mit dem Sound, was ganz Neues für King Zebra. Ich glaube, der dritte aus dieser Reihe, der wird dann die King Zebra-Fans wieder so berühren wie alle zuvor. Also da werden alle King Zebra-Fans wieder auf ihre Kosten kommen.
0: Den Song hören wir natürlich auch gleich, falls euch der Name John DeNicola nichts sagen sollte. Kurz zu ihm. Der mittlerweile 71-jährige US-Amerikaner aus Long Island ist vor allem als Songschreiber für andere Musiker bekannt, zum Beispiel für John Waite oder auch Eddie Money. Seine größten Erfolge sind aber, und das erwähnte gerade Roman, Songs für einen der erfolgreichsten Musikspielfilme aller Zeiten, für Dirty Dancing aus dem Jahre 1987 in den Hauptrollen Patrick Swayze und Jennifer Grey. John DeNicola schrieb zum einen den Song Hungry Eyes, den dann Eric Carmen einsang und ein riesiger internationaler Erfolg wurde. Aber getoppt wurde der Titel noch von einem anderen, ebenfalls von John DeNicola komponiert. Und das ist The Time of My Life, gesungen von Bill Medley, bekannt durch das Duo The Righteous Brothers im Duett mit Jennifer Warnes. Dafür bekam John DeNicola nicht nur einen Grammy, sondern auch den Oscar für den besten Filmsong des Jahres. Das ist ja alles, sagen wir mal, Pop-Rock oder auch gepflegter Soft-Rock. Und der Song All I Want Is You, den John DeNicola zusammen mit King Zebra-Sänger Eric St. Michaels damals vor 40 Jahren schrieb, geht auch ein wenig in diese Richtung. Und den muss ich natürlich jetzt auch spielen. Aber danach kommt dann die dritte neue Single, von der auch Roman gerade sprach, die dann wieder deutlich kerniger abgeht. Hier also jetzt King Zebra mit zwei ihrer vier neuen Singles, zunächst mit einer schönen Reminiszenz an die 80er, dem Titel All I Want Is You, und danach auch mit leichtem 80er-Touch, aber wieder gewohnt heavy, mit dem Song A Love I've Never Known.
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A Love I've Never Known, King Cebra, die dritte ihrer neu veröffentlichten Singles, vor einem Monat rausgekommen und davor mit All I Want Is You, die Eric St. Michaels zusammen mit dem preisgekrönten US-amerikanischen Komponisten John DeNicola vor 40 Jahren geschrieben und mit King Cebra neu veröffentlicht hat. Und beide Titel sind auch auf dem Album Between the Shadows Deluxe drauf, also eine Erweiterung ihres Studioalbums aus 2024. So, das war so langsam meine erste Stunde für heute. Gleich geht es weiter mit weiteren wunderbaren Rockbands aus Norwegen, Italien und Bulgarien. Es lohnt sich aber jetzt nicht mehr, noch damit anzufangen, weil ich auch mit den drei Bands ausführliche Interviews geführt habe. Insofern gibt es jetzt noch bis zu den Nachrichten geballte Frauenpower. Es war ja vorhin Thema, dass Mia Karlsson, die zum einen als Singer-Songwriterin unterwegs ist, zum anderen bei The Jams live in die vier Bass-Saiten haut, ihre frühere Band Crucified Barbara wiederbelebt hat, eine rein weibliche Rockband, auch natürlich aus Schweden. Sie arbeiten anscheinend auch schon an neuen Songs, aber zunächst haben sie ihr Debütalbum aus 2005 In Distortion We Trust in einer remasterten Fassung neu aufgelegt und daraus hört ihr jetzt noch was bis zu den Nachrichten. Als erstes gibt es den Song Losing the Game und dann ihr, wie ich finde, äußerst gelungenes Cover des Kiss-Klassikers Shout It Out Loud und wenn noch Zeit ist bis zu den Nachrichten, dann noch ein paar Takte ihres Songs Rock'n'Roll Bachelor. Viel Spaß und bis gleich.

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1: Ich bin Dirk Zeitler. Die EU-Staaten wollen nach ihrem Streit über die Migrationskrise in Ceuta künftig geschlossener auftreten. Außerdem wollen sie durch Frühwarnsysteme besser vorbereitet sein. Das teilten die Mitgliedsländer nach einer Videokonferenz der Innenminister mit.
2: Die Innenminister bemühten sich um Einigkeit und Schadensbegrenzung. Nach dem Streit um Spaniens Migrationspolitik und den Ansturm auf Ceuta würdigten die Minister jetzt die raschen und wirksamen Maßnahmen der spanischen Behörden. Künftig wolle man die Kommunikation stärken und man wolle böswilligen externen Akteuren und deren Falschmeldungen besser entgegentreten. Deshalb wolle man auch soziale Netzwerke besser beobachten, denn dort war ja behauptet worden, die Grenze nach Spanien sei offen. Aus Brüssel, Dieter Ebeling.
1: Bei der Aufklärung des tödlichen Anschlags am Rande des Berliner CSD sehen Innenpolitiker im Bundestag noch viele offene Fragen. Die Sondersitzung des Innenausschusses hat deutlich gemacht, dass wesentliche Fragen weiterhin unbeantwortet sind, erklärte der Grünen-Abgeordnete Emmerich. Die Abgeordneten hatten fast 3,5 Stunden nicht öffentlich getagt, wegen der laufenden Sommerpause in digitaler Sitzung. In den USA und einigen europäischen Ländern kämpfen die Feuerwehren weiter gegen heftige Waldbrände. In Griechenland sind die Brandherde westlich von Athen weitgehend unter Kontrolle. Entwarnung gibt es dort jedoch weiterhin nicht.
3: Die Erleichterung ist groß, auch wenn die Gefahr längst noch nicht gebannt ist. Quasi über Nacht hat die Feuerwehr diese riesige Fläche unter Kontrolle gebracht, die zuvor Dörfer und Ortschaften gefährdete. Warum das so plötzlich möglich war? Weil endlich der starke Wind aufgehört hat, der am Wochenende die Flammen so rasend schnell ausgebreitet hat und sogar den Einsatz von Löschflugzeugen und Hubschraubern verhinderte. Jetzt geht es darum, die Glutnester, die es immer noch gibt, mit Wasser zu durchtränken. Dann ist diese Katastrophe hoffentlich endlich vorbei. Aus Athen, Alexia Angelopoulou.
1: Sinkender Bierabsatz und zu hohe Kosten setzen den Brauereien in Deutschland zu. Im vergangenen Jahr ging die Zahl der produzierenden Betriebe um 53 auf 1415 zurück. Das teilte das Statistische Bundesamt mit. Zwar steigt die Nachfrage nach alkoholfreiem Bier, das kann aber die Mengenverluste beim herkömmlichen Bier nicht ausgleichen.
4: Und jetzt das Wetter für das Emsland und die Grafschaft Bentheim.
5: Neben einzelnen Schauern und Gewittern ist es in der Nacht meist wechselnd bewölkt bei 17 bis 19 Grad. Am Mittwoch dann wieder überwiegend trocken mit einem Mix aus Sonne und Wolken. Nicht mehr ganz so heiß bei 26 bis 28 Grad. Am Donnerstag geht das Thermometer dann noch weiter runter auf 22 bis 24 Grad. Dazu gibt es einen Mix aus Sonne und Wolken.
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6: Es ist kurz nach 21 Uhr, da bin ich wieder für euch noch eine weitere knappe Stunde bis 22 Uhr am Mikro, Carsten Blum. In meiner ersten Stunde gab es mit The Jams und mit Mia Karlsson Musik und Interviewausschnitte aus Schweden sowie mit King Zebra aus der Schweiz. In dieser Stunde beschäftige ich mich mit tollen Rockbands aus Norwegen und aus Italien und ich beginne mit dem Land der Fjorde mit Spider-God. Stammhörer der Sendung Retro Jam des Kollegen Stefan Glück kennen die Band schon lange. Gegründet wurde sie im Jahre 2013 erstmal als Nebenprojekt der beiden Motor-Psycho-Musiker-Band Sather am Bass und Kenneth Kapstad am Schlagzeug. Dann stießen Sänger und Gitarrist Per Borten sowie Saxophonist Rolf Martin Snustad dazu. Von Anfang an verschrieben sie sich einer ganz speziellen Hardrock-Mischung mit Metal-Elementen, aber auch immer wieder Schnittmengen zu Blues, Stoner und Psychedelic Rock mit Wurzeln tief in den 70ern. Bislang haben sie 8 Alben rausgebracht mit schlicht durchnummerierten Titeln. Nur das aktuelle aus September letzten Jahres heißt From 8 to Infinity. Vor wenigen Monaten gastierten sie im fast ausverkauften Hamburger Club Grünspan und ich freute mich nicht nur auf den Gig, sondern vor allem auch auf das Interview vorab Backstage mit Frontmann und Hauptsongschreiber Per Bolten. Den sympathischen Kerl hatte ich erstmalig vor 3 Jahren vor ihrem Konzert damals im Knust am Mikro. Das alles gleich. Jetzt aber erstmal ein Song von Spider God von ihrem aktuellen Album und zwar Revolution. Los geht's.
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0: Spider-God mit Revolution von ihrem aktuellen Album From 8 to Infinity. Ja, ich sagte es vorhin, ich treffe vor dem Gig wieder Backstage im Frontmann der Band Per Bolten und wieder ist es ein launiges Interview. Danke schon mal an dieser Stelle und Gruß an Claudia Appel von Beastie Butterfly, die das wieder einmal sehr schön organisiert hat und sogar diesmal leibhaftig anwesend war. Ja, Per war wie gesagt sehr gut gelaunt, machte auch zwischendurch immer wieder kleine Witze, wurde aber ebenfalls auch nachdenklich und ernst. Denn im Fokus meines Interviews stand natürlich das aktuelle Album, das ich wieder hervorragend finde. Und erstmalig sind Spider-God ja diesmal von der sonstigen Titelgebung abgewichen. Die ersten 7 Alben sind, wie gesagt, einfach nur durchnummeriert und heißen somit 1-7. Jetzt haben sie mit From 8 to Infinity mal was anderes gemacht. Ich hatte natürlich einiges darüber schon gelesen und ahne den Grund dafür. Und Per erzählt mir dann den doch sehr ernsten, dramatischen Hintergrund.
1: When I wrote the music for what I called Spider-God 8, I was so sick. So I thought it was going to be the last one. So that is why it's called From 8 to Infinity. And it also fits well with the science, you know, when the 8 falls over. I was full with medicines that I was never going to have. I should have never gotten those medicines. The doctors told me that, well, if you don't take these medicines, you're probably going to die from heart attack or a stroke. And I was so down, I was so sick, I was crawling along the floor, I couldn't stand up. So continuing a career in music seemed like a utopia at the time. But writing the songs kind of pulled me through it. So now I'm a little bit more enlightened about what was wrong, and it turned out good so far. Yeah, it might seem like the title was a little bit dramatic, but it still is the right title for the album when I made it.
0: Also in Vorbereitung des 8. Albums im Winter 24/25 erkrankte Per dann lebensgefährlich. Es drohten Herzinfarkt und Schlaganfall. Er wäre ohne Hammermedikamente wahrscheinlich gestorben, war dadurch auch sehr müde, hatte keinen Appetit, war kraftlos. Eine Fortsetzung seiner Musikkarriere erschien ihm zu der Zeit als utopisch. Und somit wusste er nicht, ob es womöglich das letzte Album der Band sein würde. Und deshalb haben Spider-God es, frei auf Deutsch übersetzt, von der 8 in die Unendlichkeit, in die Ewigkeit genannt. Die 8 ist auch in der Schreibweise um 90 Grad gedreht, liegt also quasi waagerecht. Das ist ja auch das Zeichen in der Mathematik für unendlich. Ja, und ihr habt es vielleicht am Ende des O-Tons gehört, er klopft auf Holz, ich tue es ihm nach, also ein kräftiges Toi Toi Toi für seine Gesundheit an dieser Stelle. Aber das Songschreiben, die Musik hat ihm auch bei der Genesung geholfen und er hat auch sein Leben umgekrempelt und erkannt, dass er es insgesamt etwas ruhiger angehen muss. Das alles ist natürlich auch eingeflossen ins Songwriting des neuen Albums. Ich persönlich mag es, ich habe schon gesagt, wieder sehr. Es klingt absolut nach Spider-God, ist aber irgendwie doch ein wenig anders. Das erklärt Per ausführlich.
1: As Spider-God 6 and 7, I tried my best to have a clear red line through the whole album. This time I just tried to have fun and write serious lyrics about my life at the time. At the same time, that is what I was trying to do. So this album probably sounds a bit more diverse than the two previous ones. I think that was pretty much the best thing about album number 8, that I got to kind of stretch out of the ordinary Spider-God stuff a little bit. I don't know, does it all sound like gibberish? Maybe it does, but that is what I thought anyway. So it seems like the audience just thinks that, oh, another Spider-God album that sounds exactly like Spider-God. But to me, it's a little bit more of a research study kind of thing, what will the band would be able to continue on.
0: Per hat also im Songwriting zum einen seine Krankheit verarbeitet, zum anderen aber eben auch mit großem Spaß, soweit das möglich war. Und ja, viele Fans denken erst einmal, yo, das sind kontinuierliche typische Spider-God-Kompositionen, aber Per hat die sozusagen roten Linien der Vorgängeralben versucht, etwas zu durchbrechen. Und dadurch zum einen eine Rückbesinnung zur DNA der Band zu finden, gleichzeitig aber auch etwas anderes zu machen und eine gewisse Aufbruchstimmung in der Suche nach Neuem zu kreieren. Insofern klingen die Songs auch etwas diverser. Und zwischendurch muss er auch herzlich lachen, was mich sehr erfreut. Trotz seiner größeren gesundheitlichen Probleme ist er zwar der nachdenkliche, aber gleichwohl energiegeladene Spaßvogel geblieben. Als Beispiel für einen etwas anderen Song nennt Per den Opener des Albums The Grand Slam, sein Lieblingstitel auf der Scheibe.
1: And there's a song there called The Grand Slam that is my favorite. Maybe it is like a 10% Cheap Trick in there. Maybe it's 10% Foo Fighters. Maybe it is a little bit more standard rock and roll than a typical Spider God song, while at the same time having more serious lyrics. That was the big journey for me to check out if the audience, how they would take that song. And it seems like that has been going pretty well. So I can write songs like that now, from now on.
0: Ja, der Song ist etwas kantiger als sonst von Spider God vielleicht bekannt. Rock'n'Roll, wie Per sagt, mit jeweils 10% Einfluss der Bands Cheap Trick und Foo Fighters. Und in die Richtung könnte es dann auch mit der Band in Zukunft weitergehen. Na, dann muss ich ihn natürlich auch jetzt spielen. Hier sind Spider God mit The Grand Slam.

0: Spider God mit The Grand Slam, dem Opener ihres aktuellen Albums From 8 to Infinity und auch der Lieblingstitel von Per Bolton. Ich sprach ja mit ihm darüber, dass die neuen Songs unverkennbar Spider God sind, aber eben auch ein wenig anders. Und deshalb frage ich Per, wie denn das neue Material auch live beim Publikum auf der Tour angekommen ist.
1: Yeah, that's been very positive. Seems like everybody, or at least most of our audience, they know the album number 8 already. And it seems like there are not so many people out there who miss the really old Spider-God stuff, like from the 3 first albums.
0: Das kann ich bestätigen. Zum Gig im Hamburger Grünspan am Abend komme ich dann noch gleich. Es ist der Abschluss einer größeren Tour durch die Niederlande und durch Deutschland. Aber Per holt erstmal weit aus und erklärt die, wenn man so will, Bandphilosophie und auch seine eigene, was Live-Konzerte und Touren grundsätzlich anbelangt, und fängt an mit dem ersten Tourabschnitt vorher in Schweden.
1: We had kind of a breakthrough in Sweden, and at least when it comes to entertainment, they've really been the big brother in Scandinavia. So for a Norwegian to have a breakthrough in Sweden, that's something out of the ordinary. So I'm really pleased to see that the venues sold out. Like, you go to Stockholm and the venue is sold out. That's still a big deal for me. I come from a really small village outside of Trondheim in Norway. That childish kind of personality, that is my roots, they will never disappear. In Norway, maybe we play bigger venues than we do in Germany. And some people ask me, why don't you play the even bigger venues? And I always say the same thing, like, there are more people in this one show than the number of people in my hometown. So for me, this is pretty good. I'm pretty happy with it. And I make a living out of it. I am in a good place.
0: Also, Schweden ist für ihn der große Bruder. Dort sind die Konzerte auch in der großen Stadt Stockholm ausverkauft und die Leute feiern sie dort absolut ab, was ihn sehr erfreut, ebenso natürlich in ihrem Heimatland Norwegen selbst. Andererseits aber kommt er aus einem kleinen Dorf in der Nähe von Trondheim und da liegen seine Wurzeln, die

0: I'm going home. Fuck this. But the way we do it now, we can release an album every other year, play serious rock and roll, and people show up and are really into the music. And there is no hype. We don't have to rely on anybody but ourselves and Claudio.
1: Spider God ist seine vierte Band, aber die wichtigste. Trotzdem war er mit einer anderen Band schon sehr erfolgreich, auch international. Aber bevor sie damals einen Deal in den USA mit einem großen Label unterzeichneten, sprangen alle Bandmitglieder ab, was ihn erstmal ziemlich schockte. Aber mittlerweile mit Spider God findet Peer es super, wie es sich entwickelt hat. Vor allem sind sie autonom und machen das, was sie für richtig halten. Sie müssen sich nur noch auf sich selbst verlassen und lachend, sagt er noch zum Schluss, und auf Claudia von der Promoagentur BC Butterfly, die beim Interview daneben sitzt. Ich sage Peer auch, dass ich persönlich vor allem in meiner Konzerthistorie zwar auch größere Open-Air-Festivals sehr mochte, mittlerweile aber kleine Clubs mit einem sehr viel direkteren Draht zur Liveband bevorzuge. Das sieht auch er so.
0: We played the venue last night in Hannover. Fucking perfect venue. Big stage and like 500 to 600 capacity with a gallery. Those are the best ones. And they will always be the best ones. Coming to a big festival, being really fucking stressed. You travel 3 days to play for like 45 minutes. It feels like I haven't gotten to the guitar solo yet. How fucking weird is that? It's not what I'm doing. No, I should be doing that more. And I apologize for not doing it more. I like to play at least 90 minutes. I'm limited to 45 minutes. Fuck me!
1: Peer mag Festivals auch nicht, sondern auch eher kleinere Clubs. Als Beispiel nennt er den Music Club in Hannover, wo am Vorabend 500 bis 600 Leute waren. Im Grünspan dann am Abend wird es auch ähnlich voll. Vor allem sind Festivals für ihn nervig wegen des Aufwandes, um dann auch noch nur 45 Minuten oder so zu spielen. Nein, das ist nichts für ihn. Er will mindestens 90 Minuten auf der Bühne stehen. So, erstmal wieder Mucke natürlich vom aktuellen Album From 8 to Infinity. Und weil wir über die Länge von Konzerten gesprochen haben, spiele ich jetzt auch den längsten Song auf der Scheibe. Und das ist mit 6 Minuten 40 Sekunden der Winter Song.

0: Spider-God mit Winter Song, dem längsten Titel auf ihrem neuen Album From 8 to Infinity. Eine beliebte Frage von mir an Musiker ist, ob sie etwas bevorzugen, zum einen das Touren, das Live-Spielen, den direkten Kontakt zum Publikum und andererseits auch den Prozess, neue Songs zu schreiben. Denn für solch kreative Köpfe wie Per Bolton sind das ja im Grunde eigene Kinder, die man in die Welt setzt. Für Per ist beides gleich wichtig, die Kombination aus beidem.
1: It's all connected. For me it's really important to keep it as personal as possible. So I can remember most of the lyrics, hopefully. No, stuff like that. Last night I completely broke down on one of the songs because I really fucking hate playing it because it's too personal. But I think the audience felt that it was a nice thing. Yeah.
0: Ja, besonders also das neue Album, die neuen Songs sind sehr persönlich geworden und Per deshalb auch sehr wichtig. Und wieder lacht er zwar, dass er hofft, sich auch live an die Texte erinnern zu können. Andererseits gibt er aber auch offen zu, dass ihm zum Beispiel beim letzten Gig bei einem der persönlichsten Songs die Stimme wegblieb und er tatsächlich auch den Song abbrechen musste. Aber auch das hat das Publikum verstanden. Natürlich darf meine beliebte Frage zum Abschluss nicht fehlen, wie es denn mit Plänen für die Zukunft aussieht, sprich mit einem nächsten, dem dann neunten Album.
1: If I wanted to, I could start recording a new album this summer. But I'm not going to. Because we've been at it for 12 years straight now. And we were supposed to take a break after Spider-God 7. But when I got so sick, I needed something to like climb back into life. So we didn't have the break that we should have had or we planned. So just need to have a break for the rest of the year, but then we'll start recording an album in January, I guess. Pretty sure we are going to do that.
0: Ja, Per könnte im Grunde sofort wieder rangehen, aber die Band braucht schon länger eine Pause. Nach 12 sehr intensiven Jahren. Eigentlich wollten sie schon nach Album Nummer 7 pausieren, aber durch seine Krankheit und den Drang, das 8. Album auf den Weg zu bringen, haben sie nunmehr noch einen größeren Drang, eine Auszeit zu nehmen und ein halbes Jahr erstmal nichts zu machen. Aber Per ist sich ziemlich sicher, dass sie im Januar dann wieder ins Studio gehen werden und womöglich dann auch im Laufe des nächsten Jahres ein weiteres Album veröffentlichen werden. Ich sage ihm noch, weil er ja davon sprach, dass in Norwegen Konzerte in der Regel nur am Wochenende stattfinden, dass ich selbst hier in Hamburg leider erleben musste, dass es für manche, vor allem nicht so bekannte Bands, manchmal sehr bitter ist, unter der Woche zu spielen. Dann sind die Locations auch schon mal sehr dürftig besucht. Ich habe hier schon klasse Gigs von Bands gesehen, wo vielleicht dann aber leider nur 20 Leute im Publikum waren. Das hat Per mit Spider-God so in Deutschland noch nicht erlebt und deshalb bringt er zum Schluss des Interviews noch ein Loblied auf das Publikum hierzulande.
1: We played Cologne on a Tuesday. There were lots of people there and they were all happy and I don't think I can express that enough how much I appreciate that we are able to tour like we do here in Germany because it's so far from what you can do in Scandinavia. And this is what keeps Spider-God a band. Without the tours in Germany, there would be no band. So this is like the holy church of Spider-God touring in Germany. Yes.
0: Also in Köln haben sie zum Beispiel an einem Dienstag gespielt und es war absolut fantastisch. Und eigentlich, so denke ich, müsste ich das nicht übersetzen, das habt ihr wahrscheinlich verstanden, aber diese Aussage muss ich einfach nochmal wiedergeben. Ohne die Konzerte in Deutschland wäre Spider-God keine Band. Unser Land ist für Spider-God eine, so Per, heilige Kirche. Ganz starke Aussage und ich ergänze das noch kurz mit meinen Eindrücken vom Konzert dann am Abend im Grünspan. Per ist auf der Bühne, der gewohnt energiegeladene Musiker, der alles gibt. Es ist ein grandioser Gig. Spider-God spielen 6 Songs vom aktuellen Album und ansonsten einen Querschnitt durch die Alben 4 bis 7. Alle Musiker zeigen ihr Können, auch mit einigen Soli. Zur Zugabe kommen dann auch noch die wilden Metal-Burschen der ebenfalls aus Norwegen stammenden Supportband Håndgemeng mit auf die Bühne und bringen nochmal zusammen mit Spider-God ein Rockfeuerwerk. Natürlich kommt jetzt noch ein weiterer Song vom aktuellen Album, hier nochmal Spider-God, und zwar mit dem Titel One in a Million.

0: Spider-God von ihrem aktuellen Album From A to Infinity mit dem Song One in a Million. Wie gesagt, klasse Album, klasse Band, toller Frontmann. Danke an Per Bolden für das wieder einmal sehr launige, sympathische, aber auch sehr ehrliche Interview, der trotz gesundheitlicher Probleme seinen Humor und seine Power nicht verloren hat. Ich wünsche ihm insofern nochmal, vor allem gesundheitlich alles Gute und hoffe, dass sie ihren Plan umsetzen, im nächsten Jahr ins Studio zu gehen und wir dann wieder ein neues, tolles Album kredenzt bekommen. Jetzt zur italienischen Band Hardline, die ich zusammen mit der tollen bulgarischen Band Sefi als Support im Hamburger Knust live erleben und auch interviewen konnte. Hardline gibt es schon sehr lange, gegründet wurden sie schon 1991 von den italienischstämmigen Brüdern Johnny und Joey Jolly in Los Angeles, am Anfang sogar mit dabei die beiden Journey-Musiker Neil Schon und Dean Castronova. Die Besetzung änderte sich im Laufe der Jahre extrem. Mit dabei von den Gründern ist jetzt nur noch Frontmann Johnny Gioli, der auch unter anderem mit Axel Rudi Pell schon lange als Sänger dabei ist. Und seit 2012 mit dabei ist Keyboarder Alessandro Del Vecchio. Den habe ich persönlich letztes Jahr kennengelernt im Hamburger Logo. Denn er bedient mittlerweile auch das Keyboard bei der großartigen deutschen Prog-Rock-Band Fandemplas. Alessandro lebt wie auch Sänger Johnny überwiegend in den USA. Gitarrist Luca Princiotta, Drummer Marco Di Salvia und Bassistin Anna Portaluppi in Italien. Aufgrund der zahlreichen Nebenprojekte aller Bandmitglieder hat es jetzt 5 Jahre gedauert, bis ihr neuntes Album rauskam. Es wurde im April dieses Jahres veröffentlicht und das heißt Shout. Ja, und damit waren sie auf Tour und brachten nach dem klasse Support von Sefi das Knust zum Kochen. Wunderbar melodiöser Hardrock mit AOR-Elementen, aber auch Prog-Rock-Facetten, dargeboten mit unbändiger Spielfreude und auch Selbstironie, tolle, witzige Ansagen des Sängers Johnny, der sich selbst und auch die anderen immer wieder augenzwinkernd auf die Schippe nimmt. Tolles Konzert und ich freue mich, dass ich vorm Gig Keyboarder Alessandro zum Interview treffen kann, der sich freut, mich wiederzusehen und mir ausführlich meine Fragen beantwortet. Er kam, wie gesagt, 2012 dazu und übernahm gleich einen Hauptteil des Komponierens. Insofern frage ich ihn, wie sich mit ihm die Ausrichtung der Band eventuell verändert hat.
1: Obviously there was a change because I became the co-writer with Johnny. The band went from Neil Schon to Josh Ramis to me. It comes with the change. If Johnny was the sole songwriter, maybe there wouldn't be that change. And even if Hardline is one of my favorite bands, I'm not trying to copycat what Hardline has done because I'm not Neil Schon and I don't even want to compare myself to Neil Schon, so I'd rather be myself. And if it works, it works. Whatever I bring to the table is now part of the legacy of the band. So I just brought myself to the table and it worked. And if it works, it works. If it doesn't work, it doesn't work.
0: Na, dann kann ich ihn schon beruhigen, das läuft schon sehr gut. Alessandro ist schon ein ausgezeichneter Songwriter. Ich denke, ihr habt das meiste verstanden. Er war schon vorher Fan von Hardline. Aber als er dann einstieg, wollte und konnte er auch gar nicht jemanden wie den großen Neil Schon kopieren und hat seinen eigenen Weg gefunden, um Hardline auch seinen kleinen Stempel aufzudrücken. Soweit bis hierhin. Gleich geht es um das neue Album Shout. Jetzt aber erstmal Mucke von Hardline. Ja, und da spiele ich auch gerne das kernige Titelstück. Hier ist Shout.
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0: Hardline mit dem Titelstück ihres aktuellen Albums Shout im April veröffentlicht. Ja, und dann frage ich Alessandro doch mal gleich, ob sich bei dem Album in Sachen Produktion, Songwriting, Komposition im Vergleich zu früher etwas geändert hat.
1: I think the biggest change has been the fact that we have Luca Princiotto on guitar. He brought a different style. The reason why we got Luca, it was because of his style and his playing. So we were absolutely keen on integrating that into the new songs. You know, we're basically, it's a hardline record, in my opinion. It's not heavier, it's not, nothing changed. We don't want to reinvent the wheel, but there's another songwriter on the table with a great producer mind and a great sound and a great personality, and we took advantage of that and implemented that like 110% in the songs.
0: Sie sind und bleiben Hardline und wollen das Rad nicht neu erfinden. Gleichwohl aber sind sie mit ihrem neuen Gitarristen Luca Princiotto, der den bisherigen Joss Ramos abgelöst hat, noch etwas gitarrenorientierter geworden. Ja, und auch die Produktion lief etwas anders. Aber es bleibt dabei, die Songs sind und bleiben für Alessandro das Wichtigste. Ich spreche mit ihm über zwei besondere Songs auf dem Album. Zunächst über die Ballade Glow, in der es vordergründig, und jetzt spitzt sicherlich Kollege Stefan Glück die Ohren, um die Liebe zu Hunden geht. Sänger Johnny Jolly als auch Alessandro sind beide ausgewiesene Hundeliebhaber. Sie haben diesen Song diversen bereits von ihnen gegangenen Vierbeinern gewidmet. Darüber hinaus wollen sie mit dem Lied auch noch mehr ausdrücken. Alessandro erzählt.
1: It's a song about, you know, when you lose a dog, it can either be a person or end of a relationship. And the question is always, you know, where that energy goes, where life goes, what happens, you know, on the other side of life. And I imagine this discourse between the human and the dog. The dog is on the other side and the human is asking, where can I see you glow? And the dog is answering, where can you see me glow? Because we don't know what happens afterwards. You know, you can believe in afterlife, you can believe in paradise, you can believe in nirvana, you can believe in many things, but nobody knows. So that is a question more about, you know, where love goes, where the energy of love goes, afterlife.
0: Es geht also natürlich erst einmal um den Verlust eines geliebten Hundes, der ja oftmals ein weiteres Familienmitglied ist, aber darüber hinaus auch über den Verlust eines geliebten Menschen oder auch den Verlust von irgendetwas anderem, was man sehr geliebt hat. Und sie fragen sich in dem Song, wo die Energie dieser Liebe nach dem Tod hingeht, denn keiner weiß, was nach dem Tod passiert. Sehr berührend, wie ich finde, und Kollege Stefan wird das sicher noch näher gehen nach dem Verlust seiner Dackeldame Tiffy im letzten Jahr. An dieser Stelle einen Gruß in den Hundehimmel. Aber die Familie Glück hat mittlerweile seit April eine neue, noch ganz junge Dackeldame namens Paula aufgenommen. Das wollte ich doch auf jeden Fall am Rande erwähnen. Und natürlich hören wir den Song Glow dann auch noch gleich. Ja, und es gibt noch einen ganz besonderen Titel, und zwar eine Powerballade, einen Coversong der guten alten Scorpions. Da muss ich Alessandro natürlich fragen, wie sie darauf gekommen sind.
1: So Johnny one day came to me and he said, I want to do a Scorpions cover, and I thought it would come up with, you know, When the Smoke is Going Down or Still Loving You or a rocker like, you know, Dynamite or those songs. But he sent me When You Came Into My Life, which is from a record that, from Pure Instinct, which is a record from the 90s where nobody cared absolutely about melodic rock and the Scorpions, and it's a great song. And I told him, I said, it's a great song from a record that I love, but we need to make it our version, to not to improve it, but to make it ours, to make it so that within the concept of a record, it sounds like one of the songs of the record. And that's what we did. We just changed it and tried to improve it.
0: Also, Johnny kam eines Tages auf ihn zu mit der Idee, einen Scorpions-Song zu covern. Und Alessandro war erstmal vorsichtig, weil er dachte, Johnny meinte einen der bekannten Hits. Aber nein, es handelte sich um den Song When You Came Into My Life von deren 96er-Scheibe Pure Instinct. Also aus einer Zeit, in der die Scorpions und per se der Melodic Rock insgesamt nicht so gute Karten hatten. Es ist Johnnys Lieblingssong auf dem Scorpions-Album, aber ihnen beiden war von Anfang an klar, dass sie den nicht 1:1 covern, sondern ihre eigene Hardline-Version daraus machen. Auch den hören wir dann gleich noch, aber ein Blick auf die Uhr verrät, dass die Sendung sich schon wieder dem Ende zuneigt. Jetzt schaffe ich es nicht mehr, euch den starken Support von Hardline an diesem Abend vorzustellen. Safi aus Bulgarien mit der grandiosen Sängerin Svetlana Blisnakova und muss das somit in meine nächste Ausgabe schieben. Heute in 4 Wochen, also am Dienstag, 1. September, wie gewohnt, von 20 bis um 22 Uhr. Ja, das war ein sehr schönes Interview mit Alessandro. Danke dafür, und aus dem sehr gelungenen aktuellen Album Schaut Nun noch, wie angekündigt, die Ballade Glow und danach bis zu den Nachrichten die Version von Hardline der Scorpions-Titels When You Came Into My Life. Viel Spaß auch damit. Tschüss und eine gute Zeit.

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1: Ich bin Tanja Wagner. Bei der Aufklärung des tödlichen Anschlags am Rande des Berliner CSDs sehen Innenpolitiker im Bundestag noch viele offene Fragen. Das wurde nach einer Sondersitzung des Innenausschusses deutlich.
2: Fast 3,5 Stunden dauerte die Videoschalte. Innenminister Dobrindt war dabei, auch die Chefs von Verfassungsschutz, BKA und Bundespolizei. Viele neue Erkenntnisse gab es aber wohl nicht. Wesentliche Fragen blieben unbeantwortet, sagt der Grünen-Abgeordnete Emmerich. Etwa die, warum der als Gefährder eingestufte Täter nach einem Gerichtsurteil frei herumlief. Auch ist weiter unklar, ob es weitere Beteiligte gab. Bei dem Anschlag am 25. Juli war eine Frau getötet worden, 31 Menschen wurden verletzt. Der Täter wurde tags darauf von der Polizei erschossen. Thomas Brock, Berlin.
1: Die EU-Staaten wollen nach ihrem Streit über die Migrationskrise in Ceuta künftig geschlossener auftreten. Außerdem wollen sie durch Frühwarnsysteme besser vorbereitet sein. Das teilten die Mitgliedsländer nach einer Videokonferenz der Innenminister mit.
3: Da Madrids liberale Einwanderungspolitik dafür verantwortlich gemacht. In Ceuta halten sich laut lokalen Behörden noch hunderte unbegleitete Kinder und Jugendliche auf. Minderjährige Migranten dürfen laut UN-Konvention nur rückgeführt werden, wenn eine angemessene Betreuung im Herkunftsland garantiert ist. Julia Macher, Barcelona.
1: Die Bundesregierung trifft Vorkehrungen, im Fall einer Rückkehr zur Wehrpflicht auch den Zivildienst wieder zu aktivieren. Doch Sozialverbände reagierten skeptisch. So erklärte der Paritätische Gesamtverband auf Anfrage der Deutschen Presseagentur, man trete für eine Stärkung der Freiwilligendienste ein. Die mögliche Wiedereinführung eines neuen Zivildienstes im Zuge einer Bedarfswehrpflicht dürfe aber nicht zulasten der Freiwilligendienste gehen. Ähnlich äußerte sich der Sozialverband Deutschland. Nach den katastrophalen Waldbränden an der französischen Atlantikküste wirbt die Region um eine schnelle Rückkehr der Urlauber. Die Wasser- und Luftqualität sei wieder in Ordnung und Strände, Campingplätze und Quartiere seien wieder geöffnet, ebenso wie alle Flughäfen und Bahnhöfe der Region, hieß es von den Touristikern. Alle Aktivitäten seien wieder möglich.
4: Und jetzt das Wetter für das Emsland und die Grafschaft Bentheim.
5: Neben einzelnen Schauern und Gewittern ist es in der Nacht meist wechselnd bewölkt bei 17 bis 19 Grad. Am Mittwoch dann wieder überwiegend trocken mit einem Mix aus Sonne und Wolken. Nicht mehr ganz so heiß bei 26 bis 28 Grad. Am Donnerstag geht das Thermometer dann noch weiter runter auf 22 bis 24 Grad. Dazu gibt es einen Mix aus Sonne und Wolken.
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1: Neuerscheinungen über alles. Adam Gaffney macht den Anfang mit Conversation Blues von der CD Product of Another Sad Song.

Luluk, LULUC, ist eine Band, die nicht wahnsinnig starmäßig unterwegs ist, aber machen gute Musik, muss ich sagen. Das sind Australier, die in den USA gelebt haben und jetzt aber wieder nach Australien zurückgegangen sind. Die Band besteht aus Zoe Randell und Steve Hassett. Und wir hören von der neuen CD Sweet Thief den Song No One Else's Pen.

Da ich ein bisschen Fan bin von Teenage-Hymnen, spiele ich noch ein zweites Stück von Luluk. Von einer älteren CD, die den Titel Sculpture trägt. Das ist Wohnzimmermusik und wie das für eine Kids-Teenage-Hymne ist, geht es hier um Isolation. Das Stück heißt Kids. Wenig überraschend. Luluk.

Sie hören Roots auf der Ems-Fechtewelle. Mein Name ist Norbert Knape und alle zwei Wochen lege ich hier Musik auf aus den Bereichen Independent, Country, Rock und Folk. Alternativ zu mir hören Sie in der nächsten Woche Gerd Stassen, auch auf der Ems-Fechtewelle in der Sendung Roots, dienstagsabends zwischen 22 und 23 Uhr. Jim White habe ich hier schon oft gespielt und Jim White erzählt bei Facebook immer von seiner Tochter. Die heißt Willow Avalon, ein für mich, würde ich sagen, eher bescheuerter Name. Und das Äußere ist auch so ein bisschen, naja, dass man denkt, das ist wirklich übelster Mainstream-Country. Wenn man aber die Sache mal anhört, ist die Musik ein bisschen anders. Sie ist musikalisch durchaus mainstreamig, aber nicht dumm, überhaupt nicht dumm. Und die Texte sind wirklich gut. Ein bisschen muss man die Perspektive als alter weißer Mann da verlieren, weil das geht hier um den Prototyp der selbstbewussten jungen Frau, die mit Images spielt. Und ihre neue CD, die trägt das schon im Titel, Pink Pocket Pistol, also schussfreudig und pink. Klischee ohne Ende. Raining Inside habe ich mal rausgesucht, Willow Avalon.

Und weil es so schön ist, hören wir noch ein zweites, ein bisschen ein programmatisches Stück von der CD vorher. Das ist, glaube ich, die vorletzte. Die Southern Belle Raised in Hell, was ja auch programmatisch ist. Es ist aber auch sehr klischeehaft. Und das ist das Witzige dabei. Man sieht sie übrigens hier in der Nähe beim Take Root Festival in diesem Jahr. Das Stück, was kommt, nennt sich Something We Regret. One, two.

Country-Musik ist ja immer ein bisschen auch Macker-Musik und das ist ja das eine der übleren Seiten davon. Und wenn heute so eine CD rauskommt, die heißt Tender Country, ist das ja schon mal irgendwie witzig. Das ist, die Sachen sind relativ üblich, würde ich mal sagen, aber jetzt ist es so, dass der Typ nicht auf der Veranda sitzt und Bier trinkt, sondern der sitzt da, hat so eine Zitronenkerze und die Kinder schlafen und er quatscht mit seiner Frau. Und das ist ja schon ein bisschen Unterschied. Und dabei trinken sie, hätte ich fast vergessen, Homemade Margaritas. Der Sänger ist Thomas Jorber und die CD heißt, wie gesagt, Tender Country. 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

Ich habe ja die Angewohnheit, dass ich Musik immer, oder nicht immer, aber oft ein paar Jahre später entdecke. Und das ging mir so mit einer englischen Band, die da heißt Left Outsides. Und da bin ich jetzt draufgekommen, weil die Sängerin, es sind zwei Leute, und die Sängerin hat eine neue, nein, neu ist sie nicht, ist schon ein bisschen älter, eine Platte rausgebracht, die heißt Engelchen, was ich merkwürdig fand. Und es geht dabei darum, dass diese Engelchen Kinder sind, die aus Polen kamen während des Faschismus und nach England gebracht wurden und dort unterkommen kann, also Kinder von jüdischen Familien aus Polen. Dabei ist es nicht so, dass sie da so tut, als ob das alles super gut gelaufen wäre, weil die meisten dieser Kinder sind nicht sehr gut untergekommen oder viele sind nicht sehr gut untergekommen. Die rechtliche Situation war nicht sehr gut für sie. Deshalb hat Alison Cotton auch, um die geht's hier, einen Song auf der Platte rausgebracht, der nennt sich Engelchen Now. Und das ist die Erfahrung von Elias, einem ägyptischen Migranten, der in die UK, also nach England kam und dort nicht so doll aufgenommen worden ist. Wir hören Alison Cotton mit Engelchen von der CD Engelchen.

Beschwerden und Wünsche werden gerne entgegengenommen. Am besten, man schreibt mir eine E-Mail. Die E-Mail-Adresse findet man auf meiner Homepage www.roots-radio.de/blog.

Ich hatte ja bei meinem letzten Sermon damit angefangen, dass es um die Left-Out-Sites geht, zu denen Alison Cotton gehört, von denen sie ein Teil ist. Sie spielt Viola und Geige und so ein Kram. Die andere Hälfte ist Mark Nicholas, der verschiedenste Gitarren sein eigen nennt und darauf auch spielt. Ja, und von einer CD, und die haben ich hier längere Zeit nichts mehr gemacht, und von der letzten CD, die ist aber schon 6-7 Jahre her, von Left Outsides, die hieß Are You Sure I Was There, spiele ich ein Stück mit dem Titel Between the Lines.

ein bisschen gibt es ja die Klage, dass es nicht viel gutes Neues gibt, aber das stimmt einfach nicht. Erstens gibt es immer noch viel altes gutes Zeug und zweitens tauchen immer wieder Bands auf, die wirklich gute Musik machen. Admiral Radio ist so eine Band, die haben sich benannt nach einem alten Radio von 1941, so ein Holzradio, und die machen wirklich ziemlich perfekte Duettmusik. Die bestehen aus Cody Hoover und Becca Smith. Und sie kommen aus South Carolina. Und wir hören den Song Coal Mining Town. Die CD nennt sich Harlem, Admiral Radio.

Eigentlich hätte ich in meiner Sendung ja schon sehr häufig den Namen Jim Murray vorstellen müssen, weil Jim Murray macht ja sehr interessante Musik, sehr traditionelle Musik, aber auf moderne Art und Weise. Das ist so ziemlich das, was ich auch versuche, hier vorzustellen. Und er benutzt dabei durchaus sehr viele alte traditionelle Songs, die er in neuem Gewand spielt. Und von seiner letzten CD, er heißt Gallants, spiele ich das Stück Flora, Lily of the West. Ein Stück, das am Anfang des 19. Jahrhunderts entstanden ist, also locker 200 Jahre alt ist. Jim Murray und Lily of the West von der CD Gallants.

Weil man gerne mal eine andere Version eines Songs auch spielt, kommt jetzt noch Bob Dylan zum Schluss, auch mit Lily of the West von der CD Dylan, A Fool Such As I. Das war so ein Outtakes-Album. Ich darf mich verabschieden. Roots ist der Name der Sendung. Gatschtas nächste Woche. In 2 Wochen bin ich wieder dran. Wir hören Bob Dylan mit Lily of the West.

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1: Ich bin Tanja Wagner. Seit Aussetzung der Wehrpflicht 2011 gibt es faktisch auch keinen Zivildienst mehr. Nun trifft das Familienministerium Vorkehrungen für den Fall, dass sich die Lage ändert. Unionsfraktionschef Frei erklärte im NTV-Frühstart, dass er das für sinnvoll hält.
2: Dass sich das Bundesfamilienministerium mit allen Eventualitäten darauf vorbereitet und auf unterschiedliche Situationen und Szenarien vorbereitet, ist, glaube ich, sehr klug und richtig.
1: Sozialverbände reagierten skeptisch. Was die Debatte über einen verpflichtenden Wehrdienst angeht, gibt es laut Frei bisher keinen neuen Stand. Die EU-Staaten wollen nach ihrem Streit über die Migrationskrise in Ceuta künftig geschlossener auftreten. Außerdem wollen sie durch Frühwarnsysteme besser vorbereitet sein. Das teilten die Mitgliedsländer nach einer Videokonferenz der Innenminister mit. In der vergangenen Woche hatten nach Angaben der spanischen Regierung rund 72.000 Menschen von Marokko aus die spanische Exklave erreicht. Rund 70.000 der Migranten seien inzwischen nach Marokko zurückgekehrt. Wie geht es weiter im Konflikt zwischen dem Iran und den USA? US-Finanzminister Bessent hat eine mögliche Einigung mit dem Iran zur Öffnung der Straße von Hormuz in Kürze in Aussicht gestellt.
3: Schiffe, die frei und ungestört durch die Straße von Hormuz fahren. Glaubt man den Worten von US-Finanzminister Bessent, könnte es das schon bald wieder geben. Auch der Vermittler Katar gibt sich optimistisch, dass es bald eine Einigung geben könnte. Doch selbst wenn sich die USA und der Iran wirklich einigen, bleibt die Frage, wie nachhaltig ist das? Seit dem Kriegsbeginn Ende Februar hat noch keine Verabredung langfristig gehalten. Auch nach dem Rahmenabkommen vom Juni flammte der Krieg wieder auf. Franziska Spieker, Washington.
1: Bahnreisen blieben für Fahrgäste im Juli eine Geduldsprobe. Nur knapp mehr als die Hälfte der Fernzüge war ohne größere Verzögerungen unterwegs, teilte die Bahn mit. Grund sind die andauernden Probleme mit der Infrastruktur. Seit Monaten gibt es immer mehr Störungen an den Anlagen. Dazu kommen die vielen Baustellen.
4: Und jetzt das Wetter für das Emsland und die Grafschaft Bentheim.
5: Neben einzelnen Schauern und Gewittern ist es in der Nacht meist wechselnd bewölkt bei 17 bis 19 Grad. Am Mittwoch dann wieder überwiegend trocken mit einem Mix aus Sonne und Wolken. Nicht mehr ganz so heiß bei 26 bis 28 Grad. Am Donnerstag geht das Thermometer dann noch weiter runter auf 22 bis 24 Grad. Dazu gibt es einen Mix aus Sonne und Wolken.
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1: 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Es ist 23 Uhr und 35 Minuten.

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1: Ich bin Tanja Wagner. Bei der Aufklärung des tödlichen Anschlags am Rande des Berliner CSDs sehen Innenpolitiker im Bundestag noch viele offene Fragen. Das wurde nach einer Sondersitzung des Innenausschusses deutlich.
2: Fast 3,5 Stunden dauerte die Videoschalte. Innenminister Dobrindt war dabei, auch die Chefs von Verfassungsschutz, BKA und Bundespolizei. Viele neue Erkenntnisse gab es aber wohl nicht. Wesentliche Fragen blieben unbeantwortet, sagt der Grünen-Abgeordnete Emmerich. Etwa die, warum der als Gefährder eingestufte Täter nach einem Gerichtsurteil frei herumlief. Auch ist weiter unklar, ob es weitere Beteiligte gab. Bei dem Anschlag am 25. Juli war eine Frau getötet worden, 31 Menschen wurden verletzt. Der Täter wurde tags darauf von der Polizei erschossen. Thomas Brock, Berlin.
1: Die EU-Staaten wollen nach ihrem Streit über die Migrationskrise in Ceuta künftig geschlossener auftreten. Außerdem wollen sie durch Frühwarnsysteme besser vorbereitet sein. Das teilten die Mitgliedsländer nach einer Videokonferenz der Innenminister mit.
3: Madrids liberale Einwanderungspolitik dafür verantwortlich gemacht. In Ceuta halten sich laut lokalen Behörden noch hunderte unbegleitete Kinder und Jugendliche auf. Minderjährige Migranten dürfen laut UN-Konvention nur rückgeführt werden, wenn eine angemessene Betreuung im Herkunftsland garantiert ist. Julia Macher, Barcelona.
1: Die Bundesregierung trifft Vorkehrungen, im Fall einer Rückkehr zur Wehrpflicht auch den Zivildienst wieder zu aktivieren. Doch Sozialverbände reagierten skeptisch. So erklärte der Paritätische Gesamtverband auf Anfrage der Deutschen Presseagentur, man trete für eine Stärkung der Freiwilligendienste ein. Die mögliche Wiedereinführung eines neuen Zivildienstes im Zuge einer Bedarfswehrpflicht dürfe aber nicht zulasten der Freiwilligendienste gehen. Ähnlich äußerte sich der Sozialverband Deutschland. Nach den katastrophalen Waldbränden an der französischen Atlantikküste wirbt die Region um eine schnelle Rückkehr der Urlauber. Die Wasser- und Luftqualität sei wieder in Ordnung und Strände, Campingplätze und Quartiere seien wieder geöffnet, ebenso wie alle Flughäfen und Bahnhöfe der Region, hieß es von den Touristikern. Alle Aktivitäten seien wieder möglich.
4: Und jetzt das Wetter für das Emsland und die Grafschaft Bentheim.
5: Neben einzelnen Schauern und Gewittern ist es in der Nacht meist wechselnd bewölkt bei 17 bis 19 Grad. Am Mittwoch dann wieder überwiegend trocken mit einem Mix aus Sonne und Wolken. Nicht mehr ganz so heiß bei 26 bis 28 Grad. Am Donnerstag geht das Thermometer dann noch weiter runter auf 22 bis 24 Grad. Dazu gibt es einen Mix aus Sonne und Wolken.
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1: Ich bin Tanja Wagner. Seit Aussetzung der Wehrpflicht 2011 gibt es faktisch auch keinen Zivildienst mehr. Nun trifft das Familienministerium Vorkehrungen für den Fall, dass sich die Lage ändert. Unionsfraktionschef Frei erklärte im NTV-Frühstart, dass er das für sinnvoll hält.
2: Dass sich das Bundesfamilienministerium mit allen Eventualitäten darauf vorbereitet und auf unterschiedliche Situationen und Szenarien vorbereitet, ist, glaube ich, sehr klug und richtig.
1: Sozialverbände reagierten skeptisch. Was die Debatte über einen verpflichtenden Wehrdienst angeht, gibt es laut Frei bisher keinen neuen Stand. Die EU-Staaten wollen nach ihrem Streit über die Migrationskrise in Ceuta künftig geschlossener auftreten. Außerdem wollen sie durch Frühwarnsysteme besser vorbereitet sein. Das teilten die Mitgliedsländer nach einer Videokonferenz der Innenminister mit. In der vergangenen Woche hatten nach Angaben der spanischen Regierung rund 72.000 Menschen von Marokko aus die spanische Exklave erreicht. Rund 70.000 der Migranten seien inzwischen nach Marokko zurückgekehrt. Wie geht es weiter im Konflikt zwischen dem Iran und den USA? US-Finanzminister Bessent hat eine mögliche Einigung mit dem Iran zur Öffnung der Straße von Hormuz in Kürze in Aussicht gestellt.
3: Schiffe, die frei und ungestört durch die Straße von Hormuz fahren. Glaubt man den Worten von US-Finanzminister Bessent, könnte es das schon bald wieder geben. Auch der Vermittler Katar gibt sich optimistisch, dass es bald eine Einigung geben könnte. Doch selbst wenn sich die USA und der Iran wirklich einigen, bleibt die Frage, wie nachhaltig ist das? Seit dem Kriegsbeginn Ende Februar hat noch keine Verabredung langfristig gehalten. Auch nach dem Rahmenabkommen vom Juni flammte der Krieg wieder auf. Franziska Spieker, Washington.
1: Bahnreisen blieben für Fahrgäste im Juli eine Geduldsprobe. Nur knapp mehr als die Hälfte der Fernzüge war ohne größere Verzögerungen unterwegs, teilte die Bahn mit. Grund sind die andauernden Probleme mit der Infrastruktur. Seit Monaten gibt es immer mehr Störungen an den Anlagen. Dazu kommen die vielen Baustellen. Zahlreiche Instandhaltungsarbeiten mussten wegen der Hitze verschoben werden.
4: Und jetzt das Wetter für das Emsland und die Grafschaft Bentheim.
5: Neben einzelnen Schauern und Gewittern ist es in der Nacht meist wechselnd bewölkt bei 17 bis 19 Grad. Am Mittwoch dann wieder überwiegend trocken mit einem Mix aus Sonne und Wolken. Nicht mehr ganz so heiß bei 26 bis 28 Grad. Am Donnerstag geht das Thermometer dann noch weiter runter auf 22 bis 24 Grad. Dazu gibt es einen Mix aus Sonne und Wolken.
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1: Ich bin Tanja Wagner. Der Widerstand der Ostministerpräsidenten gegen die geplante Abschaffung der Frührente mit 63 sorgt auf der Arbeitgeberseite für Entsetzen. Dass zentrale Elemente des Rentenpakets schon wieder in Frage gestellt werden, bevor sie überhaupt umgesetzt sind, macht mich fassungslos, sagte der Hauptgeschäftsführer der Bundesvereinigung der Deutschen Arbeitgeberverbände, Steffen Kampeter, der Bild-Zeitung. Wer an der Rente mit 63 festhalte, ignoriere den Fachkräftemangel, den demografischen Mangel und die wirtschaftliche Lage. Die EU-Staaten wollen nach ihrem Streit über die Migrationskrise in Ceuta künftig geschlossener auftreten und sich durch Frühwarnsysteme besser vorbereiten. Das teilten die Mitgliedsländer nach einer Videokonferenz der Innenminister mit. EU-Migrationskommissar Brunner sagte im ZDF, Europa habe die Bewährungsprobe vorerst definitiv bestanden.
2: Ja klar, diese Bilder sind natürlich nicht angenehm, und darum bin ich froh, dass Spanien gemeinsam mit Marokko relativ